Hallo und herzlich willkommen zu einer neuen Folge von Out of Spectrum. Oliver Kortheiz, wie gewohnt, am Mikrofon hier bei Byte FM. Die heutige Sendung wieder gefüllt mit etlichen Neuheiten. Den Einsteiger machten Larry Manteca aus Mailand. Ihr neues Album Erotica 70 wird jetzt bei Four Flies Records erscheinen. Und daraus eben vorab gehört Erotica, ein Stück, das ein bisschen an 70er Jahre Soundtrack oder Library aus Italien erinnert. Ich denke mal, das Album wird dann ähnlich klingen, wenn es herauskommt, gibt es bestimmt hier nochmal den ein oder anderen Song zu hören. Jetzt geht es nach Indonesien. Hätte ich auch nicht gedacht, dass ich auf Bandcamp von dort eine Band finde, die irgendwo klingt wie eine Mischung aus Nuginea und Kuanbing. Danse Muria nennt sie sich, ihr Album heißt genauso. Und davon hören wir jetzt Tertena Akan Takut und danach James Alexander Bright aus England, der jetzt mit einem neuen Album demnächst bei Athens of the North an den Start gehen wird. Und daraus vorab als erstes Stück Whenever I Hear You Call, I Know That It's Love.

Wir bleiben bei Athens of the North in Edinburgh, das kleine Label von Ewan Fryer, alias DJ Fryer. Er hat sich damit einen Namen gemacht, dass er sehr seltene Soul- und Funk-Perlen zunächst als 7 Inches und später auch einige Alben wieder veröffentlicht hat. Neuester Fund, den er jetzt präsentieren kann, ist das Album Here I Am Baby von Lady Jane aus dem Jahre 1980, aufgenommen in Detroit, und eines dieser Alben, die eine ganz besondere Geschichte haben. Auf einem kleinen Label veröffentlicht, die meisten Kopien dann bei einem Hochwasser vernichtet und die Bänder dann bei ihrem Ex-Mann eingelagert. Kurz bevor der gestorben ist, hat er ihr wohl die Bänder zurückgegeben. Es gibt wohl auch noch diverse Outtakes und unveröffentlichte Songs, die es dann wohl noch in einem oder auf einem weiteren Album bei Athens of the North geben wird. Aber zunächst einmal jetzt von Here I Am Baby die beiden sehr funky angehauchten Stücke Never Lived in the Ghetto und Space Flight, Lady Jane.

Ihr hört Autospektrum hier bei Byte FM, Oliver Korthals, wie gewohnt am Mikrofon. Wir bleiben in gewisser Weise im Jahr 1980, denn das nächste Stück ist im Original 1980 erschienen. Whip It von Devo war ein etwas kantig sperriger New Wave Hit und das Ganze jetzt neu eingespielt vom Produzenten Temu, der daraus einen schönen blubberigen Boogie Sound gezaubert hat. Das Ganze als 7-Inch bei Tugboat Editions erschienen. Und auch die nächste Nummer ist ein Cover. Da geht's dann etwas zackiger zur Sache, wenn I Would Die For You von Prince von Rilo in ein Electro-Break verwandelt wird. Zu finden auf seinem Album Yearners Only Club Volume 1 auf Bandcamp erschienen.

Normalerweise bin ich kein Freund von Mashups, denn häufig passt es dann doch irgendwie im Detail nicht so ganz zusammen. Aber hier die folgende Nummer, die ist eigentlich sehr gut auf den Punkt gebracht. Jim Needles aus Brighton hat jetzt seine Disco Weapons veröffentlicht und darauf zu finden auch Back to Life, ein Mashup aus Linda Williams' Elevate Our Minds aus dem Jahr 1979, gepaart mit Back to Life, dem Klassiker von Soul to Soul. Und danach neuer Sound von Intercity, I'm Signing by Far Out Recordings, einem ja wirklich Intercity-Projekt, denn die Kontrahenten sind in London und in Glasgow ansässig. Running Out of Time ist eine Hommage an den britischen Jazz-Funk der späten 70er, frühen 80er und das Ganze hier nochmal editiert von Con im Cons Got It Together Flip.

Kommen wir jetzt noch einmal zum Album Here I Am Baby von Lady Jane zurück. Wiederveröffentlichung auf Athens of the North aus dem Jahre 1980. Das folgende Stück ist ein schöner Modern Soul Dancer, Things Have Got to Change. Und danach Alicia Joy, die etwas ruhiger daherkommt. Die Sängerin aus Melbourne wird jetzt im nächsten Jahr ihr neues Album veröffentlichen und daraus als Vorab Kiss It Better auf First World Records.

Sun Atlas aus Los Angeles sind ganz stark von äthiopischen Jazz beeinflusst. Ihr neues Album Law of Attraction wird jetzt auf Phlegmatic Records erscheinen und daraus der zurückgelehnte Song The All Is Mind. Danach aus Brasilien Thiago Frugoli mit Baijo Masha von seinem Album Cossulu auf Pequeno Imprevisto. Damit bin ich dann für heute raus. Hier folgt jetzt gleich Forward The Bass mit Gadi Stein am Mikrofon. Und solltet ihr die Wiederholung am Freitag hören, dann gibt es gleich Happy to Sad mit Christina Heise. Wir hören uns dann hoffentlich in der nächsten Woche wieder. Oliver Korteils sagt Tschüss.

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2: Hallo und herzlich willkommen zu einer neuen Folge von Forward the Base. Am Mikrofon begrüßt euch Gadi Stein. Und nachdem wir in den letzten Sendungen die sommerlichen Festivals gebührend gewürdigt haben, schauen wir heute mal wieder auf aktuelle Veröffentlichungen. Den Anfang macht dann gleich das Titelstück eines Albums, das diese Woche am 2. Oktober erscheint, nämlich Takana Zion Few Words. So heißt das Album, so heißt auch das Stück, das wir jetzt hören. Und das featuret noch Warrior King.

0: Kakana, Zion und Warrior King waren das mit dem Titel Few Words, den Titeltrack von dem neuen Album Few Words von Kakana Zion. Das ist ein Künstler aus Guinea und der veröffentlicht sein neues Album anlässlich des 68. Unabhängigkeitstages des Staates, der eben am 2. Oktober gefeiert wird. Da gibt's auch ein Riesenkonzert in Conakry in der Hauptstadt und da wird bestimmt wieder einiges los sein, auch an Gästen. Kakana Zion lädt sich nämlich immer auch KünstlerInnen aus Jamaika ein, die dann in Guinea auftreten. Das ist immer ganz spannend, was da so passiert in der Szene. Hier hatte er jetzt, wie gesagt, Warrior King am Start aus Jamaika. Und wer genau hingehört hat, hat da im Hintergrund auch den Hot Milk Rhythm oder ein Remake vom Hot Milk Rhythm gehört, der ebenfalls aus Jamaika stammt. Ebenfalls von dieser Insel stammt Queen Ifrika, eine großartige Sängerin, die auch schon lange, lange da in der Szene unterwegs ist. Und sie hat gerade im August ein neues Album rausgebracht, das heißt Breath of Life. Sehr schön, tolle Produktionen drauf. Erschienen ist es bei Nawrush Records. Und davon hören wir jetzt das Stück Pelican, ein Love-Song sozusagen, wo sie sich vorstellt, mit ihrem Liebsten in der Pelican Bar zu sein, die in Jamaika auch sehr bekannt ist. Hier also für euch Queen Ifrika.
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Die Island Vibes hier mit Queen Ifrika aus ihrem Album Breath of Life war dies das Stück Pelican. Ja, und ebenfalls in den Startlöchern steht ein neues Album von Jalil, der heißt eigentlich Jerome Adrian Smith, stammt auch aus Jamaika und da kommt am 30.10. das neue Album, von dem noch nicht bekannt ist, wie es heißen wird. Hier hören wir jetzt eine Kostprobe, Over Again, eine erste Vorab-Single, die letzte Woche veröffentlicht wurde und die wurde von dem Sänger selbst produziert, zusammen mit River Nile Productions. Und da hören wir jetzt mal rein, hier ist also Over Again.

Oh yeah, das war Jalil mit Over Again, eine erste Single-Auskopplung aus seinem neuen Album, das Ende Oktober erscheint. Damit nochmal herzlich willkommen zur heutigen Ausgabe von Forward the Bass. Ich stelle euch ein paar Neuveröffentlichungen vor und dazu gehören auch die nächsten zwei Stücke. Und die sind ein bisschen ernstere thematischen, also haben ein bisschen ernstere Themen, denn die Weltlage spiegelt sich ja immer auch sehr schnell in Reggae-Lyrics wieder, was ich immer sehr positiv eigentlich finde. Und da hören wir jetzt zunächst einmal Touch Weeks, der stammt aus St. Lucia und hat ein neues Stück namens Climate Justice veröffentlicht, eine Single auf Jetta Records erschienen. Und der ist immer sehr conscious unterwegs, hat auch in Ghana mehrere Besuche hinter sich gebracht, wo er mit seiner Foundation, die Toko Foundation, das heißt They Often Cry Outreach, da unterstützt er Kinder und Jugendliche in Schulen und hat sich jetzt, wie gesagt, dem Klima gewidmet, dem Weltklima. Und es ist ein sehr schöner Song geworden, leider mit einem KI-Video, das nicht so schön ist, aber das muss man sich ja nicht angucken. Wir hören jetzt mal rein, Touch Weeks Climate Justice und gleich danach Blood Money von Arnie Roots.

mit dem Titel Blood Money, produziert von Chal Art 58, der sehr bekannt ist für seine guten Tracks. Und das Lied richtet sich halt gegen Korruption und unfaire Machenschaften der Staatsoberhäupter, deshalb halt Blood Money. Ja, auch mal ein wichtiges Thema zum drüber nachdenken. Ebenfalls immer outspoken in seinen Lyrics ist der Künstler Kali P. Er stammt aus der Guadeloupe väterlicherseits und aus der Schweiz mütterlicherseits und lebt und arbeitet auch dort und hat da mit dem Produzenten Ameka eine neue Single veröffentlicht namens This Train, und das ist eine Auskopplung aus der Jubiläumsedition zum 10-jährigen Jubiläum seiner EP I Thought. Da erscheint jetzt ein Album I Thoughts Deluxe auf Empire Productions, und auf diesem Album sind halt noch ein paar bisher unveröffentlichte Tracks, so auch der folgende This Train, nachdem auch diese heutige Sendung benannt wurde. Hier also für euch Kali P mit This Train.

Calliope und This Train, gerade erschienen, eine Single im Hinblick auf sein 10-jähriges Jubiläum zur I Thoughts Deluxe. Aus den UK gibt es auch was Neues, denn da ist ein neues Album in der Mache von The Skins. Das wird Sour Tooth heißen und die Sängerin Marthia hat über die erste Single-Auskopplung Home gesagt: You spend so much of your life on the road that it becomes your normal and you end up torn between two.

Places, also ist so eine Art Hommage einerseits an das Tourleben als Band oder Musiker, aber halt auch darüber, dass man zu Hause so doll vermisst. Und da gibt es die Single Home, wie gesagt, erschienen auf Easy Star Records. Gerade eben hier kommen für euch The Skints.

Ja, etwas eher ungewöhnliche Klänge hier bei unserer Reggae-Sendung Forward the Bass. Aber auch das gehört dazu. Das ist ja immer wieder ein Crossover auch zwischen verschiedenen Genres. Und das macht das Ganze ja auch so spannend. Das waren The Skins mit dem Titel Home. Der nächste Künstler kommt aus Jamaica, Perfect Gidimani, den hatte ich auch schon ab und zu mal hier gespielt in der Sendung. Und der hat schon im Juli ein Stück rausgebracht zum 25-jährigen Jubiläum seines Hits, muss man sagen, Handcart Boy. Da war ich erst ein bisschen verwirrt, weil bei uns kam der im Jahr 2006 in Deutschland an, dieser Titel damals. Ist eingeschlagen wie eine Bombe. Ich habe den Künstler auch über diesen Track kennengelernt. Aber vielleicht hat er ihn ja schon vor 25 Jahren geschrieben oder so. Auf jeden Fall feiert er jetzt eben 25-jähriges Jubiläum. Produziert hat Zinky Beats dafür eine eigene Version oder eine neue Version des Tracks. Die hören wir uns jetzt mal an. Handcart Boy 25th Anniversary heißt die. Erschienen auf Gidimani Records. Und weil ich das Original aber tatsächlich schöner finde in diesem Fall, spiele ich euch das gleich nochmal im Anschluss auf Vinyl hinterher. Da kommt dann Perfect Handcart Boy aus dem Jahr 2006. Aber nun erstmal 2026 Handcart Boy 25th Anniversary. Reloaded.

zwei Versionen. Ein großer Hit, das war Perfect Grimani mit Handcut Boy, der dieses Jahr scheinbar seinen 25. Anniversary feiert. Ja, wir schauen jetzt nochmal nach England. Da gibt es den großen Namen der Band Dub Pistols, die ja nicht unbedingt aus dem Reggae-Kontext bekannt sind, sondern eher so Punk machen, gemacht haben. Und die Band wurde damals gegründet von 1996 von Barry Ashworth und Jason O'Brien. Und ja, sind, wie gesagt, haben einen weltweiten Siegeszug angetreten und haben dieses Jahr im März nochmal ein Album rausgebracht namens Enter the Sound. Da haben sie sich zusammengetan mit The Freestylers, die ebenfalls aus England stammen. Und da gibt es viele verschiedene Tracks drauf mit vielen verschiedenen Stimmen. Die haben sich sehr viele GastkünstlerInnen eingeladen. Und wir hören jetzt ein Stück namens Give You Love, das ich sehr schön finde. Das wird gesungen von Belle Umble, eine junge Sängerin aus London ebenfalls. Und die arbeitet gerade an ihrem Debütalbum, die kennt man also noch nicht. Die spiele ich euch jetzt mal hier zusammen mit den Dub Pistols.

Schönes Ding, Dub Pistols und Freestylers zusammen hier mit Bell Humble. Give You Love heißt das Stück, erschienen auf Enter the Sound dieses Jahr im März auf Cyclone Records. Ja, es hatten ja schon alle möglichen Länder, aber Frankreich fehlt irgendwie noch. Die hatten wir noch nicht in der Liste heute. Da möchte ich euch noch ein Stück spielen von dem jungen Künstler Le Roon, der da jetzt unterwegs ist und der vor allem mit Boast und Bim zusammenarbeitet. Das ist oder war ein Produzentenduo. Leider ist der eine schon verstorben und der andere macht aber fleißig weiter bei dem Label Bombist. Und da erschien jetzt gerade das Stück Canapé von Le Roon. Den hören wir jetzt für euch.

Ja, worüber man nicht alles Lieder schreiben kann. Le Canapé, das singt da, oder da singt der Künstler darüber, wie er einfach mal auf dem Sofa liegen bleibt und sich auch nicht anzieht und sich einfach mal einen Karottensmoothie macht oder sowas. Das ist ganz witzig eigentlich. Auf Französisch halt Le Canapé war das. Jetzt schauen wir nochmal nach Kanada. Dort lebt und arbeitet ein junger Künstler, der aus Jamaika stammt ursprünglich. Kirk Diamond heißt er. Aber seine Familie emigrierte halt nach Kanada, als er gerade mal 10 Jahre alt war. Und da hat er sich dann erfolgreich etabliert, war in den richtigen Kreisen unterwegs sozusagen, immer mit Musikern in Kontakt und hat jetzt ein neues Stück rausgebracht mit Master Room. Das ist ein Künstlerkollektiv, kann man sagen. Die machen sowohl Booking als auch Mastering, haben auch ein Studio und haben halt dieses Stück zusammen mit Kirk Diamond produziert. Das heißt Run for Cover. Und Master Room ist ansässig in St. Vincent auf den Grenadinen und Kirk Diamond, wie gesagt, in Kanada, wo er auch regelmäßig irgendwelche Preise gewinnt. Wir hören da jetzt mal rein. Das ist gerade erschienen, eine Single Kirk Diamond und Master Room mit Run for Cover.

war Kirk Diamond zusammen mit Master Room und Run for Cover. Auch gerade erst erschien ja, und das war ein kleiner Einblick in die vielen neuen Veröffentlichungen, die jede Woche uns erreichen und erscheinen. Das ist wirklich eigentlich zu viel, um das in einer einstündigen Sendung zu spielen. Deshalb mache ich in zwei Wochen nochmal weiter und stelle ein paar von diesen neuen Sachen vor, vor allem weil jetzt auch noch einige Sachen in den Startlöchern stehen, die noch gar nicht erschienen sind. Da kümmert sich dann sozusagen die nächste Sendung drum. Nächste Woche ist Carsten für euch wieder hier. Der hat bestimmt auch die ein oder andere Überraschung für euch im Kasten sozusagen. Und gleich im Anschluss hört ihr noch den Trail of Songs hier mit Arne Schumacher. Zum Abschluss spiele ich euch noch ein Stück von einer deutschen Band aus Münster stammen, die nämlich Irie Meyer and the Massive Vibes, so der Name. Eine bunte Truppe, die schon eine ganze Weile zusammen spielen. Und die haben jetzt ein neues Album rausgebracht, das heißt Meeting of Love, erschienen auf Gemello Records. Und da wurde vorletzte Woche die Veröffentlichung gefeiert im Hot Jazz Club in Münster. Und da ging es bestimmt hoch her. Da wurden alle Lieder gespielt. Ich habe mich für das Stück Followers entschieden, das Album eröffnet. Und das ist auf einem Remake von Pick Up the Pieces Rhythm erschienen. Und da gibt es auch noch eine Dub-Version dazu von Felix Walter, a.k.a. Dub Visionist, der auch das Mixing gemacht hat. Damit verabschiede ich mich von euch. Am Mikrofon war Gadi Stein. Ich wünsche euch eine schöne Woche und bis hoffentlich zum nächsten Mal.

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0: 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Es ist 4 Uhr.

Willkommen zum Trail of Songs hier auf BeideFM. Ich bin Arne Schumacher. Ein Statement zu Beginn, wie gemacht für die Sendung, denn a song can love you back.

Ja, fast philosophisch diese Einsicht. Man liebt einen Song und im Austausch kann der einen wiederlieben. Eine der guten Erinnerungen an einen Verflossenen, dieser Satz, der hat ihr das mal gesagt. Dies ist der Auftakt zum neuen Album von Lorraine. Lauren Spear heißt sie, Sängerin, Songwriterin aus Kanada. Sie stammt von der Westküste, lebt aber schon länger im Osten in Montreal, der franco-kanadischen Region. Deshalb vielleicht auch das Spiel mit ihrem Namen, Lauren Lorraine. Das zweite Album ist dies von Lorraine, mit weniger als einer halben Stunde Musik, nicht üppig bestückt, aber das wirkt rund, so wie es ist, finde ich. Unbeschwerte Seite Laurence, die gibt es auch in diesem Song, Reminiscence an einen Sommer, Freewheeling.

Lauren, Lauren Spear, die übrigens ein ausgemachter Country-Fan ist. Ihre Songs drehen sich um das, was sie sieht, erlebt, empfindet, auch was in ihrem direkten Umfeld passiert. Gut vernetzt ist sie offenbar auf der heimischen Szene. Diverse Freundinnen und Freunde waren beteiligt an den Aufnahmen zu diesem Album. Auch eine Kollegin wie Georgia Hammer ist dabei, selber ja Singer-Songwriterin. Christine Hirsch, gerade 60 geworden ist sie, einst rund 4 Jahrzehnte her ist das, Kopf der Throwing Muses, der Alternative Indie Band. Ein weiteres Home Recording Soloalbum hat sie fertiggestellt, Christine Hirsch. Sugar on Blackstone heißt das, Silver Beach.

da sie es ganz bei sich selbst man spürt. Sie will niemandem mehr irgendwas beweisen. Christine Hirsch. Nochmal Lorraine Lawrence Spear, die ein Kind heranwachsen sieht, gar nicht das eigene, und dabei feststellt, sie würde diesen Menschen unbedingt gerne in allen Lebensphasen erleben. Every Age, Lorraine.

loneliness was something we could rely on. Ja, zwischen Empathie und Egoismus, in diesem Falle irgendwo zwischen dem Wunsch nach Aufgehobensein und bittersüßen Erinnerungen. So sanft klingt es aus, sanft aber durchaus mit einem zwiespältigen Gefühl. Das aktuelle Album von Hollow Hand, das ist Max Kinghorn Mills, sein viertes Hollow Hand Album, ist dies inzwischen, auf dem er auch sonst immer wieder hin und her gerissen scheint, auch musikalisch zwischen Songwriter, Sanftmut und Ausfallschritten, zum Beispiel ins Rockige der Brite. Rodrigo y Gabriela, das Gitarristenpaar, via Irland hatten die beiden einst nach und nach die Welt erobert, sozusagen bis hinein in einen Fluch der Karibik-Soundtrack. Dies hätte gut und gerne, finde ich, ein Song werden können.

Flying Underground heißt dieser Titel. Rodrigo y Gabriela hier in Japan. Dort ist dieses Album entstanden. Auf dem gibt's übrigens tatsächlich auch einen Gesangstrack, unüblich für die beiden. Der ist aber ja so konventionell Latino-Mainstream geeignet. Da halte ich's denn doch lieber mit den Instrumentals drumherum. Diesen Beat, den nehmen wir jetzt auf mit Silverada, US-Band aus Texas kommen sie, Longitude.

Eine Band mit Geschichte ist das. Allerdings hießen Silverada bis vor noch gar nicht langer Zeit noch Mike and the Moon Pies. Da klingt Silverada in der Tat cooler, würde ich sagen, und etwas moderner. Vielseitiger sind sie in ihrem Rootsrock-Mix ja durchaus auch geworden. Ein Blues von Ryan and Giddens, der US-amerikanischen Songfrau, vogtständig, geschichtsbewusst, eine Frau, die seit Jahren einen eigenen Weg nimmt durch die Roots-Welt. Hier spielt sie ein bundloses Banjo im Step Away Blues, selbst geschrieben.

Ihr Step Away Blues, Dirk Powell an der Fiddle, Rhiannon Giddens, vielseitig aktiv, in viele Richtungen vernetzt. Gern gesehene Gastmusikerin ist sie auf jeden Fall, wobei ihr meist die Bindung zu historischen Wurzeln wichtig ist, das Offenlegen historischer Wurzeln. Auch auf diesem Album hat sie einige traditionelle Folksongs, auch Gospel, aufgegriffen. Das Titelstück daraus ist die Vertonung eines der populärsten Gedichte von Emily Dickinson, US-Amerikanerin, gestorben 1886. Hope is the thing with feathers, Rhiannon Giddens.

Wieder ein Stück von Rodrigo y Gabriela ist das. Rodrigo Sanchez, Gabriela Quintero. Hier ist Hiromi beteiligt. Ein Highlight für mich auf diesem Album. Die japanische Jazzpianistin und Keyboarderin. Erstaunlich weit in den Hintergrund gemischt manchmal. Weltweit höchst erfolgreich ist sie, Hiromi. Akatsuki heißt dieser Track, übrigens der gemeinsame von den dreien. Das könnte eine Referenz sein an Manga-Meister auf diesem Album. Das ist ja stark japanisch orientiert, geprägt, wie gesagt, in Japan aufgenommen. Es gibt auch ein Manga-Video zu einem Track aus dem Album. Emma Ruth Rundle, das ruhigste Stück ihres neuen Albums, aus dem sie natürlich auch mehrfach schleifend krachig ausbricht auf anderen Stücken. Aber auch hier spürt man die Spannung eines Grenzganges, finde ich, wie meistens bei der Amerikanerin. Ihr bisheriger Lebensweg war ja alles andere als leicht und locker, eine tortured soul, die ihr Ventil gefunden hat. Emma Ruth Rundle, Don't Delay Heaven.

Der Gegenentwurf zur Powerkelle Emma Ruth Rundle, These Killing Times heißt dieses Album, wie stets ein emotionales Auf und Ab, oft nah am Abgründigen mit Texten, die in viele Richtungen weisen, dabei aber meist offen interpretierbar bleiben, Songkunst mit harschen Seiten. Mama's Broke, puristisches Song-Duo, Kanadierinnen sind die beiden Frauen Lisa Maria und Amy Lukila. Durchweg eigene Stücke sind auf dem neuen Album Wildflowers, Mama's Broke.

Bisschen rootsiger Schwung mit schönen Grüßen aus New Orleans. The Revivalist Roots Band aus New Orleans, Holy, aus ihrem jüngsten Album. Soweit für heute. Ein weiterer Trail of Songs neigt sich seinem Ende zu. Arne Schumacher ist mein Name. Eine Serenade zum Herbst, ein amerikanischer Songklassiker, Saxophonist Branford Marsalis. Er stammt ja ebenfalls aus New Orleans. Sein Quartett mit Diane Reeves als Sangesgast. Ein Album zu Ehren von John Coltrane haben sie aufgenommen, anlässlich des Geburtstages der Jazz-Ikone vor 100 Jahren. Gepflegt hinein in den Oktober. Autumn Serenade, Branford Marsalis, Diane Reeves und Band. Tschüss, bis bald.

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1: 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Es ist 5 Uhr.

Was für ein toller Albumtitel, Pre-Post-Truth. Ja, hinterher ist man immer schlauer, wobei Truth, Post-Truth auch eine neue Bedeutung hat, Bezeichnung für dieses neue Zeitalter, wo es auf die Wahrheit nicht mehr ankommt oder wo die Wahrheit formbar ist. Ob wir uns nun noch knapp vor dieser Zeit befinden, bezweifle ich, aber vielleicht bewegen Swansea Sound einfach die Songs in eine bessere Zeit zurück. Böses Blut gab es aber da auch zwischen den Menschen im Falle der ersten Single aus dem Swansea Sound Album Mean to be Mean. Zwischen Amelia Fletcher circa 1990 und einem britischen Musikjournalisten, der Frauen in der Musik, tja, um es vornehm auszudrücken, völlig herunterputzte. Seid willkommen im meteorologischen und ab heute auch kalendarischen Herbst. Am Mikrofon ist Alice Peters-Burns, die den Herbst ja mag, aber die von den kürzer werdenden Tagen doch schon etwas betrübt ist. Allerdings sind ja die Nächte dafür länger, auch um sich gepflegt in der Melancholie auch musikalischer Art zu suhlen. Wie schon für die heutige Sendung angedeutet wurde, soll ein Höhepunkt das neue Album von Andrew Vasilik und Tommy Perlman werden, ein neuer Soundtrack zu einem alten Film, einem Horrorfilm. Nur noch das gehört zum Herbst dazu. Herbstlich war es immer im Liverpool der 80er Jahre. Es wirkte so, wirtschaftlich und auch modisch und musikalisch. Die Band Clinic, Ade Blackburn und Jonathan Hartley, wurde erst 1993 gegründet und entging dieser Bewegung. Politisch engagiert sind aber auch sie. Im tiefsten Herbst, einen Tag vor Halloween, wird ihr mittlerweile 10. Album Wild in the Streets erscheinen und fängt die Stimmung in England mit schräger Musik und messerscharfen Texten, aber auch nicht totzukriegendem Humor ein. You and I wiederum könnte von Clinic selbst handeln. There's no business like show business, aber Glitzer und Lügen gibt es bei Liverpoolians Clinic nicht.

Phil Sutton beliefert uns schon seit 3 Jahrzehnten in unzähligen Konstellationen mit mehr oder weniger jangligen Songs. Das wird überhaupt nicht richtig gewürdigt. Love Burns ist das zurzeit aktive Projekt mit 3. Album Pavement Drawings. Phil Sutton kann aber viel mehr als nur Jangle Pop, lässt es auch hören, ohne dabei die Ecken und Kanten zu schleifen. In You Have to Be Sad möchte das Gegenüber frei sein, vielleicht auch gar nichts mehr mit einem zu tun haben und zieht es vor, alleine zu sein. Pech gehabt, sagt Phil Sutton, wenn du meinst, du unterliegst einem Zwang, traurig zu sein. Nun, lieber Phil Sutton, die besten Songs sind doch die melancholischen oder zumindest zum Anhören, Versinken und Teilen oder auch, um sie egozentrisch für sich zu behalten. Auch wenn es nicht schön ist, dass die Musikschaffenden Trauriges durchmachen müssen, um solche brillante Wehmut zu produzieren. Ich gebe Jeff Tweedy von Wilco ja immer recht, aber er meinte, nee, man schreibt keine besseren Songs, wenn man einen Tief hat. Aber kann man melancholisch schreiben, wenn man völlig happy ist? Vielleicht weiß Jeff Tweedy gar nicht, wie sich glücklich oder zufrieden sein anfühlt. Aber weg von der Psychoanalyse im Hause Tweedy zu den schönsten herbstlichen und damit wehmütigen Klängen. Sonnengebadete Westcoast-Klänge mit tieftraurigen, aber Alltagstexten und mehr als ein paar San Francisco-Regentropfen kennt man von The Reds, Pinks and Purples, Glenn Donaldson. Erst neulich erschien sein Album Acknowledge Kindness, richtig, man halte sie nicht für Blödheit, und dieses Album bekommt nun noch ein Begleitwerk, True Love Daydream. Dieses erscheint in 4 Tagen und bietet den Platz für einige Songs, sich weiter zu entfalten. Natürlich kennen sich The Reds, Pinks and Purples trotz des rottonigen Namens mit den blauen, den Blutönen aus. Every Shade of Blue wurde gar ein ganz früher Song von Glenn, dem er nun einen folkigen Anstrich geben wollte. Dabei half Stephen R. Smith, den ihr später auch nochmal solo hört in dieser Sendung.

Azalea Snail, die Königin des Cosmic Pop aus Los Angeles, hat mir neulich einen Querschnitt ihres bisherigen Schaffens geschickt und es sind herrliche Sachen dabei. Für heute aber musste es ein Stück aus ihrem aktuellen Album Gentlemental sein, Stay Blue. Obwohl Azalea Snails Tracks immer wirken, als habe sie jemand Außerirdisches kopfschüttelnd über das Treiben auf der Erde geschrieben, mit kummervollem Blick, ist mit Stay Blue nicht gemeint, dass wir alle melancholisch bleiben sollen, oder es hat eine doppelte Bedeutung, nämlich Anti-Trump. Aber zwischen der verzweifelten Beobachtung glimmt noch Humor, schimmert noch Optimismus durch. Völlig ausgerastet zumindest textlich wird hingegen bei Vanishing Twin. Aus ihrem kommenden 5. Album Archives stammt der Song Bring Me the Eggs. Auch dieses Stück ist in der üblichen Arbeitsweise von Vanishing Twin entstanden. Beim Anhören, Zusammenschneiden und Überarbeiten von täglichen Aufnahmesessions. Das funktioniert auch, wenn Kathy Lucas inzwischen in Frankreich lebt und Valentina Margaletti und Susumu Mukai in London, wie bei einer Schwarmintelligenz. Vanishing Twin, Bring Me the Eggs.

Paul Hiraga habe ich als überaus freundlichen, ruhigen und bescheidenen Musiker kennengelernt. Damals, als er sein bereits fünftes Album Radio Ghost als Downpilot, bei seinem langjährigen Label Tapete veröffentlichte. Der Multi-Instrumentalist, Songwriter und Produzent ist inzwischen bei Nummer 8 gelandet, Strange Horses. Immer noch bei Tapete, immer noch mit Alben, die Alben sein sollen und nicht eine Aneinanderreihung von Singles und immer noch ohne Scheu vor einem handwerklich guten Song. Heute sieht Paul Hiraga es als seine Aufgabe, die Folgen auf Beziehungen, die Welt um uns herum und die Psyche innen, die das Chaos der Gegenwart nach sich zieht, zu beschreiben und eventuell auch ein wenig zu klären. Als wir mit Downpilot gerade eine Straße im September entlang flanierten, September Street, ging es auch um die erlösende Kraft der Natur. Im letzten Jahrzehnt hat Andy Burns abwechselnd in Australien und Japan gelebt und man hört es seiner Musik an, genau wie die Vorliebe für ausgefeilten 80er-Pop, wie zum Beispiel von The Blue Nile oder auch China Crisis. Andy Burns wähnt sich schon nach der Trauer und nimmt uns mit auf eine Post-Grief Digital Safari. Das Alltägliche ist ihm dabei wichtig, während seines Auftritts mit Colby the Cat im Bilderrahmen, einem Karaoke-Bühnenbild sowie wilden Tanzgebaren seinerseits legendär sind. Post-Grief Digital Safari ist bereits Andy Burns viertes Album. Und er sagt selbst, das Album war seit wiederum 3 Jahren in der Mache und war kathartischer Art, wenn es auch skurrilere Songs zwischen den heftigen gibt. Bombastisch und leichtfüßig zugleich hört es sich an, laissez-faire-mäßig wird dem Teufel das Steuer überlassen. Ist das Post-Trauer oder kam das vorher? Auf jeden Fall gerade jetzt ein Genuss, Andy Burns' Satan Take the Wheel.

Jesse McIntosh ist hauptberuflich Drummer bei Heard Valley, von denen man jetzt auch länger nichts gehört hat, der entspannten Amerikaner Folk-Pop-Band. Als so nach Corona hat er nun sein Soloalbum Demigold veröffentlicht. Halb und halb geht es auf dem Album auch zu, nicht qualitativ, sondern thematisch. Der Alltag und das Mystische, klagend und optimistisch, zwischen Realität und Traum und auch hoffend und resignierend. Wie Laid Low könnte die Resignation sein, wortwörtlich die Zurückhaltung oder vielleicht werden da auch heimlich Kräfte gesammelt. Hingegen heißt das neue 7. Album von Trashcan Sinatras aus Schottland Ever the Optimist. Natürlich mit reichlich Ironie versehen, sollte man meinen, in diesen doomscrolling dunklen Zeiten. Aber The Trashcan Sinatras stammen aus einer anderen Zeit. Sie machen weiter Musik, sie schreiben weiter kluge Texte. Tragischerweise verstarb John Douglas, Sänger und Gitarrist der Band, nur ein paar Tage nach der Veröffentlichung des neuen Werks. John Douglas war auch der Lebensgefährte von Eddie Vedder, der Musikerin, und wiederum Eddie Vedder, Schwester von The Trashcan Sinatras Frank oder auch Francis Vedder. Eddie Vedder ist auch dabei auf Ever the Optimist, ebenso wie Tracy Ann Campbell von Camera Obscura und Green Guardside von Scritipulity. Der Zusammenhalt der FreundInnen über die Musik geht in der Tat über den Tod hinaus und über alles andere sowieso.

Sarah Power reinterpretierte Prelude in E-Minor, E-Moll von Frédéric Chopin. Sie ist logische Pianistin, Komponistin und auch Produzentin in Dublin, Irland. Und dabei sind ja auch Elektronik und ganz kinematische Klänge nicht fremd. Sarah Powers Musik ist in der Film- und Fernsehbranche gefragt, aber manchmal, wie beim Spielen ihrer Lieblingsstücke, musiziert sie auch einfach für sich. Ihr Beweggrund, Frédéric Chopin neu aufzulegen für sich, war nicht nur, dass sie seine Kompositionen sehr mag, sondern sich fragt, wie Chopin, der immerhin im Exil noch weiter arbeiten konnte, in der heutigen Welt zurechtgekommen wäre. Und zusätzlich wundert sich Sarah, wie viele Musikschaffende wir aufgrund von Klimawandel, Politik und folgender Unterdrückung und Migration verlieren oder wie viele verstummen. Dunkel wird es und Bita Houdé hat Angst in der Nacht. Dabei hört es sich gar nicht so an in diesem doch so wärmenden Song. Im Oktober kommt ein ganzes Album von ihr, von Bita Houdé, und auch eine Tour steht an mit einigen Daten in Deutschland auch.

Die schwungvolle, ansteckende Musik täuscht darüber hinweg. Auf seinem Album The Big One setzt sich Dan May mit den großen Veränderungen im Leben auseinander, letztendlich Tod und die Zerstörung der Welt. Er fragt nach, ob es uns gut geht und erzählt zum Beispiel davon, wie er ein UFO gesehen hat und die kleinen grünen Männchen angefleht hat, ihn mitzunehmen. Gruff Ab Avell kommt aus, klar, Wales und macht Solo unter dem Namen Bitu Musik. Er behauptet, er habe nun in seinen Mitdreißigern den Übergang vom scheiternden zum gescheiterten Musiker geschafft und genieße die Freiheit, die das mit sich bringt. Sein neues Album Gado Glau hat er fast alleine erstellt in einem portablen Leihstudio und einem Strom von schlechten Nachrichten. Frieden durch Akzeptanz nach Aufgabe der Hoffnung. Tja, hart im Nehmen ist er. Hoffnung gibt es keine, aber Bitu klammert am Leben der Liebe wegen. Also das ist doch auch eine Art Hoffnung. Also nicht alles so trist im Hause. Bitu Rain Promise schmeißt mir die Übersetzungsmaschine hier gerade raus. Ob das stimmt? Im Original heißt das Titelstück jedenfalls Gado Glau und ist nun als Single erhältlich mit, jetzt kommt ein längeres walisisches Wort, bear with, Dan Dian Wat. Auf der B-Seite ein Song, der noch länger ist als der Name. Schlappe 60 Minuten dauert die B-Seite. Aber hier ist die A-Seite, Gado Glau.

der Herbst und auch die Nacht sind zum Träumen da, aber mit zunehmendem Wahnsinn in der Welt fehlt zumindest mir da ein bisschen der Ansporn. No World for Dreamers nennt auch Paul Callan sein fünftes Album, auf dem es neben sanften Amerikanerklängen auch mal recht schräg und fuzzy zugeht wie gerade. Er hat eine Type 2 Night verbracht, wer weiß, ob das gut oder schlecht ist. Ich konnte ihn nicht so genau verstehen in all dem Getöse.

Denkt bitte nicht, bei TFM oder ich haben an den falschen Knöpfen gedreht. Das Original von Joshua Burkett klingt so übersteuert, aber eben mit Echtheitssiegel. Zitat, bevor der Begriff New Weird Amerikaner geprägt wurde und es auch noch kein Internet gab, da waren Matt Valentine und Sun City Girls und auch Josh Burkett unheldinnenhafte Heldinnen ihres Genres. Sie spielten in Plattenläden, Freundinnen reichten sie weiter und obskure Radiostationen spielten sie. Joshua Burkett war sozusagen der Patient Null des Free Folk. Soweit Leo van Barneveld von Brüsseler Rotterdamer Plattenlabel Futura Resistenza, die für neue und alte Fans von Joshua Burkett die Kompilation MB240&M voller intimer und tröstlicher Stücke zusammengestellt haben, wie das gerade gehörte Yes Magic und auch das folgende Watching the Darkness.

Es erscheint ein Licht im Dunkeln und dieses Licht ist grün. Heißt auf die Plätze fertig los, auch oder gerade im Herbst, wenn wir anfangen uns zu verkriechen. Greenlight ist die neue Single und das Titelstück des geplanten zweiten Albums von Part-Time Signals, einem Quartett von MusikerInnen anderer walisischer Bands, samt Gästen Rory Brooks, David Newington und unvermeidlich in Wales Stephen Black. Für ihr sechstes Album haben sich Alalas wieder etwas Neues ausgedacht. Komplett instrumental, mit hypnotischen Rhythmen und Tönen aus dem Meer. Verglichen wird die Musik dieses Albums Sirenas mit The Doroticolam und Ultramarine. Mag sein. Ultramarine heißt jedenfalls auch das Stück, das ich ausgesucht habe. Und keine Angst, man hört die gewohnten Alalas immer noch durch.

Damit tauchte der Freund und Helfer in musikalischen Dingen von Glenn Donaldson, von The Reds, Pinks and Purples wieder auf. Stephen R. Smith hat selbst ein wunderbares Solo veröffentlicht, Half Light Unfolding. Ganz sanft ist es geworden nach 30 Jahren in recht schrägen Bands. Diese Einflüsse hört man aber immer noch versteckt hinter Akustikgitarre und Klavier. Auf dem Album gibt es Halblicht, im Stück gerade, zum Herbst sogar nur Viertellicht, Quarterlight. Stephen R. Smith ist bei Eiderdown Records zu Hause. Wie diese widmet sich auch Centripetal Force, der feinen Gitarrenmusik wie zum Beispiel von John Camp. Auch auf John Camps Album Proceed geht es ums Weitermachen trotz aller Widrigkeiten. Und dabei kann das Licht Problem und Lösung zugleich sein. Mining Twilight. Gäste auf diesem Album übrigens unter anderem Drew Gardner und Joseph Allred.

Sonnenlicht durch das schon sparsamer werdende Laub sickern. Sie kam von Steve Gunn, etwas dunkler im Ton, etwas countrymäßiger, aber in vielem ähnlich, in der Virtuosität, in der Bescheidenheit, im Realitätssinn und doch der Fähigkeit zu träumen, Simone Schmidt alias Fiverr. Aus ihrem neuen Album Fiverr Trois Presents Cleaning House. Zurzeit mein Lieblingssong daraus ist Elemental Progression.

Der immer fleißige Tommy Perman hat schon wieder ein interessantes Projekt am Start, diesmal mit seinem langjährigen musikalischen Partner Andrew Vasilik. Im Nachgang erst im letzten Jahr erschienenen Albums Ash Grey and Gold Glides On machten sie sich an eine Vertonung des Horrorfilms The Phantom of the Opera von Rupert Julians Julian aus dem Jahr 1925. Daraus gibt es jetzt eine Kostprobe mit 5 Stücken. Ein Album-Sampler sozusagen. Ich halte mir ja schon bei Tanz der Vampire ein Kissen vor die Augen, aber wo es auf Oktober zugeht und weil die Tracks beiden oder alle der beiden trotz des Genres ihre übliche Wärme ausstrahlen, machte ich mal kurz das Licht an und habe unter dem Sofa nachgecheckt. Und alles gut. Und deshalb gibt es nach I Place the World at Your Feet das jetzt so wahre The Sanctuary of Song.

0: mit Sandra Nagano alias Sumi den Moment und Getränke genießen, so muss das sein. Aus ihrem neuen Album Stardust in Valleys gab es Moments and Martinis. Ich lasse euch nun alleine, aber getrost mit einer Auswahl von irischen Musikschaffenden und ihren samtigen, teils unheimlichen, aber doch optimistischen Songs. Zuerst der renommierte und innovative Komponist und Fiddle- und Bratschenspieler Alton O'Brien mit einem Song über eine Sterbebegleiterin, eine Dula. Oft weiß ich jetzt gar nicht, ob in dem Song die nicht ganz komische Sachen sagt, aber gut. Gefolgt von Mitgliedern von Lancome und Landless als Poor Creature und dann macht Lisa O'Neill die Vorhänge zu mit Good Night World und nur das Beste für euch.
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1: Okay.

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0: 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Es ist 7 Uhr. 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
2: Ich bin Katrin Müller. Union und SPD ringen kurz vor den geplanten Kabinettsberatungen weiter um die Pflegereform. Ob der Gesetzentwurf von Gesundheitsminister Carsten Linnemann wie geplant heute im Bundeskabinett beraten werden kann, ist unklar. Die Koalitionspartner verhandeln schon seit dem Wochenende in verschiedenen Runden über die Pläne.
3: Die Reform soll weitere Beitragserhöhungen in der Pflege im kommenden Jahr verhindern. Da sind sich Union und SPD einig. Doch wie das konkret funktionieren soll, da gehen die Meinungen auseinander. Die SPD fordert beispielsweise einen Pflegekostendeckel, um die Kosten für Pflegeheimbewohner zu begrenzen. Außerdem will sie Geld aus der privaten Pflegeversicherung ins gesetzliche System holen. Die CDU findet, das ist alles zu teuer. Wichtig sei jetzt zu schauen, wo Geld gespart werden kann. Doch ein reines Sparpaket will die SPD verhindern. Fiona Reinhardt, Nachrichtenredaktion.
2: US-Präsident Donald Trump will trotz Warnungen vor existenziellen Risiken künstlicher Intelligenz die Aufsicht über die Technologie ihren US-Entwicklern selbst überlassen. Die Unternehmen würden sich selber kontrollieren, sagte Trump nach einem Treffen mit Chefs von KI-Unternehmen.
4: Wer in diesem Rennen der Superintelligenz nicht ganz vorne mitmischt und gewinnt, wird abgehängt, durch China womöglich. Daher soll die KI in den USA weiter vorangepeitscht werden. Die klugen Chefs der KI-Firmen würden schon aufpassen, dass dabei nichts in die Hose geht, da ist Trump zuversichtlich. Bei dem Treffen der Hightech-Spitzen im Weißen Haus wurden demnach robuste interne Kontrollen beschlossen. Aus den USA, Tina Eck.
2: Die teils gewaltsamen Proteste gegen eine schlechte Ausstattung von Schulen in Frankreich haben sich ausgedehnt. Laut Innenminister wurden gestern rund 440 Menschen festgenommen. Ihnen werde zumeist Sachbeschädigung oder Angriffe auf Ordnungskräfte vorgeworfen, heißt es. Rund 340 Einrichtungen waren laut Kulturministerium gestern von Blockaden oder Protestaktionen betroffen. Der alternative Nobelpreis geht in diesem Jahr an mehrere Frauen und von Frauen geführte Organisationen, die sich für Menschenrechte und eine gerechtere Verteilung von Macht stark machen. Mit dem Right Livelihood Award ausgezeichnet werden unter anderem eine pakistanische Menschenrechtsanwältin und eine US-Informatikerin. Sie kämpft für Fairness in der Entwicklung künstlicher Intelligenz. Zum Wetter, die aktuelle Vorhersage des Deutschen Wetterdienstes. Anfangs sonnig oder locker bewölkt, erst in der zweiten Tageshälfte ziehen im Westen dichtere Wolken und am Abend dann auch Schauer rein. Die Höchsttemperatur liegt zwischen 20 Grad an den Küsten und stellenweise 30 Grad im Westen. Morgen in der Westhälfte wolkig und bedeckt, es kann immer wieder Schauer und Gewitter geben. Im Osten ist es erst angenehm sonnig, im Tagesverlauf ziehen dann aber auch hier mehr Wolken auf. Bei 18 bis 26 Grad maximal.
0: Das waren die Nachrichten.
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6: 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Hi.

Schmetterlinge mit besonderen Eigenschaften begleiten uns heute in dieses Stadtmagazin. Telepathic Butterflies von Space Moss war das hier gerade. Und damit nochmal Hallo zum Stadtmagazin an diesem Mittwochmorgen. Bei mir zu Gast ist heute die Autorin und Texterin Ilona Hartmann aus Berlin. Mit ihren humorvollen und zugespitzten Alltagsbeobachtungen wurde sie zuerst vor circa 15 Jahren auf Twitter sehr bekannt. Danach moderierte sie unter anderem eine Zeit lang an der Seite von Christoph Arment das Format Was machst du am Wochenende vom Zeitmagazin oder war tätig als freie Autorin für zum Beispiel die Heute-Show. Ilonas Texte drehen sich oft um popkulturelle Themen und vor kurzem ist ihr dritter Roman erschienen, Junk. Darin begleiten wir die Protagonistin, wie sie versucht, sich von einer möglicherweise beunruhigenden Krankheitsdiagnose abzulenken und das macht sie, indem sie anfängt, ihren Keller aufzuräumen. Und dort stößt sie auf so einige unerwartete Dinge, gleichzeitig auch auf unaufgearbeitete Erinnerungen. Also später hier im Interview Ilona Hartmann, aber vorher Musik von unter anderem Tierra Whack, der Schauer-Song.

Musik, die einerseits an die goldene Ära des Soul erinnert, an die 60er Jahre, aber irgendwie auch absolut zeitlos klingt. Jalen Ngonda war das mit dem Titelsong seines aktuellen Albums Doctrine of Love. Und Jalen Ngonda ist auf Tour, spielt im Oktober 4 Termine in Deutschland, präsentiert von Byte FM in Köln, München, Berlin und Hamburg. Für die genauen Termine schaut ihr am besten auf unserer Byte FM Website vorbei. Jalen Ngonda, der veröffentlicht seine bisherigen 2 erschienenen Alben auf dem New Yorker Label Deptone Records. Und die Haus- und Hofband des Labels ist die Manahan Street Band. Und hier habe ich einen älteren Song rausgesucht, Make the Road by Walking. Im Stadtmagazin auf Byte FM.

Derek Cross mit seiner Version von Luther Vandross, Never Too Much. Eine sehr zurückgelehnte Reggae-Version. Ihr hört das Stadtmagazin auf Byte FM. Gleich um 19:30 begrüße ich hier die Autorin Ilona Hartmann im Interview. Aber vorher hören wir noch Musik von Clipping. Hier ist der Song Mirror Shades Part 2.

Conan Moccasin mit Charlotte's Song, ein Wunsch von Benny Sings. Dahinter verbirgt sich der niederländische Musiker Tim van Berkenstein. Und der hat eine ziemliche Kehrtwende in seinem Leben hingelegt. Ein Haus gekauft, ist renoviert, eine Familie gegründet, mit ihr dort eingezogen. Klingt nach einem gutbürgerlichen Leben. Manche würden es vielleicht auch spießig nennen. Aber für Benny Sings ist das ein völlig neuer und auch aufregender Zustand. Jahrelang lebte er nämlich eher ein unstetes Leben mit vielen Umzügen und ständigen Tourneen rund um die Welt. Und nun hat der gebürtige Niederländer sich sesshaft gemacht in den USA und sein neues Album, das dreht sich komplett um dieses neue, bodenständigere und mehr familienorientierte Leben. Da ist es nur konsequent, dass seine Frau auch gleich mit ins Boot geholt wurde und als Gastsängerin auf seinem neuen Album zu hören ist. Im Titelsong zum Beispiel 22 Durnham Dew, das ist unser Album der Woche und hier hören wir Benny Sings.

0: Er ist ein ziemlicher Meister im Komponieren von lässigen Popmelodien. Tim von Berkenstein, a.k.a. Benny Sings. Auf seinem neuen Album 22 Durnham Dew geht es um sein neues Leben als Vater und um das Gefühl von Häuslichkeit. Musikalisch allerdings gewohnt luftig und ganz unverkrampft umgesetzt. 22 Durnham Dew ist das neue Album von Benny Sings und gleichzeitig auch unser Album der Woche. Die Straße und Hausnummer meiner heutigen Studiogästin, die kenne ich nicht. Ich weiß aber, dass sie mir aus Berlin jetzt zugeschaltet ist und das muss reichen. Freue mich sehr. Herzlich willkommen. Ilona Hartmann ist heute zu Gast im Stadtmagazin. Hi Ilona.
1: Schön, dass ich da sein darf. Hallo.
0: Würdest du dich als häuslich beschreiben, Ilona? Als häuslicher Mensch?
1: Auf eine Art, ja, bestimmt.
0: Auf welche Art?
1: Ich finde draußen sein oft eine Zumutung. Das liegt nicht unbedingt an Berlin, sondern das war schon immer so. Ich bin die klassische, früher als Kind habe ich immer gehört, dass ich eine Stubenhockerin bin. Und das hat sich auf eine gewisse Art eben nie geändert. Und andererseits auch gar nicht, weil ich mir immer, ich habe neulich einen Satz gehört, den fand ich sehr treffend. Da meinte jemand, Haus verlassen auf gar keinen Fall, Land verlassen sofort. Okay. Also wenn du mir sagst, du musst in 30 Minuten deine Koffer packen, es geht ganz woanders hin, auf jeden Fall. Aber wenn man mich fragt, ich bin gerade in deiner Nähe, willst du kurz rauskommen auf einen Kaffee? Tagesform abhängig, ob das wohl klappt.
0: Okay, umso mehr freue ich mich, dass du heute hier die Zeit genommen hast für dieses Interview. Du hast deinen neuen Roman veröffentlicht. Junk heißt der und die Protagonistin in diesem Roman, die flüchtet ja so ein bisschen aus ihrer häuslichen Atmosphäre, kann man sagen. Die entschließt sich nämlich für eine Woche in den Keller zu ziehen. Und warum sie das macht, darüber sprechen wir gleich im Laufe der Stunde. Unter anderem, du hast auch Musik mitgebracht. Und ich würde sagen, wir fangen an mit Madonna. Ein Substitute for Love. Hier im Stadtmagazin zu Gast die Autorin und Schriftstellerin Ilona Hartmann.

0: Madonna mit Substitute for Love mitgebracht von meiner heutigen Studiogästin. Die Autorin Ilona Hartmann ist hier im Stadtmagazin zu Gast. Ilona, Madonna, deine erste Lieblingskünstlerin, Musikerin?
1: Ja, kann man echt so sagen. Ich habe mir dieses Album Ray of Light gekauft in dem Jahr, als es rauskam, 98, da war ich 7 wahrscheinlich. Und es war meine erste CD und war auch ganz lange auch die einzige. Und ich habe damals Madonna bei Wetten, dass gesehen und war schockverliebt in diese Frau. Das war so diese Era, wo sie so diese langen schwarzen Kleider anhatte und auch diese aus heutiger Sicht ein bisschen problematischen Henna-Tattoos, wo sie so ihre spirituelle Reise irgendwie so performativ für Style-Zwecke genutzt hat. Und ich habe damals aber den Unterschied zwischen einem Album und einer Single nicht verstanden. Das heißt, ich war Frozen-Fan, habe dann das Album angemacht und war sehr enttäuscht darüber, dass da noch viele andere Lieder drauf waren.
0: Ja, zum Glück im Nachhinein,
1: oder? Ich musste am CD-Player dann immer so skippen bis zur, ich glaube, Nummer 9 oder so ist dieser Frozen-Track.
0: Tatsächlich dieses Album, auch das einzige Album, was ich mir jemals von Madonna gekauft habe, hat mir auch total gut gefallen. Ist auch gut gealtert, muss ich sagen.
1: Jetzt total, ja. Das kann man noch sehr gut hören.
0: Also. Ja. Wir haben gerade schon kurz angerissen, dein neuer Roman, der heißt Junk, erzählt von einer Protagonistin, die sich entschließt, eine Woche lang in ihrem Keller zu übernachten. Das macht sie aus einem ganz besonderen Grund, aber vor allem zwingt sie sich selbst auch, mit den ganzen Dingen auseinanderzusetzen, die sie dort vorfindet. Dinge, die sie über die vergangenen Jahre angesammelt hat. Was veranlasst sie zu diesem ungewöhnlichen Schritt, dass sie im Keller
1: ist? Also die Rahmensituation der Protagonistin ist, dass sie bei einem Arzttermin so eine etwas vage, aber nicht so ganz gut klingende Diagnose in Aussicht gestellt bekommt und bei ihr das totale Kopfkino losgeht, dass das jetzt das Ende ihres Lebens sein könnte oder zumindest eine ganz große Veränderung ihr bevorsteht durch diese potenzielle Erkrankung, von der sie aber eben erst in 7 Tagen erfahren wird, wie und ob es damit weitergeht. Und in dieser Schockstarre und aus dieser Notsituation heraus beschließt sie eben, sich in ihren Keller zu begeben und da sich auseinanderzusetzen mit ihrem bisherigen Leben. Sie macht wirklich eine richtige klassische Inventur, würde man wahrscheinlich sagen, wenn sie ein Ladengeschäft hätte oder so. Und stößt da auf einiges Biografisches, Psychologisches, Vergessenes, Verdrängtes und ganz viele Entscheidungen, die sie einfach aufgeschoben und nicht getroffen hat und jetzt quasi im Eiltempo nachzuholen versucht.
0: Ja, in diesen 7 Tagen, da erfahren wir einiges über das Leben dieser jungen Frau, erzählt anhand der Dinge, die sie vorfindet in ihrem Keller. Aber vor allem ist auch eine Frage ganz zentral, die sie sich selbst stellt. Wann ist das eigentlich alles so viel geworden? Also so viel Zeug, so viel Angehäuftes, was sie über die Jahre angeschafft hat. Konsum ist also ein zentrales Thema. Was hat dich daran fasziniert? Wie bist du darauf gekommen, da einen Roman rauszustricken?
1: Also ich habe mir die Frage selber gestellt. Ich hatte diesen Moment, dass ich irgendwie so rumsaß und dachte, boah, wann ist eigentlich alles so viel geworden? Also viel Zeug, viel Ballast, viel Input, viel, was man auf dem Schirm haben muss, den ganzen Tag, die ganze Zeit. Das hat sich irgendwie, ich meine, ich bin jetzt, ja, ich habe jetzt nicht wahnsinnig viel Lebenserfahrung, aber doch zumindest so in den 35 Jahren, die ich auf dieser Erde wandle, ist es doch irgendwie mehr geworden. Ich bin mir auch nicht sicher, ob das normales Erwachsenwerden ist und einfach die Dinge mehr werden. Aber ich habe dann mit meiner Mutter zum Beispiel gesprochen, die mir nochmal 25 Jahre voraus ist. Und die meinte, doch, es ist schon einfach viel mehr geworden in den letzten Jahren. Und ich habe das dann eben auch so beobachtet und ich habe mich gefragt, ja und jetzt? Also was machen wir damit? Wohin mit dem Ballast? Mit manchen Stellen ist man nicht in der Lage, es zu beeinflussen, aber an manchen Stellen haben wir ja vielleicht doch die Möglichkeit, ein bisschen weniger überlastet zu sein, ein bisschen weniger überstimuliert zu sein. Und wie kommen wir dahin?
0: Ja, der Roman spielt ja auch so ein bisschen die Frage oder spielt auf die Frage an, kann zu viel Besitz auch belastend einfach sein? Ob du da eine Antwort drauf gibst, darauf kommen wir später nochmal zu sprechen. Wir wollen aber jetzt erst nochmal Musik hören. Und das hier ist eine Musikerin, die kannte ich nicht, aber du hast auch dazu geschrieben, die könnte durchaus bekannter sein. Judy Tuke.
1: Ja, genau.
0: Der Song heißt Heaven Can Wait. im Stadtmagazin zu Gast ist Ilona Hartmann.

0: Heaven Can Wait von Judy Zuke im Stadtmagazin mitgebracht von Ilona Hartmann, heute zu Gast hier im Stadtmagazin. Wir sprechen unter anderem über das neue Buch von Ilona, ein Roman mit dem Namen Junk. Warum hast du dieses Junk-Wort? Also es geht um Konsum, um Müll eigentlich, aber der Name Junk passt besser?
1: Ja, total. Also es geht ein Stück weit auch um Junkfood an manchen Stellen, aber ich finde Junk auch als popkulturellen Begriff sehr passend für das, was es eigentlich meint. Also diese ganze Anhäufung aus irgendwie Zeug, aber auch so ein bisschen Lifestyle, so ein bisschen Gerödel, das man mitschleppt. Teilweise Müll, teilweise auch irgendwie ganz cool. Irgendwie ist es noch so ein bisschen so dieser junkige Vibe, der für mich in diesem englischen Begriff viel mehr drinsteckt als in jedem anderen deutschen Wort. Also Müll wäre zu flach, Krempel wäre zu flapsig. Junk hat das für mich sehr pointiert getroffen für das, worum es eigentlich geht in dem Buch.
0: Auf die Frage zurückzukommen, glaubst du, dass wenn man zu viel besitzt, dass es dann letztendlich einen auf jeden Fall belasten muss oder belastend ist?
1: Also ich glaube, das kann sein. Ich glaube, solange man genug Platz und genug Geld hat und keinen Leidensdruck, kann man natürlich endlos anhäufen. Aber das haben ja die meisten Menschen von uns nicht. Und ich habe schon den Eindruck, dass Konsum und Konsumieren ähnlich ein bisschen wie auf Social Media scrollen, wie so eine Art Schnuller geworden ist, um sich so ein bisschen abzulenken, um sich ein bisschen zu soothen, um ein bisschen das Gefühl zu haben von, ach, ich gönne mir jetzt mal was, weil es ist gerade anstrengend und mir ist gerade alles zu viel und ich will jetzt einfach mich auf was Kleines freuen. Und dann kaufe ich mir halt irgendwas. Und das ist, glaube ich, grundsätzlich eben nicht verkehrt, aber es gibt, glaube ich, also bei mir gab es auf jeden Fall diesen Kipppunkt, wo ich irgendwann dachte, mich damit zu beschäftigen, ist jetzt aber genauso anstrengend wie das, womit ich mich oder wovon ich mich eigentlich damit ablenken möchte. Das funktioniert nicht mehr.
0: Hast du denn eine Strategie gefunden, wie du solche Momente dann umschiffen kannst? Also dass diese Befriedigung, die man sich durch Konsum verschafft, dass man sich die woanders holt sozusagen?
1: Ja, ich glaube, ich bin einfach viel weniger an Orten unterwegs, wo Konsumieren für mich möglich ist. Es ist so ein bisschen, wenn ich nichts kaufen will, dann gehe ich nicht auf Seiten oder in Läden, wo ich was kaufen kann. Das ist so ein bisschen banal. Das hat aber auch erfordert, dass ich mir Dinge suchen musste, die stattdessen für mich besser funktionieren. Also am Handy sein ist leider kein Hobby, wie ich schmerzlich lernen musste. Deswegen habe ich mir wieder welche gesucht, die tatsächlich diesen Titel verdienen. Und seitdem mein Tag einfach davon mehr strukturiert ist, klappt das auch besser.
0: Also von Hobbys sozusagen, also Tätigkeiten, genau. Okay, da kommen wir vielleicht später noch drauf zu sprechen. Wir erfahren ja über die Dinge, die Protagonistin in ihrem Keller findet, einiges über ihre familiären Beziehungen auch, vor allem zu ihrer Mutter und zu ihrer Schwester oder zum Beispiel auch Erinnerungen, zum Beispiel wie der Vater immer wieder versucht, dieses eine ganz spezielle Kuscheltier aus dem Greifapparat zu angeln. Also hängen ja auch viele Erinnerungen an diesen Dingen. Die haben einen hohen emotionalen Wert. Ist das auch dann der Grund, warum wir uns so schwer von ihnen trennen können?
1: Ja, ich glaube. Also ich glaube, emotionale Dinge sind schwer loszuwerden. Man will sie vielleicht auch gar nicht loswerden. Und diese Dinge haben ja auch wie so eine Art ausgelagerte Erinnerungsfunktion. Alles, was ich in einem Objekt gespeichert habe, muss ich mir nicht merken. Und wenn man das Gefühl hat, mein Kopf ist eh schon so voll mit Alltag, mit schlechten Nachrichten, mit To-Dos, mit Verdrängtem und Aufgeschobenem, sich dann noch daran auch noch zu erinnern, was man alles Schönes schon erlebt hat, dann ist natürlich ein Souvenir eine, finde ich, total plausible Art, die Erinnerung zu halten. Solange man, wie gesagt, den Platz dafür hat und nicht das Gefühl hat, ich versinke gerade in Dingen.
0: Ja. Wie hast du dich denn auf dieses Thema vorbereitet? Also es gibt ja viele solche Ratgeber. Minimalismus ist ein Thema, glaube ich, was ziemlich schon seit einigen Jahren irgendwie beliebt ist. Musstest du da einige auch von lesen, oder?
1: Ich habe tatsächlich nochmal Marie Kondo gelesen, beziehungsweise ich glaube, ich habe das Hörbuch gehört. Und vielleicht hat auch dieser Medienwechsel dazu geführt, dass ich es dieses Mal ganz anders verstanden habe als wie ich es beim ersten Mal gelesen habe. Also als es rauskam, habe ich es gelesen, war sofort genervt, dachte mir, oh Mann, schaffe ich nie, ist viel zu krass, was soll denn das, Minimalismus ist was für Privilegierte, das glaube ich übrigens immer noch. Aber ich habe ihre Botschaft anders verstanden. Also sie sagt eigentlich nicht, du musst jetzt alles wegwerfen und du darfst nur noch eine Gabel und eine Hose behalten, sondern sie sagt, trenn dich von Dingen, die du nicht magst. Was ich eine sehr zugängliche und auch wertfreie Art finde, zu sagen, schau dir an, was du besitzt und bewerte nach dem Gefühl und nicht nach der Menge. Und das bedeutet, wenn ich 10 Kleider habe und ich liebe alle und ich trage alle, dann kann ich 10 Kleider haben.
0: Ja. Hast du schon mal überlegt, was du mitnehmen würdest, wenn du von jetzt auf gleich in ganz akuten Situationen dein Haus, deine Wohnung verlassen müsstest? In einer ganz brenzligen, sag ich mal, Situation?
1: Ja, das Übliche, ne? Reisepass, Medikamente, Powerbank, Müsli-Riegel.
0: Ich frage das, weil natürlich passt es ein bisschen zum Thema, aber auch zum nächsten Song, weil den du mitgebracht hast, weil da brennt alles weg. Hier ist Peggy Lee. Is that all there is?
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0: Peggy Lee, Is That All There Is, hier im Stadtmagazin. Ein Song, der das Leben meiner heutigen Studiogäste, meiner heutigen Gästin hier im Stadtmagazin verändert hat. Zumindest hat sie das in unserem Fragebogen so angegeben. Ilona, was hat dieser Song bei dir ausgelöst?
1: Ich habe ja in meinem zweiten Buch Klarkommen sehr viel über junge Menschen geschrieben, die enttäuscht von der tatsächlichen Monotonie und Langweiligkeit des Lebens sind. Und in Peggy Lees Song geht es eben auch darum, bis auf die Spitze getrieben, dass sie eben vor dem brennenden Haus, vor dem brennenden Elternhaus steht und sich denkt, okay, und das ist es jetzt. Und zum einen hat mir das total gut getan, festzustellen, ich bin offensichtlich nicht die Einzige, der es so geht. Und zum anderen hat mir die Konsequenz, die Peggy Lee daraus gezogen hat, sehr viel besser gefallen als meine eigene, nämlich sie sagt ja am Ende, let's have a ball. Wenn alles egal ist, dann können wir auch einfach eine gute Zeit haben, wenn wir schon mal hier sind. Und das finde ich auch ein fantastisches Lied, um es an Silvester zu hören.
0: Generell aber kann man sagen, Musik spielt eine Riesenrolle in deinem Leben, hat dein gewisserweise auch so ein, zieht sich so ein bisschen wie so ein roter Faden auch durch dein Leben, oder? Also du hast eine eigene Radiosendung gehabt. Ich weiß, dass sie jetzt vor kurzem leider abgesetzt wurde, aber habe auch gelesen, dass du eine Zeit lang auch mal selber Musik gemacht hast. Was würdest du sagen, was für eine Rolle spielt Musik in deinem Leben?
1: Ich glaube, Musik ist einfach für mich ein sehr wichtiger Begleiter und auch etwas, das mir immer wieder hilft, in Stimmungen rein oder aus bestimmten Stimmungen rauszukommen oder eine Stimmung, die ich schon habe, noch zu intensivieren. Also ich finde, Musik hat wahnsinnig viele Funktionen, die sich aber nie so mechanisch anfühlen, sondern eben, weil es so was Weiches und Schönes ist, eigentlich immer mein Leben bereichert und bunter und beweglicher gemacht haben. Und ich glaube, das hat schon ganz früh eigentlich angefangen. Also die CD-Sammlung meiner Großeltern war, glaube ich, das Erste, was ich so gehört habe. Dann später die von meiner Mutter, weil die ein bisschen mehr so, da musste ich noch ein bisschen älter für werden, bis ich The Cure hören konnte. Das war mit 5 noch nicht so interessant für mich. Aber seitdem eigentlich ja durchgängig. Begeisterter Musikfan.
0: Kannst du denn Musik hören beim Schreiben?
1: Tatsächlich habe ich jetzt bei Junk ganz viel den Minecraft-Soundtrack gehört.
0: Okay.
1: Klingt ein bisschen seltsam, aber ich kann wirklich allen Leuten empfehlen, die jetzt nicht wissen, wie das klingt. Das ist eine sehr atmosphärische, sanfte, so ambient-artige Musik, die ist so auch super melodisch, aber eben halt ohne Lyrics. Ich kann nichts mit Text hören beim Schreiben. Und ganz, ja, ganz fantastischer Soundtrack von einem Deutschen übrigens. Und über den Soundtrack habe ich dann angefangen, auch Minecraft zu spielen, was schlecht war fürs Schreiben, muss ich leider an der Stelle sagen.
0: Weil es dich zu sehr abgelenkt hat auch, oder?
1: Ja, man kann da wirklich sehr viel Zeit verbringen, einfach in diesen Welten, mit dieser Klötzchenwelt. Zum Glück habe ich das dann erst gegen Ende der Schreibphase angefangen.
0: Aber erzähl noch mal kurz, wie das war mit dir. Ich bin darüber gestolpert, dass du auch Musik machst. Spielst du ein Instrument?
1: Nee, also ich habe viele Instrumente gelernt, aber keins auf einem Level, dass ich jetzt sagen würde, das kann ich noch gut. Ich habe sehr lange tatsächlich Blockflöte gespielt, bis ich so 14 war, und das hat dazu geführt, dass sich mein Kieferorthopäde und meine Flötenlehrerin in meinem Oberkiefer einen erbitterten Kampf geliefert haben, weil alles, was der Kieferorthopäde reingedrückt hat mit der festen Spange an den Schneidezähnen, habe ich wieder mit großer Werbe rausgeflötet, dann zweimal die Woche im Unterricht. Das war eine interessante Phase. Dann habe ich Klavier gespielt und Gitarre auch mal, aber mittlerweile nehme ich jetzt seit 2-3 Jahren Gesangsunterricht, und das ist so, wo ich sagen würde, damit würde ich mich am ehesten auf eine Bühne stellen, aber auch nur im Hintergrund. Und das habe ich eben dann auch gemacht mit Julian Knoth und Louis Arke, mit denen zusammen ich eingestiegen bin in dem Projekt von Louis Arke, das heißt Njelk. Das ist genauso blöd anzumoderieren, wie es sich komisch anfühlt zu schreiben.
0: Ja, das.
1: Und genau, da haben wir eine EP gemacht und haben großen Spaß im Anti-Sein, und im Moment ruht das Projekt allerdings leider.
0: Und deine Radiosendung auch leider auf Eis quasi gelegt? Seit August ist die nicht mehr, oder? Wie bist du da rangegangen? Hast du da Musik gesucht und dann nach einem bestimmten roten Faden oder einfach gespielt, was dir so unterkam?
1: Ach, mal so, ich hatte das riesige Privileg, dass ich einfach machen durfte, was ich wollte dort, 4 Jahre lang. Das ist wirklich was Besonderes im Radio. Ich wusste das die ganze Zeit sehr zu schätzen, dass ich meine eigene Musikredaktion auch machen durfte und habe mal eine Themensendung gemacht. Ich erinnere mich, Themensendung Kylie Minogue, in der ich durch Kylie Minogues sehr interessante Musikbiografie gegangen bin und manchmal auch einfach nach Stimmung, Ende des Sommers, welches Lied hört man jetzt am besten bei offenem Autofenster auf dem Weg nach Hause. Ach, ganz unterschiedlich. Also ich bin sehr, sehr dankbar und es gibt auch eine lange Playlist, die heißt Liegen mit Handy, beziehungsweise die Sendung hieß früher Theoretisch Cool, wo ich alle Tracks reingepackt habe und das sind viele, viele, viele Stunden. Gute Musik, meiner Meinung nach.
0: Und dieser war bestimmt auch dabei, könnte ich mir gut vorstellen. Hier ist nochmal ein Song, den du mitgebracht hast für diese Sendung. Hier ist Sufjan Stevens.

0: gibt so Momente, da sind Worte fehl am Platz oder auch einfach nicht nötig. Words are futile devices, heißt es hier. Zum Schluss des Songs, Wörter sind nutzlos. Den Song hat Ilona Hartmann mitgebracht. Ilona, du kannst ziemlich gut mit Worten, oder? Sollte man auf jeden Fall, wenn man Autorin ist oder Texterin. Wann hast du angefangen mit dem Schreiben? Immer schon?
1: Also ich glaube schon in der Grundschule habe ich so meine kleinen Geschichten geschrieben. Ich mochte Deutschunterricht total gerne. Generell einfach Sprache und Sprachen. Ich erinnere mich noch, wie ich es nicht, mein Glück nicht fassen konnte, als ich erfahren habe, dass man im Gymnasium mehrere Stunden pro Woche Sprachunterricht hat. Englisch, Französisch, was geht denn ab? Was für ein Luxus. Das kam mir ganz toll vor und natürlich meine Muttersprache Deutsch immer das gewesen, wo ich mich am intuitivsten ausgedrückt habe und das gemacht habe. Einmal angefangen, nicht wieder aufgehört, sozusagen.
0: Gibt es denn aber auch Momente, wo du mal, wo dir nichts einfällt oder wo du ja, im wahrsten Sinne des Wortes sprachlos bist oder vor dem weißen Blatt Papier, vor dem Gefürchteten sitzt?
1: Ja, auf jeden Fall. Also ich finde auch tatsächlich, man muss nicht immer was sagen. Ich finde es auch wichtig, Stille mal aushalten zu können oder mal auch einfach ein Gefühl im Raum wirken lassen zu können für eine gewisse Zeit. Ich habe zum Glück, wenn es so um das leere Blatt geht, meine Methoden entwickelt, um das zu füllen, wenn ich muss. Also wenn zum Beispiel so eine kleine Deadline im Nacken sitzt, da komme ich mittlerweile ganz gut raus. Aber ich habe das Glück oder ich glaube, ich habe mir das immer ein bisschen bewahrt, auch einfach meine Intuition beim Schreiben zu bewahren und dann zu schreiben, wenn ich möchte und wenn ich was habe, was raus muss. Und wenn nicht, dann mache ich was anderes.
0: Also verstehe ich das richtig? Gehst du nicht morgens direkt an den Schreibtisch, blockst dir den Vormittag 4 Stunden, 5 Stunden und schreibst irgendwas auf? Also so kenne ich das zumindest von anderen Autorinnen zum Beispiel, habe ich das schon gehört. Oder schreibst du wirklich, wenn du denkst, so, jetzt hast du mich einen guten Gedanken, jetzt bin ich gerade, habe ich eine gute Idee, was aufzuschreiben?
1: Ach, beides. Also wenn ich eine Buchdeadline habe und ich weiß, ich muss in 6 Wochen mein Skript abgeben, dann kann das schon vorkommen, dass ich da wirklich sehr strukturiert vorgehe und mir den Vormittag dafür versuche freizunehmen. Ich arbeite ja teilweise auch als Texterin und weiß, ich bin heute den ganzen Tag gebucht für eine Agentur und da wird natürlich am Schreibtisch gesessen und nicht auf die Intuition gewartet oder irgendeine Inspo, sondern das ist einfach eine andere Art des Denkens, so eine andere Art, mit Sprache zu arbeiten. Und das klappt dann auch. Und ansonsten, wenn ich den Luxus habe, einfach rumspazieren zu dürfen und mich über einen guten Gedanken zu freuen, der kommt, dann hacke ich den kurz ins Handy und schau mal, wann ich dann Zeit habe, den weiterzudenken oder auszuformulieren.
0: Du bist ja mit deinem neuen Roman Junk schon auch vor Publikum aufgetreten, also zuletzt jetzt auch beim Reeperbahn-Festival. Wie sind denn so die Reaktionen eigentlich? Also kriegst du da Feedback auch von den Leuten aus dem Publikum?
1: Ja, total. Also wir spielen auch immer bei den Lesungen ein Spiel, das heißt Trash or Treasure, bei dem Leute auf den Zettel schreiben können, was sie schon ganz lange bei sich zu Hause rumfahren haben und wo sie nicht so genau wissen, wohin damit. Und ich helfe dann beim Entscheiden. Und da entstehen oft sehr, sehr lustige Situationen. Das gefällt mir sehr gut. Ich bekomme auch danach teilweise nach den Lesungen Zuschriften, wo dann Menschen sagen, das hat total was mit mir gemacht. Ich traue mich jetzt endlich mal an diesen einen Schrank dran oder ich traue mich jetzt auch vielleicht mal an das emotionale Erbe dran, an irgendein Gespräch, das ich aufgeschoben habe. Es gibt ja auch diesen Ausspruch, unspoken conversation lies heavy. Ich glaube, genauso heavy wie physische Objekte wiegen können, wiegt auch so ein inneres Gewicht, das man vielleicht noch nicht geschafft hat, aus dem Rucksack zu holen. Und dadurch, dass auf dem Buch dieser lustige Teddy drauf ist und das alles so ein bisschen nett und flauschig wirkt, sind, glaube ich, die Menschen erstmal neugierig und dann aber doch oft überrascht, in welche Tiefe man auf ein paar Seiten in nur einer Stunde Lesung mit ein bisschen Beschäftigung mit dem Thema dann doch vordringen kann.
0: Ich hatte ja damit gerechnet, dass du Mr. Euso auch reinwählst in die Playlist hier für diese Sendung.
1: Das wäre super gewesen.
0: Weil ich gelesen habe, dass du ein Kuscheltier hast, Flat Eric Kuscheltier, werden es noch kennen. Erzähl mal.
1: Ich weiß gar nicht, was zuerst da war. Doch, also auf jeden Fall war, natürlich ist das ein ikonischer Hit, Flatbeat von Mr. Euso, fantastisch. Der wurde ja aber komponiert, oder beziehungsweise Flat Eric ist ein Maskottchen, das, glaube ich, für einen Werbespot von Levi's irgendwie erfunden wurde, sozusagen. Und irgendwie habe ich den dann einfach mal zum Geburtstag bekommen, weil ich wahrscheinlich nicht aufgehört habe, davon zu reden. Kann ich mir gut vorstellen.
0: Und dieses Kuscheltier ist dein Ein und Alles, oder?
1: Also den würde ich eventuell wohl auch mitnehmen, wenn ich wie Peggy Lee vor dem brennenden Haus stehe.
0: Du hast aber elektronische Musik mitgebracht und weil du gerade auch schon so über atmosphärischen Sound oder Soundtracks gesprochen hast, dieser hier ist auf jeden Fall auch sehr atmosphärisch, finde ich. Kommt von Maxime Deneuque, ein französischer Komponist oder auch Pianist, Orgelspieler. Wir lassen uns einfach mal wirken. Ouvertüre heißt dieser Track und danach sprechen wir hier weiter im Stadtmagazin mit Ilona Hartmann.

0: Maxime Denuque mit Ouvertüre, ein Track aus seinem Album Nachthorn. Wir haben gerade, als der Track lief, auch ein bisschen über den Künstler gesprochen. Und ich spreche hier im Stadtmagazin mit der größten Fan, mit dem größten Fan in Westeuropa von Maxime Denuque, Ilona Hartmann. Magst du noch kurz erzählen, wie du auf ihn gestoßen bist?
1: Ja, das ist tatsächlich organisch entstanden, was ja gar nicht mehr so häufig passiert. Ich saß im Café mit einem Freund, habe mich da unterhalten und ich habe irgendwie gemerkt, ich kann mich gerade gar nicht konzentrieren darauf, was er sagt,

0: eine ganz fantastische Art von Musik. Er hat jetzt auch ein neues Album veröffentlicht, das heißt Club Imperial, das ich mir natürlich auch live so oft wie möglich anhören möchte, weil es auch immer einen Unterschied macht, in welcher Art von Kirche der das aufführt. Also ich habe jetzt schon einige Sachen von ihm live gehört und bin jedes Mal begeistert, aber es ist auch jedes Mal was völlig anderes.
1: Unterscheidest du denn auch so, welche Musik du dir live anschaust und welche du zu Hause hörst? Also ich habe im Freundeskreis Personen, die sagen, okay, diese Musik funktioniert super für ein Konzert und das andere höre ich mir halt zu Hause an, aber das muss ich nicht live erleben.
0: Total, ja. Ich muss ehrlich sagen, ich bin gar nicht so oft auf Konzerten, eben weil es da Musik gibt, von der ich weiß, die bedeutet mir so viel, das kann das Konzert gar nicht erfüllen, weil da so viele andere Leute noch sind. Und wer weiß, an dem Tag hat noch die Person am Sound irgendwie Probleme oder keinen Bock oder die Band ist müde oder es ist einfach ein random Gig an einem Mittwoch und das ist so ein bisschen zu wenig für das, was es mir bedeutet, und deswegen wähle ich das oft sehr sporadisch oder selten aus, wann ich auf Konzerte gehe.
1: Du bist ja 2012, kann man eigentlich so sagen, mit Twitter, kann man sagen, so berühmt geworden oder sehr bekannt geworden. Du hast da die Kurznachrichten sehr humorvoll und sehr pointiert rausgehauen und das wurde wiederum geteilt von zig Leuten. Wie blickst du heute auf diese Zeit zurück? Ist das weit weg oder immer noch, oder gerade auch, wie stehst du so zu Twitter oder Social Media?
0: Es ist also irgendwie auf eine Art natürlich immer noch Teil von meinem Leben, also alles, was ich mache in meinem Leben, alles, was ich auch so an Erfolgen hatte, habe ich eben durchs Schreiben, und das war mein erster größerer, so das erste, die erste größere Plattform. Es kommt mir aber auch so, what, das ist so komisch. Twitter war ja so eine kleine Plattform, da waren vergleichsweise so wenige Leute, das war kleiner als LinkedIn, das war wirklich mini. What a moment in time, dort zu sein, seine Shitposts abzusetzen und dann irgendwie so fast forward 10 Jahre später hat man den ersten Buchvertrag in den Händen und jetzt habe ich 3 Bücher geschrieben. Also das war natürlich wirklich außergewöhnlich und ein riesiges Privileg, irgendwie genau da zum richtigen Zeitpunkt, am richtigen Ort zu sein. Twitter bzw. X finde ich heute wirklich unbrauchbar. Man kann diese Seite nicht mehr betreten. Das ist wirklich ein Hellhole geworden, leider. Und für mich ist so, Social Media hat sich auch mein Zugang verändert. Ich habe viel weniger Output jetzt heutzutage, glaube ich. Vielleicht auch, weil es in die Bücher fließt. Aber auf jeden Fall, glaube ich, war Twitter eine total gute Schule, weil ich jeden Tag geschrieben habe. Ich habe jeden Tag Fingerübungen gemacht. Zwar immer nur einen Satz lang, aber das halt über viele, viele Jahre.
1: Und hast du dir das damals vorgenommen? Ich schreibe jetzt jeden Tag einen Satz und hau den da raus? Oder ist das einfach so passiert?
0: Das ist einfach so passiert. Also das war ja auch wirklich eine Sache von 8 Sekunden, das zu posten. Und sobald es gepostet war, war es aus meinem Kopf. Das war total für mich psychisch total die Erleichterung, weil ich endlich einen Ort hatte, wo ich so alles abfeuern konnte. Und ich finde tatsächlich auch dieses Veröffentlichen und dieses Posting hat einen verstärkt diesen befreienden Effekt. Es hat nicht gereicht, es nur in die Notizen-App zu schreiben.
1: Aber ist es nicht komisch, wenn dann so viele Reaktionen kommen? Also ich kann verstehen, dass es auf einer Seite befreiend ist, aber dann kommen wieder die ganzen Reaktionen, da muss man sich ja dann doch wieder damit die ganze Zeit beschäftigen. Also
0: ich kannte die ja nicht. Das war ja so eine anonyme Masse. Ist ja mir egal.
1: Ich hab mal geschaut, einen deiner letzten Tweets, wenn ich das richtig gesehen habe, war das von März 2024. Das war noch auf X.
0: Kann sein.
1: Doch gar nicht so lange her, da steht auf jeden Fall Hi, Stadt Berlin, ich weiß nicht, wie teuer ein Mülleimer ist, aber wir brauchen mehr als die 5, die es aktuell gibt. Passt ja auch ein bisschen zum Buch und passt auch zu dem Song, den du über Berlin mitgebracht hast. Der kommt von Hildegard Knef.

0: den Punkt gebracht. So ein bisschen wie so ein Post auch, Wir sind Chaoten von Hildegard Knef. Dauert 40 Sekunden. Ein Song, den meine heutige Studiogäste mitgebracht hat, Ilona Hartmann. Ein Song, den du mit Berlin verbindest. Du bist in Baden-Württemberg geboren, 1990, dann über Leipzig schließlich in Berlin gelandet. War Leipzig auch so ein bisschen so eine hatte das den Einstieg in Berlin so ein bisschen erleichtert, dass du erst über Leipzig nach Berlin bist? Also wenn du jetzt direkt von Baden-Württemberg nach Berlin gezogen wärst?
1: Also vielleicht, was so die Größe angeht, also so von Backnang mit so, ich weiß gar nicht, 40.000 Einwohnern, dann Leipzig hatte so um die 500.000 und dann jetzt so in Berlin. Das war, glaube ich, ganz gut, mich da so ein bisschen an die Infrastruktur zu gewöhnen. So vom Gefühl her oder so vom Lebensgefühl, es war Leipzig für mich im Studium so beschaulich und so hatte so eine hohe Lebensqualität und ich habe mich da so aufgehoben gefühlt, dass das war jetzt nicht, ist jetzt in Berlin teilweise nicht so.
0: Bisschen schwieriger vielleicht, ne?
1: Ja, in Berlin hat einfach mehr Kontraste, mehr Menschen. So ist das, wenn einfach viele unterschiedliche Leute auf einem Haufen wohnen. Da gibt es einfach mehr Reibung automatischerweise. Ich finde das auch gut. Ich finde es auch gut, hier zu wohnen. Ich wohne hier sehr gern. Aber es ist eben nicht mehr so, dass man in seiner kleinen Bubble so eingelullt sein kann.
0: Ja. Du hast für deinen vorletzten Roman, sag ich jetzt mal, also für Klarkommen, ein Genre quasi erfunden. Du hast es mal Entlastungsliteratur genannt. Wenn du für Junk ein Genre erfinden müsstest, hast du da auch eine Idee?
1: Ja, vielleicht ist das sowas wie Beruhigungsliteratur.
0: Ja, ich habe mich, also Entlastungsliteratur passt ja in gewisser Weise auch.
1: Ne? Passt auch, also, ja. Das ist vielleicht ist auch so die große Suche nach Entlastung, ein bisschen meine Lebensaufgabe oder eines meiner Lebensthemen. Ich hoffe, dass Junk auf die LeserInnen eine beruhigende und einladende Wirkung hat und eben nicht eine neue Aufgabe mit sich bringt, ein Schamgefühl auslöst oder sich irgendwie stressig anfühlt. Das war mir sehr wichtig, dass es eigentlich eher humorvoll und zugänglich und eben trotzdem mit einer gewissen Tiefe diese Themen angeht.
0: Dirk von Lozo hat ja auf das Buchcover geschrieben, er würde deine Art zu schreiben als Happy Sad bezeichnen. Ein ganz schöner Begriff, oder?
1: Ja, das finde ich ganz fantastisch und ganz treffend. Es ist ja oft einfach beides und ich mag oft diese Zwischentöne, die Dinge, die beides sind. Ich mag auch zum Beispiel an japanischer Literatur und auch an japanischen Filmen oft, zum Beispiel wenn man an so Studio Ghibli-Filme denkt, dass es Figuren gibt, die sind gut und schlecht, die haben solche und solche Seiten und das ist eine, finde ich, sehr realistische und lebensnahe Art und Weise, Menschen und Geschichten zu erzählen, weil es eben oft nicht so geradlinig vorangeht, wie wir es gerne hätten. Und ich glaube, die Kompetenz auszuhalten, dass viele Dinge vieles sein können, wichtig ist, um eben ja am Ende eine Ruhe zu finden.
0: Ist ganz schön, dass du jetzt Japan erwähnst, weil ich dich da eh noch drauf ansprechen wollte. Stimmt es, dass du Japanisch lernst?
1: Ja, mit großer Obsession tatsächlich geht dafür sehr viel Zeit in meinem Tag mittlerweile drauf. Ich weiß gar nicht, wie ich das geschafft habe, noch nie mehr ein Buch zu schreiben.
0: Das ist eins deiner Hobbys, die du eingangs erwähnt hast, um auch eine Kompensation zu finden, zum Konsum eventuell. Was fasziniert dich? Warst du schon mal in Japan?
1: Nee, ich bin auch ganz lange gar nicht drauf gekommen, dass ich da mal hin könnte. Ich habe einfach diese Sprache entdeckt und gedacht, das muss ich jetzt halt lernen. Und habe sicherlich 1,5 Jahre damit verbracht, ohne einen Gedanken daran zu verschwenden, dass ich ja mal das mal zur Anwendung bringen könnte. Aber jetzt wird es langsam unumgänglich.
0: Okay, also die nächste Reise eventuell führt nach Japan. Es ist ja wirklich interessant, dass ausgerechnet, für mich wäre das, glaube ich, so neben vielleicht, weiß ich nicht, Russisch oder also die schwierigste Sprache, die man überhaupt lernen, sich aus. Ich kann einfach auch, weil die Zeichen völlig anders sind. Aber das hat dich nicht abgeschreckt, im Gegenteil.
1: Im Gegenteil, es hat mich total interessiert. Ich wollte eine Sprache lernen, bei der ich auf nichts aufbauen kann, die nicht, bei der man nicht kombinieren kann und sich sagt, ah, das ist ja ein bisschen wie im Französischen, na, dann wird es wohl auf Spanisch oder Italienisch wohl ähnlich heißen. Ich wollte was machen, wofür ich lernen muss, dafür zu arbeiten. Und ich wollte etwas machen, was nicht intuitiv erschließbar ist. Und ich lerne nicht nur Japanisch, ich lerne auch Geduld, ich lerne, wie ich lerne dran zu bleiben, ich lerne mit mir milde zu sein, wenn was nicht klappt. Und es stimmt, dass es komplex ist, aber ich habe festgestellt, wenn es sich schwer anfühlt, sind einfach die Schritte zu groß, die ich gehen will. Und die Schritte einfach kleiner zu machen, ist so ein Gamechanger geworden für ganz viele andere Lebensbereiche. Also es ist eine große, ja, große Lebenslektion, die ich da verpackt in kleine Grammatikabschnitte irgendwie noch so nebenher mitlerne.
0: Toll. Wir sind schon fast am Ende unseres Gesprächs. Ilona, ich habe noch eine letzte Frage für dich, die mir auch beim Lesen eingefallen ist. Was macht eigentlich einen richtig guten Stock aus?
1: Da habe ich eine gewisse Expertise. Also ich finde, der richtig gute Stock braucht erstmal eine gewisse Länge. Ich finde, ab 1,20 Meter können wir reden. Dann darf der nicht brüchig sein, auch wenn er sehr schön aussieht. Man muss den einmal so ein bisschen auf den Boden hauen und gucken, ist der schön fest, ist der saftig, ist der relativ frisch quasi vom Baum irgendwie abgefallen. Dann finde ich das wichtig, dass der nicht allzu viele von diesen Astabzweigungen hat. Und auf jeden Fall braucht der entweder oben oder unten eine Stelle, die man gut greifen kann, wo eben keine so Astnester so abgehen. Und am besten finde ich den richtig guten Stock, wenn er mir vor die Füße fällt. Also der richtig gute Stock findet einen im Idealfall. Ich muss dafür nicht ins Gebüsch steigen, sondern der richtig gute Stock ist, wie viele gute Dinge im Leben, auf einmal einfach da.
0: Danke, Ilona. Und wenn ihr wissen wollt, worüber wir jetzt die letzten paar Sekunden gesprochen haben, dann müsst ihr das Buch lesen von Ilona Hartmann, Junk. Dann wisst ihr, was wir meinen. Danke, Ilona, für deine Zeit. Und hier ist noch ein Song, ein letzter, den du dir gewünscht hast. Flame von Crustration. Danke. Schöne Grüße nach Berlin.
1: Ja, Grüße nach Hamburg. Vielen Dank.

Bei diesem Song habe ich immer gleich die Schlussszene von Lost in Translation im Kopf. Jesus and Mary Chain war das, Just Like Honey. Und The Jesus and Mary Chain, einer der Headliner beim diesjährigen Rolling Stone Beach. Das Festival findet statt vom 13. bis zum 14. November im Ferienpark Weißenhäuser Strand. Und neben The Jesus and Mary Chain werden unter anderem zu sehen sein Herrenmagazin Die Heiterkeit oder auch International Music. 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Und auch diese Band hier wird beim Rolling Stone Beach Festival zu sehen sein. Tortoise, hier ist der Song, der Track Vexations.

aus Chicago, Tortoise, schon seit einigen Jahrzehnten veröffentlichen sie immer mal wieder Musik. Und dieser Song hier, Vexations, der ist zu finden auf dem aktuellen Album von Tortoise, im letzten Jahr erschienen, das Album Touch. Und Tortoise live zu sehen beim Rolling Stone Beach, das vom 13. bis zum 14. November stattfindet und von BYTE-FM präsentiert wird. Und auch dieser Herr hier ist im Oktober live zu sehen, der brasilianische Musiker Cessa. Am 11.10. ist er in München und hier zu hören mit dem Song Dodoi.

0: Biedermaßa von Kiko Di Nucci im Stadtmagazin, das jetzt so langsam zu Ende geht, aber gleich im Anschluss geht es hier weiter mit einer Ausgabe 60 Minutes mit meinem Kollegen Markus Schaper. Und wenn ihr die Wiederholung am Abend hört.
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3: Es geht jetzt gleich weiter mit Markus Schaper und den 60 Minutes. Heute mit einer Wiederholung vom 28.09.2019. Mit dem Titel Hereinspaziert und Ohren gespitzt. Musik gibt es unter anderem von Sandy, Alex G., Efterklang, Adam Green und vielen weiteren. Mein Name ist Divaldo Gino bisher und ich wünsche viel Spaß bei der nächsten 60 Minutes Ausgabe hier auf Byte FM.
4: Ihr hört 60 Minutes, Byte FM, freut mich, dass ihr dabei seid. Außerdem dabei sind Paul and the Tall Trees, Efterklang, R&Oi, Sandy, Alex G. und ein gewisser Adam Green. Engine of Paradise ist nach 3 Jahren das neue Album, das 10. Album. Und Adam Green ist ja einer der Künstler, bei dem wir eigentlich ja wissen, was uns erwartet. Adam Green hat uns in den vielen Jahren in einer doch sehr schrulligen Art einige schöne Songs und schöne Momente beschert. Und deshalb kann er loslegen in dieser 60 Minutes mit diesem Song hier, Reasonable Man. Bitteschön.
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nach Adam Green war das gleich noch ein Dichter aus dem New Yorker Dunstkreis, Paul Scalder und seine Band nämlich, aka Paul and the Tall Trees, und der Song Then We'll Wave So Long. So Long, so heißt auch das neue, das zweite Album. Folk Soul, Bay Area Vibes, Amerikaner, 60s Flair, das ist die musikalische Welt von Paul Scalder. Sein Papa, der war in den 60ern Teil der Gesangsgruppe The Monterays, und der hat den kleinen Paul schon früh mit der Musik von Otis Redding oder von The Band bekannt gemacht. Also der Weg von Paul in die Musik war schon vorgezeichnet. Einige Jahre war Paul Gitarrist bei den Extraordinaries, also der Begleitband von Charles Bradley. Und für den Screaming Eagle of Soul hatte Paul auch ein paar Songs geschrieben. Auf seinem zweiten Album So Long sind 10 Songs drauf und einer davon ist dieser hier. I Remember 98, My God. Bitteschön.

Einer der Lieblinge des Jahres war das Sasami Ashworth, kurz Sasami, mit Take Care von ihrem ersten Album. Das ist im März rausgekommen. Take Care, das ist die aktuelle Single.

Hope von Alex Giannascoli alias Sandy Alex G. House of Sugar ist sein 8. Album. Er schreibt seine Songs, er singt seine Songs und der Mann spielt einen Haufen Instrumente. Er ist ein Lo-Fi-Poet, wie man sich's nur vorstellen kann. Aufgenommen hat er die Songs fürs neue Album House of Sugar in seinem Heimstudio in Philadelphia. 8. Album, das ist recht spektakulär, wenn man bedenkt, dass Album Nummer 1 2010 erschienen ist und jetzt Album Nummer 8, also hat ziemlich stramm geliefert, der gute Alex Giannascoli. House of Sugar ist das 3. Album, das auf Domino erschienen ist. Wieder ein Stück wunderbarer Bedroom-Pop, eine Mischung aus Lo-Fi, Dream-Pop und Indie-Slacker-Rock. Und dieses Mal hat das Album auch so ein bisschen was Cineastisches. Und dazu hat er sich fürs neue Album tatsächlich auch mal richtig Zeit gelassen. Bis dahin waren die Arbeiten an den vorigen Alben immer ziemlich rauschhafte Produktion, immer in einem durch. Aber mit den Songs für House of Sugar, da hat er schon 2017 angefangen. Also richtig viel Zeit genommen. Wir machen weiter mit Sandy Alex G und einem wunderbaren Song Southern Sky. Bitteschön.

Neues von Alan Oy, Paradiso, ein Stück zusammen mit der italienischen Band La Comitiva. Das sind drei Musiker, die haben dabei Gitarren, Trommeln und Blechzeug und natürlich Gesang. Und die drei kommen aus Syrakus auf Sizilien. Und da, genau in Syrakus, da hat sich Alan Oy ja auch eine zweite Heimat gesucht. Und vor 6 Jahren hatte der King of Convenience mit La Prima Estate schon eine erste italienische Single. Und jetzt frönt er ein weiteres Mal seiner Leidenschaft fürs Italienische. Und jetzt packt uns die Leidenschaft fürs Dänische. Kaspar Clausen, Mats Brauer und Rasmus Stolberg, oder anders gesagt Efterklang, die sind mit dem 5. Album gelandet, 7 Jahre nach dem letzten Studioalbum. Altet Sammen, so heißt das Neue, und das bedeutet so viel wie immer zusammen. Efterklang zaubern erneut ihre ganz besondere akustisch-elektronische Welt, in die wir jetzt natürlich eintreten mit einem Song, der heißt Hold Mine Händer, Efterklang. Efterklang.

Let's Get Moving. Wir sind wieder bei Adam Green. Engine of Paradise ist sein 10. Album. Als Gäste hat er James Richardson von MGMT, Florence Welch / Florence and the Machine und Jonathan Rado von Foxygen mit dabei. Allerdings sind die alle zum Teil recht gut versteckt. Adam Green liefert natürlich Adam Green, den schrulligen Singer-Songwriter. Seine Songs, die hat er dieses Mal aber mit orchestralen Streichern hier und da hübsch aufgeplustert. Selbst sagt er, Engine of Paradise sei sein elegantestes Album. Und wie schon beim letzten Album liefert Herr Green parallel zum Album weiteren künstlerischen Output. Letztes Mal war es ein Kinofilm, dieses Mal ein Comic-Bildband, Titel War and Paradise. Da müssen Menschen gegen superintelligente Killerinsekten kämpfen. Okay, weiter geht's. Adam Green, nächster Song, Gather Round. Bitteschön.

Beware, ein Song war das von Paul Scalder und den hat er eigentlich für Charles Bradley geschrieben, sich aber dann doch dafür entschieden, ihn selbst aufzunehmen. Paul and the Tall Trees, Beware. Der Herbst ist da, the summer is gone, leider, leider, wir kramen nochmal Summer Vibes raus und die kommen von Villagers, Summer's Song, bitteschön.

0: Gretel war das, ein weiterer Song von Sandy Alex G vom neuen Album House of Sugar. Ein, wenn nicht sogar das Album dieser 60 Minutes und schon ein direkter Anwärter, finde ich, auf den Jahrespol 2019. Das geht ja auch schon bald wieder los. Sandy Alex G. Hört ihr jetzt nochmal mit dem Stück Crime. 60 Minutes, wieder am Samstag um 19 Uhr bei FM. Ich bin Markus Schaper. Macht's gut mit guter Musik. Wir hören uns.
1: Das war eben eine Wiederholungsausgabe vom 28.09.2019 mit dem Titel Hereinspaziert und Ohren gespitzt.

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2: Ich bin Katrin Müller. Großrazzia gegen Geldwäscher und Rocker. Die Polizei geht seit heute Morgen mit mehr als 1000 Einsatzkräften in Deutschland und weiteren europäischen Ländern gegen ein internationales Geldwäschenetzwerk und die Hells Angels vor. Das teilte die zuständige Polizei in Duisburg mit. Federführend bei dem Einsatz ist die Staatsanwaltschaft Duisburg. Der diesjährige Alternative Nobelpreis ehrt Frauen und von Frauen geführte Organisationen, die für eine Umverteilung der Macht kämpfen. Sie scheuten sich nicht davor, sich mit Regierungen und mächtigen KI-Konzernen anzulegen, teilte die White Livelihood Stiftung in Stockholm mit.
3: Zu den vier Preisträgerinnen gehört die Menschenrechtsanwältin Jalila Haider, die sich für die Hazara-Minderheit in Pakistan einsetzt. In Georgien geben die Mitglieder der Georgian Young Lawyers Association kostenlose Rechtsberatungen. Im Süden Afrikas kämpfen Kleinbäuerinnen mit ihrem Netzwerk Rural Women's Assembly für die Selbstbestimmung über ihr Land und ihren Körper. Vierte Preisträgerin ist die US-Informatikerin Timnit Gebru, die die Entwicklung von künstlicher Intelligenz gerechter machen will. Sigrid Harm, Skandinavien.
2: Online-Shopper schicken so viele Pakete zurück wie noch nie. In diesem Jahr gehen in Deutschland voraussichtlich 560 Millionen Pakete zurück. Das zeigen Berechnungen der Universität Bamberg. Generell geht jedes vierte online bestellte Paket zurück.
4: Die Hose passt nicht, die Schuhe sind zu groß. Dass wir so viele Pakete zurückschicken, liegt laut einem Retourenforscher vor allem am Smartphone. Denn mittlerweile shoppen die allermeisten über Apps und das bequem von der Couch aus. Dort wird schneller bestellt und vorher weniger über das Produkt gelesen. Besonders häufig geht Kleidung zurück. Für die Händler ist das teuer, vor allem der Rücktransport kostet. Und am Ende zahlen alle ein Stück weit mit. Zoe Tassovali, Nachrichtenredaktion.
2: Die Proteste gegen Missstände an Schulen in Frankreich weiten sich aus. Der Innenminister spricht inzwischen von 440 Festnahmen, zumeist wegen Sachbeschädigung oder Angriffen auf Ordnungskräfte. Die Proteste richten sich gegen Lehrermangel, fehlende Mittel und marode Schulgebäude. Parallel drohen weitere Streiks im öffentlichen Dienst. Zum Wetter, die aktuelle Vorhersage des Deutschen Wetterdienstes. Meist sonnig und trocken, zum Abend im Westen und Südwesten mehr Wolken. Im Nordosten Höchstwerte um 21 Grad, im Südwesten bis 30 Grad. Morgen in der Westhälfte stark bewölkt bis bedeckt, mit Regenschauern und einzelnen Gewittern. Sonst heiter bis sonnig, nur im Westen später ein paar mehr Wolken. Regen ist aber nicht in Sicht. 18 bis 26 Grad werden es maximal. Mit den höchsten Werten im Osten und Südosten.
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5: Und damit hier ein herzliches Willkommen zu 10 bis 12 am Mittwoch, dem 30. September. Mein Name ist Lars-Florian Wahlklang und wir hören Rockmusik von Charlie XCX.

Charlie XCX mit Rock Music. Hier zum Start in dieser Ausgabe 10 bis 12 auf Byte FM an diesem Mittwoch. Diese Sendung hier, wie steht's? Mit 2 Stunden Musik. Es gibt Konzert- und Veranstaltungsempfehlungen für zum Beispiel Gardens, für Buffalo Tom und auch für den Tag der offenen Tür in der Hamburger Kunsthalle. Wir hören unseren Track des Tages und später hier in der Sendung in dieser Ausgabe zugeschaltet wird Tom Michelberger sein vom People Festival in Berlin. Am 10. und 11. Oktober findet das statt. Dort finden gut 180 MusikerInnen für 2 Festivaltage zusammen in besonderen Konstellationen. Wir sprechen da ab circa 11 Uhr drüber hier in dieser Sendung. Natürlich auch mit dabei Musik aus unserem Byte FM Album der Woche. Das kommt von Benny Sings, heißt 22 Durnham Do. Zu all dem und vielem weiteren kommen wir in den laufenden 2 Stunden. Zunächst hier ein Song von Shannon Lay, Past the Veil.

Ihr hört 10 bis 12 auf Byte FM, das hier gerade war, Nia Archives mit Dance With Me Tonight, direkt gefolgt von Cornelius Twisting and Glistening um circa 9:15.

Cornelius mit Twisting and Glistening klingt hier im Hintergrund aus. Und wir kommen hier in 10 bis 12 zu einer ersten Tourempfehlung. Und zwar von der Band Buffalo Tom auf Tour ab dem 16.10. dann an zwei Terminen live zu sehen. Wir hören zunächst einen Song von ihrem aktuellsten Album und zwar Autumn Letter.

Buffalo Tom mit Autumn Letter. Mitte der 80er Jahre gegründet, die Band Buffalo Tom aus Massachusetts, der gerade gehört ist.

ist zu finden auf ihrem 2024er Album Jump Rope. Die Indie-Band ist an zwei Terminen im Oktober live zu sehen, und zwar am Freitag, dem 16.10. in Hamburg im Kent Club und am Samstag, dem 17.10. in Berlin im Peter Edel. Beide Konzerte präsentiert von Byte FM. Die genauen Termine zu allen von uns präsentierten Touren könnt ihr natürlich auch jederzeit auf byte.fm nochmal nachlesen. Und wir hören noch einen zweiten Song von Buffalo Tom, einen älteren vom Album Big Red Letter Day aus dem Jahr 1993. Das hier ist Latest Monkey.

US Girls mit So Typically Now hier gehört in 10 bis 12 auf Byte FM. Und wir kommen zu unserem Track des Tages am heutigen Mittwoch. Unsere Tracks des Tages könnt ihr täglich bei uns entdecken. Zum einen bei uns im Programm, zum anderen auch auf unseren Social Media Accounts oder auch auf unserer Homepage. Da gibt es auch immer einen ausführlichen Artikel zu den jeweiligen Tracks des Tages in unserem Blog zu lesen. Der heutige Track des Tages, das ist dieser hier. Free Space. Free Space von Oi. Wir hören ihn zunächst. Danach ein paar Infos drumherum.

Ihr hört die Sendung 10 bis 12 auf Byte FM um kurz nach 10:30, dass hier gerade eine Single des Berliner Acts Oi, zunächst ein Soloprojekt von Joy Frempong aus Ghana, aufgewachsen dann in der Schweiz, mittlerweile ein gemeinsames Projekt mit dem Schlagzeuger Marcel Blatty. Das ist unser Track des Tages am heutigen Mittwoch, hier mit Krautrock-Einflüssen. Free Space heißt das Stück. Ein wenig retrofuturistisch, ein wenig Psychedelia mit dabei und mehr rund um diesen Track des Tages lest ihr auch in unserem Blog auf byte.fm. Das Album, auf dem das gerade gehörte Stück zu finden ist, das wird Messages from Walls heißen, erscheint am 5. Februar 2027. Und wir knüpfen psychedelisch an mit den Flaming Lips. Nigde nie. Never know.

Into the Sun von John Lennon. Hier in 10 bis 12 auf Byte FM. Wir kommen zu unserem Album der Woche, unserem Byte FM Album der Woche. Das ist 22 Durham Do von Benny Sings. Und ich würde sagen, wir hören zunächst einen Song davon. Im Anschluss dann Infos zum Album. Das hier ist Do No Harm.

dieser Song hier zu finden auf dem insgesamt 8. Studioalbum von Benny Sings mit darauf zurückgelehntem Lazy R&B Pop, wie es in unserer Rezension zu diesem Byte FM Album der Woche heißt. Und zwar in 10 Songs auf diesem neuen Album des niederländischen Musikers. Hier einer davon, Do No Harm, zusammen mit Gastsängerin Baby Rose. Sogar hier in diesem Song vordergründig präsent. Die erste Strophe von Baby Rose gesungen, bevor Benny Sings dazukommt. Wenige Rezensionszeilen zu diesem Byte FM Album der Woche, in der nicht irgendwo ein Wort wie Gemütlichkeit, Wohlbefinden, Geborgenheit oder Wohlfühlmusik herauspurzelt, aus denen solche Worte herauspurzeln. Ob das auch zutrifft, wir prüfen das mal gegen mit einem zweiten Song von 22 Durham Do, unserem Byte FM Album der Woche von Benny Sings. Das hier ist Pull Yourself Together.

Pull Yourself Together, zu finden auf unserem Byte-FM-Album der Woche 22, Dunham Do von Benny Sings. Das Cover, die Covergestaltung des Albums, da ist eine Schwarz-Weiß-Fotografie zu sehen. Benny Sings im Morgenmantel mit Kaffeebecher in der Hand zwischen Klavier und Bücherregal. Dass ich zunächst einmal nah ins Bücherregal reingezoomt habe, um zu schauen, was da so im Regal steht, das hat nichts mit dem folgenden Lied zu tun. Wohl aber meine erste Assoziation zum Cover insgesamt, denn dieser Morgenmantel-Schick, der hat mich sehr unmittelbar an Harry Nilssons Covergestaltung von Nilsson Schmielsson denken lassen und deshalb hier im Anschluss der folgende Song Without You von Harry Nilsson.

Harry Nilsson mit Without You hier in 10 bis 12 auf Byte FM. Und direkt gefolgt hier von der Handsome Boy Modeling School mit I've Been Thinking zusammen mit Cat Power.

Die Gorillas hier gehört mit New Gold in der Sendung 10 bis 12 auf Byte FM. Wir hören noch einen Song demnächst dann hier in der Sendung. Unser heutiger Gast zum People Festival. Das findet statt am 10. und am 11. Oktober, einem Samstag und einem Sonntag. Wir sprechen da im Genauen drüber mit Tom Michelberger hier demnächst in der Sendung. Zunächst noch so ein Song, Yeji mit Waking Up Down.

0: Yeji mit Waking Up Down haben wir hier gehört. Ihr seid bei 10 bis 12 auf Byte FM. Wir hatten jetzt hier im Hintergrund ein wenig technische Probleme. Tom Michelberger ist per Zoom zugeschaltet. Wir konnten uns nicht hören, während der Song lief. Ich hoffe, wir können uns jetzt hören. Tom, hörst du mich?
1: Sehr gut.
0: Und wir hören dich auch. Das ist doch fantastisch. Dann können wir jetzt miteinander sprechen. Herzlich willkommen in der Sendung.
1: Freut mich.
0: Du bist heute hier, um das People Festival in Berlin vorzustellen, im Funkhaus Berlin am 10. und 11. Oktober, Samstag und Sonntag. Magst du, bevor wir gleich im Genaueren drüber sprechen, einmal so einen kleinen Einblick geben, worum geht's da?
1: Es ist einfach ein Netzwerk an Menschen und Musikern und Freunden, die sich die letzten 15 Jahre in unterschiedlichen Lebensgeschichten zusammengekommen sind, 2016 und 2018 sind wir ein zweites Mal zusammengekommen im Funkhaus, was wir damals zufällig entdeckt haben. Und da war einfach der Wunsch, mit dieses einmalige Gebäude einfach einmal voll mit Musik zu füllen und sich vorzustellen, was könnte denn passieren, wenn man mit 100 oder 200 Musikern zusammen dieses Gebäude mit Musik füllt und dann einfach der Kreation sozusagen freien Lauf lässt und eigentlich eine Festivalerfahrung gestaltet, die einfach so getrieben ist von dem Wunsch, was für den Moment zu kreieren.
0: Ja.
1: Und das war damals sozusagen die grobe Idee und 2016 hat es dann eben die Form genommen und 2000 und alle waren natürlich so, es hat so nachgehallt und so lebensverändernd für so viele, dass wir zwei Jahre später das nochmal gemacht haben. Da war es doppelt so groß. Jeder durfte nochmal eine Person mitbringen. Ja, und dann ist es explodiert in 1000 unterschiedliche kreative Richtungen. Und
0: ja,
1: jetzt fühlt sich irgendwie so an, dass es ein guter Moment ist, es wieder zurückzubringen.
0: Sehr schön. Ich kann mir vorstellen, das wird auch ein immenser Produktionsaufwand schlicht sein. Also was ihr im Genauen veranstaltet, ihr habt gut 180 MusikerInnen, die zu euch kommen, über eine ganze Woche und die proben im Grunde diese Woche über miteinander und an den Festivaltagen, an dem Samstag und Sonntag, wird dann dargeboten, was unter der Woche entwickelt wurde. Ja, also wirklich als einmalige Musik, die es im Zweifelsfall vorher oder im einzelnen Fall so vorher gar nicht gab. Über die Räumlichkeiten, das Funkhaus, da sprechen wir gleich im Detail noch drüber. Jetzt haben wir ein paar Mal erwähnt, dass viele MusikerInnen kommen. Das sind durchaus namhafte Musiker. Zum Beispiel dieser hier, Alan Oye, auch bekannt von Kings of Convenience. Wir hören einen Song von ihm und La Comitiva for the Time Being.

0: For the time being von Arlen Euer und La Comitiva, bitte verzeiht. Da habe ich mich einfach mit dem Mischpult verzettelt, eben erstmal den falschen Song gespielt. Aber wir sind jetzt hier im Gespräch zum People Festival mit Tom Michelberger. Tom, Arlen Euer ist ein Musiker, der war bereits in vorigen Ausgaben eures Festivals auch zu Gast. Ich habe mal ein bisschen geschaut, wer dieses Jahr so mit dabei ist, und im Line-Up dann findet man Namen wie Aaron und Bryce Dessner von The National, Caitlin, Aurelia Smith, Lamb Chop, Rosie Plain. Ich habe gelesen, die KünstlerInnen, die nehmen in dem Sinne keine Gage. Das ist, ja. Und kommt es dadurch, dass jetzt Musiker wie Arlen Euer schon dabei waren früh, kommt das vor, dass einfach die neue Leute mit ins Boot holen?
1: Ja, also es wächst auf jeden Fall durch die Musik und durch die persönliche Verbindung. Und das ist einfach, ich meine, wenn man allein versucht, 180 oder 250 mit den ganzen Support und Engineers Menschen für eine Woche zusammenzubringen in dieser Zeit, ist es ja schon, kann man sich ja nur vorstellen, wie besonders das ist. Und wenn jetzt dazu noch Menschen, die so ein Talent und so einen Fokus auf Musik und all diese Instrumente, dann weiß man eben, was das im Wesentlichen für ein Geschenk für die Musiker ist. Und das haben die natürlich ganz am Anfang erfahren, was da entsteht und wie toll das ist, in Gemeinschaft einfach Musik zu machen, die eigenen Ideen miteinander zu teilen und daraus und einfach zu merken, wie viel mehr da entsteht, wenn man Musik einfach auch in einem frühen Stadium irgendwie teilt. Weil wir sind natürlich gemacht, gemeinsam Musik zu machen. Und diese Idee, dass alles die Kreation nur alleine zurück irgendwo im Wald sich wegzuschließen entsteht, ist vielleicht in manchen Fällen auch der richtige Moment. Aber ganz viel entsteht einfach in Gemeinschaft. Und die Tatsache, dass halt alle beim zweiten Mal wieder zurückkommen wollten und jetzt auch einfach wir sofort das Signal war, hey, das ist großartig, wenn es das wieder geben würde, weil das einfach für alle wirklich lebensverändernd war in ihrem kreativen Prozess und die Verbindung eben bis heute bestehen. Und dadurch ist eben, die Leute wollen wiederkommen und die Neuen, die dazukommen, die haben eben davon gehört oder kommen eben mit jemand mit, und deswegen basiert da ganz viel einfach auf dem Vertrauen.
0: Du sprichst diesen Gemeinschaftlichkeitsaspekt an, da geht es ja im Grunde nicht nur um die MusikerInnen, die zusammen Musik machen, sondern dann auch um euer Publikum, weil man ja doch innerhalb des Funkhauses, wie ich das verstehe, sehr nah dran ist. Grundsätzlich ist doch die Idee, dass die Sachen im Moment passieren und dann auch gar nicht unbedingt aufgezeichnet werden und wirklich für den Moment gemacht sind, oder?
1: Genau, dieses Jahr schon sehr der Wunsch von den Musikern, das auch festzuhalten und aufzunehmen, um das eben auch für uns zu archivieren und danach auch damit arbeiten zu können. Aber deswegen, also es war von Anfang an ganz klar, das geht nicht nur darum, untereinander Musik zu machen, sondern auch zielgerichtet, das mit Menschen zu teilen, weil die Magie entsteht erst in dem Moment, und diese ganze Reise durch die Woche wäre eben nicht das Gleiche, wenn es diesen Höhepunkt von dem Wochenende nicht geben würde. Mhm. Und diese gemeinsame Reise, die wird einfach komplett dann durch das Publikum, die einfach dann in dem Raum, wenn die Lichter angehen, wissen, welche Musiker jetzt spielen. Und es geht halt mittags um eins los, und deswegen ist es einfach diese Symbiose, und die tollsten Komplimente waren einfach, dass das Publikum sich dann einfach in diesen Momenten einfach als Teil der Band fühlt, also als Teil dieses Moments. Da ist einfach keine Trennung zwischen wer performt jetzt, also man fühlt sich wirklich, das ist so eine gemeinschaftliche Erfahrung, die einfach nur zusammen super funktioniert.
0: Die ja gleichzeitig auch in besonderen Räumlichkeiten stattfindet. Wir hatten das schon angesprochen, das Funkhaus Berlin, alte Radiostudios. Nimm uns doch mal mit ins Gebäude, wenn ich jetzt als Besucher zu euch komme, wenn ich reinkomme. Wie erlebe ich die Darbietung?
1: Ja, also die Idee ist ja an diesem Ort entstanden, und es ist ja wirklich wie so ein musikalisches Schlaraffenland, Märchenland, und vor allem selbst die internationalen Künstler, die das ganze Jahr um die ganze Welt reisen, dieser Ort ist einfach einzigartig auf der Welt. Also die Qualität und die Vielschichtigkeit, und da ist wirklich jede Tür, die man irgendwie aufmacht, ist irgendwie ist inspirierend, macht irgendwie Freude und weckt das Kind in einem. Also die Historie, was da passiert ist, aber auch diese Freude an dieser Detailarbeit, dass man wirklich Räume macht, die einfach dem Klang und der Aufnahme und der Musik irgendwie gewidmet sind. Und das haben wir natürlich versucht, von Anfang an auch zugänglich zu machen. Das Funkhaus ist auch ganz toll geteilt. Also im hinteren Bereich können sich eigentlich die Musiker frei bewegen und haben Zugang zu den einzelnen Studios. Und die Studios sind ja von 50 Personen bis 1000 Personen passen da rein. Und so, dass wir einfach das Publikum auf so eine Reise durch diese historischen Räume und Gebäude nehmen. Und da ist wirklich kein Raum wie der andere.
0: Und habt ihr dann sowas wie ein Timetable oder ist es eher so, dass man frei sich durch die Räume bewegt, schaut, was passiert hier, was passiert dort?
1: Also man kommt an und je nach Ankunftszeit wird man einer Gruppe zugewiesen.
0: Aha.
1: Die bewegen sich sozusagen man bewegt sich dann mit den gleichen 500 Personen durch die Räume den ganzen Tag. Und man hat sozusagen tagsüber dann vier unterschiedliche Sessions in den einzelnen Studios und hat dazwischen dann immer eine halbe Stunde oder eine Stunde Zeit, um sozusagen die Räume zu entdecken, die wir zwischendrin aufgebaut haben, oder auch mal zu essen oder jetzt bei dem tollen Wetter noch am Wasser zu sitzen. Also es ist so eine Mischung aus 50% geführt und 50% bewegt man sich frei. Und abends ab 19 Uhr kommen dann alle sozusagen zusammen auf der Hauptbühne, wo dann praktisch die Highlights vom Tag aufgeführt werden und wo wir dann alles gemeinschaftlich sozusagen alle zusammen erleben.
0: Sagt hier Tom Michelberger über das People Festival. Das findet statt am 10. und am 11. Oktober im Funkhaus Berlin. Wir hören noch eine Künstlerin aus dem diesjährigen, ja, Line-up ist ja fast seltsam zu sagen, aus dem Kollaborationsfundus des Festivals. Das hier ist Rosie Plain mit Complicated.

Rosie Plain haben wir hier gehört mit Complicated. Rosie Plain, eine der MusikerInnen, eine von gut 180 MusikerInnen, die beim People Festival in Berlin am 10. und am 11. Oktober zusammen Musik gestalten werden. Und hier in 10 bis 12 noch zu Gast ist Tom Michelberger vom People Festival. Tom, ich höre in letzter Zeit immer mal wieder von Menschen, die Kunst und Kultur eigentlich sehr schätzen, also in der eigentlichen Sache zum Beispiel Musik sehr mögen oder Filme, und ich höre Sprechweisen, da wird gesagt, ah, das wollte ich auch noch konsumieren, dieses Album habe ich noch nicht konsumiert. Das ist so etwas, was tatsächlich in den Sprachgebrauch eingeht, so eine ökonomische Logik von ich bin Konsument. Würdest du sagen, euer Festival ist da zur Stelle, um solchen Verschiebungen, solchen ja auch kleinen sprachlichen Änderungen etwas entgegenzusetzen? Ist da zur Stelle, um solchen Verschiebungen, solchen ja auch kleinen sprachlichen Änderungen etwas entgegenzusetzen?

0: konsumiert, was sozusagen jahrelang zusammengebraut wurde, was ja natürlich auch seine Berechtigung auf eine bestimmte Art hat, an Dingen irgendwie lange zu arbeiten. Aber dann gibt's halt auch in Konsequenz sehr viele Leute, wo wenn also dieser ursprüngliche Moment, wenn die ersten Ideen reinkommen oder wenn was entsteht zwischen Menschen, das lässt sich einfach nicht wiederholen. Mhm. Das in dem Prozess zugänglich zu machen, das haben wir einfach gemerkt, dass es einfach eine ganz besondere Erfahrung ist, die einen dann auch nicht verlässt. Und ich würde jetzt nicht entgegen irgendwas uns da positionieren, sondern einfach den Wunsch, dass wir praktisch die Kreation und die musikalische Kreation einfach, dass wir die so öffnen in dem Prozess, dass die Menschen einfach ein Erlebnis haben, was irgendwie bleibt.
1: Als organische Erfahrung, die man bei euch machen kann. Das People Festival, wie gesagt, findet statt am 10. 11. Oktober im Funkhaus Berlin. Tickets gibt es noch, nehme ich an.
0: Ja, also abends gibt es noch Tickets für Samstag, Sonntagabend. Tagestickets am Sonntag gibt es auch noch. Das Wochenende ist jetzt, glaube ich, voll und der Samstag auch. Aber genau, abends kommt dann eben.
1: Infos dazu auf der Webseite peoplefestival.berlin. Da könnt ihr euch schlau machen, wenn ihr Interesse habt. Zum Abschluss unseres Gesprächs, Tom, vielleicht noch von deiner Seite ein besonderes Augenmerk auf Künstlerinnen und Künstler, die bei euch zu Gast sind. Gibt's da eine Besonderheit?
0: Na, die größte Wertschätzung, die wir natürlich haben, ist für die Menschen, die wir am längsten einfach kennen und die das Ganze irgendwie die für uns vereinfachen, das ist Aaron und Bryce Dessner von The National, die die ersten waren, die wir bei uns im Hotel 2009 kennengelernt haben. Und durch diese Freundschaft ist extrem viel entstanden. Wir haben viele tolle Sachen zusammen gemacht und haben einfach immer die Sehnsucht, irgendwie die Möglichkeiten, die wir haben, irgendwie zu nutzen, um für uns selber und für andere irgendwie Erfahrungen zu ermöglichen. Und jetzt kommen auch zum ersten Mal Scott und Brian mit von der Band. Die wollen wieder an neuen eigenen Sachen arbeiten für die Band, aber jeder hat auch seine eigenen Nebenprojekte. Also Lanzendorf ist ja zum Beispiel eins von Brian und Scott und Ben Lanz. Und also es gibt irgendwie, ist einfach eine schöne Gelegenheit, praktisch an den Hauptprojekten zu arbeiten. Und da haben wir eben auch ganz viele, die an ihren Kernbands und Projekten arbeiten, aber gleichzeitig 50% der Zeit halt noch andere Sachen, die sie auch schon immer mal machen wollten. Und da ist jetzt eben die Möglichkeit mit so vielen tollen, zum Beispiel Adrian Utley von Portishead ist auch so ein tolles Beispiel. Der ist jetzt zum ersten Mal mit dabei, aber der hat natürlich einfach einen großen Wunsch. Der will ein Gitarrenprojekt mit 20 elektrischen Gitarren auf die Bühne bringen. Wann bekommt man das denn sozusagen so zusammen? Und so bereitet halt gerade jeder so ein bisschen seine Ideen vor und die werden dann an unterschiedlichen Stellen auf die Bühne kommen. Und nochmal, das letzte Besondere ist natürlich, dass alle 5 bis 10 bis teilweise 20 Mal spielen am Wochenende.
1: Ja.
0: Also da rennen wirklich dann die Musiker mit Instrumenten durchs ganze Haus und spielen eine Session nach der anderen.
1: Und die Performances verändern sich ja dann auch immer wieder aufs Neue. Vielen Dank dir, Tom, für das Gespräch. Wenn ihr Interesse habt, das People Festival, wie gesagt, am 10. und 11. Oktober in Berlin. Und wir hören jetzt noch, wie wir gerade gehört haben, einen Song von The National, Aaron und Bryce Dessner, mit Initiatoren des Festivals, das hier zum Ausklang. Wir hören Fake Empire. Tom, vielen Dank dir.
0: Danke dir, einen schönen Tag euch allen.

The National hier gehört mit Fake Empire. Aaron und Bryce Dessner mit dabei beim People Festival. Infos zum Festival auf peoplefestival.berlin. Das Festival präsentiert von Byte FM. Und auch die Tour der folgenden Band ist präsentiert von Byte FM und zwar von Gardens. Sie sind auf Tour ab dem 16.10., einem Freitag. Wir hören zunächst einen Song von einer aktuellen EP. Das hier ist Waves.

Gardens haben wir hier gehört mit Waves. Nach dem Album Flaws ist im April 2026 die EP The Biggest Dog You've Ever Seen von Gardens erschienen. Das ist ein Song davon. Die Wiener Band ist ab dem 16.10. live zu sehen. Am 16.10. da sind sie im Freiraum Übersee, am 18.10. in Berlin in der 8mm-Bar, am 19.10. in Hamburg im Aalhaus und dann gibt es weitere Konzerte ab dem 21.10. in Mannheim, Kusel, Hannover und Stuttgart. Die Konzerte präsentiert von Byte FM und die könnt ihr natürlich alle auch nochmal nachschauen auf unserer Webseite. Hier in 10 bis 12 erfolgt ein Song von Sei Shishi, Cut and Rewind.

Gleich ist es 11:45, ihr hört 10 bis 12 auf Byte FM und das hier waren Say Shishi mit Cut and Rewind. Als nächstes kommen wir zu einem Freundewunsch. 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Und kürzlich Freundinnen von Byte FM geworden sind Svenja und Ralf Bakran in Neckargemünd. Sie haben sich einen Song gewünscht, schreiben dazu auch noch etwas. Sie schreiben: Super Sender, ihr gebt mir den Glauben ans Radio zurück. Ganz herzlichen Dank an euch beide, Svenja und Ralf. Und den Song, den ihr euch gewünscht habt, den hören wir jetzt. Living Color mit Love Rears Its Ugly Head.

Das hier waren Living Color mit Love Rears, It's Ugly Head. Ein Songwunsch von Svenja und Ralf Barkan. Svenja und Ralf, ganz herzlichen Dank euch für eure Unterstützung im Verein Freunde von Byte FM. 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
1: Die Band, die hier freundlicherweise diesen Sender hier, Byte FM, besingt für gute Musik, das sind Investment. Die haben sich vorhin durch eine von mir ausgelöste Abspielpanne schon mal ins Programm geschlichen. Die Band, die besteht aus Mitgliedern von die Türen-Urbesetzung im Grunde. Investment nun mit neuem Album, das am Freitag erscheint. Und es gibt Album-Listening-Shows mit eigens dafür produzierten Lyric-Video-Film, den es da zu sehen gibt. Es gibt im Anschluss dann auch eine Gesprächsrunde und ein kurzes Live-Set von Investment. Und zwar heute in Berlin im Kolosseum, am Sonntag in Hamburg im Zentralkomitee, da schon ab 13 Uhr und am Montag in Köln in der Filmpalette. Da könnt ihr Investment live sehen, präsentiert vom Byte FM. Und hier mit Blick auf die Uhr gibt es tatsächlich noch einen zweiten Veranstaltungshinweis für diese Ausgabe, und zwar jeden ersten Donnerstag im Monat. Da ist der Eintritt frei in der Kunsthalle Hamburg, und morgen, da gibt es ein DJ-Set von Byte FM im Hubertus Waldforum. Außerdem eine Lichtinstallation von Studentinnen der HAW. Veranstaltet wird das Ganze von jungen Freunden der Kunsthalle, die ihr 25-jähriges Bestehen feiern. Und da knüpfen wir an das Kunstthema, knüpfen wir an mit einem Song von Schrottgrenze. Künstler muss schön sein.
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Künstler muss schön sein von Schrottgrenze. Hier das vorletzte Stück in dieser Ausgabe 10 bis 12 auf Byte FM. Gleich im Anschluss, da hört ihr eine Ausgabe Herzflimmern mit Vanessa Wohlrath. Dabei wünsche ich euch viel Vergnügen und natürlich auch mit dem sonstigen weiteren Programm auf Byte FM. Eine neue Ausgabe 10 bis 12, die gibt es morgen zu hören, ab 10 Uhr, dann mit Anne Runge am Mikrofon. Mein Name ist Lars-Florian Wahlklang. Ich danke euch fürs Einschalten, fürs Dabeisein diesmal. Wir gehen raus mit einem Favoriten eurerseits. Das sind Songs, die euch als Freundinnen und Freunde von Byte FM besonders gut gefallen haben in unserem Programm, die ihr vielfach mit einem Herz markiert habt. Das könnt ihr als Freunde, Freundinnen tun, in unserem Archiv, aber auch im laufenden Programm. Dann habt ihr einen Merkzettel für Musik, die ihr bei uns entdeckt. Und das hier, das ist John Coltrane mit Equinox. Ich sag, macht es gut, bis demnächst.

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2: Ich bin Katrin Müller. Die Bundesregierung hat nach langem Ringen von Union und SPD grünes Licht für die geplante Pflegereform gegeben. Das Kabinett beschloss den Gesetzentwurf von Gesundheitsminister Lindemann zur Neuordnung der Pflegeversicherung. Lange war um einen Kompromiss gestritten worden.
3: Der größte Knackpunkt: im kommenden Jahr droht ein Milliardenloch in der Pflegekasse. Der CDU-Gesundheitsminister will das erstmal mit Einsparungen stopfen. Doch die SPD sagt, ein reines Kürzungspaket ist mit uns nicht drin und will auch die Privatversicherten zur Finanzierung der gesetzlichen Pflegeversicherung mit heranziehen. Fakt ist, CDU und SPD sind im Umfragetief, sie müssen liefern, wollen das Signal senden, wir können Regierung und Reformen. Claudia Wächter, Nachrichtenredaktion.
2: Ein Fly-Dubai-Flug von Dubai nach Tel Aviv hat ein Notsignal gesendet. Laut Medienberichten, weil sich die Piloten im Cockpit geprügelt haben. Die Maschine landete schließlich in Saudi-Arabien. Eine zunächst befürchtete Entführung bestätigte sich nicht. Das israelische Fernsehen berichtet, einer der Piloten sei russischer, der andere ukrainischer Abstammung. Sie hätten sich im Cockpit geprügelt, bis einer von ihnen das Bewusstsein verloren habe. Der diesjährige Alternative Nobelpreis ehrt Frauen und von Frauen geführte Organisationen, die für eine Umverteilung der Macht kämpfen. Sie scheuten sich nicht davor, sich mit Regierungen und mächtigen KI-Konzernen anzulegen, teilte die Right Livelihood Stiftung in Stockholm mit.
4: Zu den vier Preisträgerinnen gehört die Menschenrechtsanwältin Jalila Haider, die sich für die Hazara-Minderheit in Pakistan einsetzt. In Georgien geben die Mitglieder der Georgian Young Lawyers Association kostenlose Rechtsberatungen. Im Süden Afrikas kämpfen Kleinbäuerinnen mit ihrem Netzwerk Rural Women's Assembly für die Selbstbestimmung über ihr Land und ihren Körper. Vierte Preisträgerin ist die US-Informatikerin Timnit Gebru, die die Entwicklung von künstlicher Intelligenz gerechter machen will. Sigrid Harm, Skandinavien.
2: Die Zahl der Arbeitslosen in Deutschland ist im September wieder unter die 3-Millionen-Grenze gefallen, auf rund 2,99 Millionen. Das sind rund 67.000 weniger als im August, aber mehr als im September vor einem Jahr. Das teilte die Bundesagentur für Arbeit in Nürnberg mit. Die Arbeitslosenquote sank leicht auf 6,4%. Zum Wetter, die aktuelle Vorhersage des Deutschen Wetterdienstes. Meist sonnig und trocken, zum Abend im Westen und Südwesten mehr Wolken. Im Nordosten Höchstwerte um 21 Grad, im Südwesten bis 30 Grad. Morgen in der Westhälfte stark bewölkt bis bedeckt mit Regenschauern und einzelnen Gewittern. Sonst heiter bis sonnig, nur im Westen später ein paar mehr Wolken. Regen ist aber nicht in Sicht. 18 bis 26 Grad werden es maximal. Mit den höchsten Werten im Osten und Südosten.
0: Das waren die Nachrichten.
5: Und damit ist es Zeit für die Sendung Herzflimmern mit Vanessa Wohlrath. Ihr hört gleich eine Wiederholung der Ausgabe von letzter Woche, genau genommen dem 18. September. Die Ausgabe trägt den Titel Runde Sache 2 und ist eine Weiterführung von der Ausgabe davor. Zu hören sein werden Artists wie Pansonic oder Carole King. Mein Name ist Quirin Felix Ebnet und damit übergebe ich das Mikrofon an Vanessa Wohlrath mit ihrer Sendung Herzflimmern hier auf Byte FM.

Panasonic. Kennen die meisten, ist ein japanischer Elektronikkonzern, der Kameras, Audio- und Küchengeräte, Fernseher und noch einiges mehr herstellt. Panasonic hieß aber auch ein Elektronik-Duo aus Finnland, das sich Anfang der 90er einen Namen in der Techno-Underground-Szene gemacht hat und das sich dann 1998 allerdings aus markenrechtlichen Gründen umbenennen musste. Ähnlich wie damals mit der Die Allianz, die Popgruppe aus Berlin aus den 90ern, die sich einen anderen Namen geben musste und aus der dann die Band ohne Namen wurde. Die Allianz, ja, kennt ihr, die Versicherung, die wollte mit der Musik nichts am Hut haben und hat das Ganze dann auch angefochten. Panasonic haben es sich ein bisschen einfacher gemacht und nicht lange nach einem anderen Projektnamen gesucht, wie Band ohne Namen. Das Duo hat einfach ein A weggelassen. Und so wurde aus Panasonic Pansonic, gerade gehört, mit einem mir gänzlich unaussprechlichen Songtitel. Den schaut ihr am besten gleich mal in der Playliste dieser Sendungsausgabe hier nach. Herzflimmern bei Byte FM. Gibt es dann, wenn die Sendung hier durchgelaufen ist oder wenn sie schon längst gelaufen ist und ihr die Sendung im Archiv hört als Freundinnen von Byte FM, dann seht ihr das jetzt sowieso und könnt direkt mal nachschauen. Nach der letzten so erfolgreichen Ausgabe von Herzflimmern, in der ich nur Vinylscheiben aus unserer Plattensammlung zu Hause abgespielt habe, setze ich also gleich die nächste rein von Schallplatten bestimmte Ausgabe nach. Es knistert also weiter hier bei Herzflimmern, zum Beispiel mit Low, Dancing and Blood. Ich bin Vanessa Wohlrath. Hi.

Ausschließlich Schallplatten werden in dieser Ausgabe von Herzflimmern aufgelegt. Alles, was ich mehr oder weniger zufällig aus unserem Plattenregal hier zu Hause herausziehe, das kommt auch auf den Plattenteller und damit durch eure Lautsprecher auch in eure Küchen, Wohnzimmer und Büros. Teilweise Songs, die es gar nicht zu streamen gibt. Und das ist doch auch mal ein klarer Vorteil gegenüber Streaming-Plattformen. Das Radio bringt diese Schätze zu euch, die ihr sonst ja vielleicht verpasst hättet. Diesen romantischen Gedanken, den dürft ihr jetzt gerne ein wenig nachhängen. Lawrence war das gerade mit Musik von seiner selbstbetitelten LP von 2002. Damals noch recht eingängiger Minimal ist Lawrence über die Jahre hinweg ein wenig melodiöser geworden, noch atmosphärischer, hat sich als Musikproduzent über Hamburg hinaus etabliert und dazu beigetragen hat auch sein Label Dial Records, das er 1999 zusammen mit Carsten Joost und Paul Frick gründete. Sein Debütalbum ist allerdings auf dem Hamburger Plattenlabel Ladomat erschienen, einem der einflussreichsten Labels für elektronische Musik und eng verbunden mit der Hamburger Clubkultur, zu der damals, wie auch heute, noch DJ Kotze gehört. Nur, dass der mittlerweile nicht mehr nur im Hamburger Golden Pudel Club auflegt, sondern auf ganz anderen Partys dieser Welt. Room 303, sag ich jetzt mal, heißt dieser nächste Track, den wir hier hören von DJ Kotze bei Byte FM.

DJ Kotze und Room 303 aus dem Jahr 2004. Erschien beim Kölner Label Compact, damals noch, also vor Pampa, DJ Kotzes Plattenlabel, das er, würde ich jetzt mal behaupten, in erster Linie für sich gegründet hat, aber darauf auch so tolle Artists veröffentlichte wie Ada, wie Robak Vrume oder auch die Hamburger Popmusikerin Sophia Kennedy. Tech House nennen das manche, was wir da gerade von DJ Kotze gehört haben. Ein Stil, der sich ein paar Jahrzehnte nach diesen nächsten Song hier entwickelte und der ganz klar mehr Disco ist als Tech, Disco, Tech von Carole King. Geschrieben in zwei Worten, wie Disco und eben wie Tech, wie aus Tech House. Diesen Song habe ich hier entdeckt auf einer Compilation, die mir mein lieber Kollege Dirk Böhme, aka Lenny Berger von der Sendung Verstärker hier auf BeatFM einmal geschenkt hat. Vielen Dank noch einmal dafür, für diese Compilation namens The Ladies of Too Slow to Disco mit durchweg weiblichen Artists aus der souligen und jazzigen West Coast Popmusik der 70er und 80er Jahre. Und dazu zählt eben auch Carole King.

Also diesem Track hier hört man sein Alter dann doch sehr an. Of Power von Psychic TV, entstanden Anfang der 1980er. 1981 gründete der / die Künstlerin Genesis P. Orridge die Gruppe, in deren Songs wir auch schon ja, sehr punkige Züge heraushören können. Worum ging's da? Ums Ausloten und ums Überschreiten von Grenzen jeglicher Art, nicht nur musikalisch. Genesis P. Orridge war ein Popstar, der sich im Laufe seiner Karriere, seines Schaffens immer verändert hat, immer neu erfunden hat, gezeigt hat, dass Identität, also auch Geschlechtsidentität, ein Konstrukt ist, das sich ständig verändern und auch wandeln lässt. Um die 200 Alben hat Genesis P. Orridge produziert, nicht nur mit Psychic TV, die es noch sehr lange in unterschiedlicher Besetzung gegeben hat, sondern auch mit der Band Throbbing Gristle zusammen. Im März 2020 ist der britische Künstler im Alter von 70 Jahren gestorben und ich bin auf ihn bzw. sie gestoßen, weil ich quasi blind hier ins Plattenregal gegriffen und eine unbeschriftete EP herausgezogen habe. Die fand ich ganz interessant, weil auf dem Sticker dieser Platte ist so ein kleines Bärchen abgebildet, auf der einen Seite. Auf der anderen hat jemand was mit blauem und pinkem Filzstift draufgemalt. Ich habe keine Ahnung, woher diese Platte kommt, noch wie sie heißt, aber dieser Track Of Power von Psychic TV, der ist eben da drauf. Spannend. Auch blind aus dem Regal gezogen habe ich die nächste Nummer hier. You Know in der langen Version von Low Soul und Malte.

Da war wirklich kein großer Sänger am Werk, aber wie es hier so schön heißt, du musst dich drauf einlassen. Low Soul, zusammen mit Malte und You Know in der Long Version. Einer der Zufallsplatten, die ich heute aus dem Regal gezogen habe, die Limited Edition of 1000 vom Plattenlabel Playhouse. Beenden möchte ich diese Ausgabe von Herzflimmern, aber dann doch mit etwas Erträglicherem, mit Ambient des italienischen Produzenten Gigi Masin. Ich habe ihn immer Gigi Masin ausgesprochen, aber ich glaube, italienisch sagt man dann schon eher Gigi Masin, wie dem auch sei. Der Masin, er gilt als einer der Pioniere dieses Genres, des Ambient-Genres. Aber als er mit dem Musikmachen loslegte, da war ihm der Begriff Ambient noch relativ fremd. Er spielte vielmehr mit den Möglichkeiten, Platten rückwärts und in unterschiedlichen Geschwindigkeiten zu spielen und dadurch dann interessant klingende Effekte zu erzielen. 1986 veröffentlichte Masin sein Debütalbum namens Wind. Da arbeitete er noch bei der italienischen Post. Das muss er heute nicht mehr, erst recht nicht seit seinem Durchbruch mit Talk to the Sea, seinem Longplayer von 2014. Daraus hören wir hier im Hintergrund bereits das Stück Stella Maris. Der letzte Track hier, Gigi Masin bei Byte FM. Ich bin Vanessa Wohlrath, macht es gut.

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1: 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Es ist 13 Uhr.
2: Ihr hört die Wunschmaschine auf Byte FM. Eine Stunde lang gibt's jetzt Musik, ausgesucht von den Freundinnen von Byte FM. Mein Name ist Dilara Händler. Schön, dass ihr dabei seid.

türkische psychedelische Sounds zum Start in die zweite Ausgabe der Wunschmaschine hier bei Byte FM. Ordunun Dereleri war das von Altın Gün, ihre eigene Interpretation eines alten türkischen Folksongs. Den Song hat sich Tom Zimmermann gewünscht. Er ist seit kurzem Mitglied in unserem Förderverein Freunde von Byte FM. Und wer neu dazukommt, kann sich bei der Anmeldung ein Song wünschen für unser Programm. Einige davon hört ihr immer mal wieder im Byte FM Magazin oder in der Sendung 10 bis 12. Neuerdings sammeln wir eure Wünsche außerdem einmal im Monat für eine ganze Stunde in der Wunschmaschine. Und manchmal erreichen uns eure Wünsche auch anonym, so wie dieser hier. Slope von Corto Alto ist das.

Ihr hört die Wunschmaschine hier auf BeiteFM. Eine Stunde mit Musik, die sich unsere neuen Freundinnen von BeiteFM gewünscht haben. Slope hieß der Song gerade von Corto Alto, ein Multiinstrumentalist aus Glasgow. Wir gehen jetzt zurück ins Jahr 1979. Da haben The Cure ihr Debütalbum veröffentlicht. Und von dem Album hat sich Daniel Ramstein einen Song gewünscht. Er ist seit Anfang September neuer Freund von BeiteFM. Und hier ist sein Songwunsch. Das sind The Cure mit Fire in Cairo.

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1: Off the Radar von Noga RS, ein Songwunsch von Deborah Neininger. Und zudem gab es auch eine kleine Geschichte von ihr. Deborah schreibt, dass sie schon während ihres Studiums Freundin von Byte FM war, uns dann aber ein bisschen aus den Augen verloren hat, uns also nicht mehr so ganz auf dem Radar hatte. Und deshalb hat sie sich auch Off the Radar von Noga RS gewünscht. Den Song, den ihr hier eben in der Wunschmaschine auf Byte FM gehört habt. Schön, dass du uns wiederentdeckt hast, Deborah, und wir zum Glück jetzt wieder auf deinem Radar gelandet sind. Der nächste Wunsch kommt von Marietta Dietrich. Das ist Courage von The Whitest Boy Alive.

Courage von der deutsch-norwegischen Band The Whitest Boy Alive war das gerade ein Songwunsch von Marietta Dietrich. 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Aus diesen Wünschen ist diese Sendung hier entstanden, die Wunschmaschine auf BeidFM. Und von Norwegen ist jetzt gar nicht so weit der Sprung nach Schweden. Von da kommt Fever Ray, das Soloprojekt von Karin Dreyer, auch als Teil des mittlerweile aufgelösten Duos The Knife bekannt. 2009 kam das Debütalbum von Fever Ray raus und davon hat sich Andrea Herrmann den Song Seven gewünscht.

Fever Ray mit Seven hier auf Byte FM am Mittwochmittag. Ein Songwunsch von Andrea Herrmann. Und wir machen direkt weiter mit dem nächsten Wunsch. Das ist Snakefinger mit There's No Justice in Life.

auf BeitFM. Und das gerade war ein Songwunsch von Sascha Burg, There's No Justice in Life, von Snakefinger alias Philip Charles Lithman, britischer Multiinstrumentalist, Gitarrist, Sänger und Komponist. 1987, genau am Tag der Veröffentlichung des Songs, den ihr gerade gehört habt, ist er nach einem Konzert mit nur 38 Jahren an einem Herzinfarkt gestorben. Ihr hört die Wunschmaschine auf BeitFM. Hier spielen wir die Wünsche, die neue Freundinnen uns bei ihrer Anmeldung in unserem Förderverein mitgeben. Danke euch für eure tolle Arbeit. Ich höre mit euch so gerne Radio, hat uns Gitter geschrieben und sich dazu Voldemort Under My Headscarf von Lady Parts gewünscht. Lady Parts sind eine fiktive Punkband aus der britischen Serie We Are Lady Parts. Darin geht es um 5 muslimische Frauen, die zusammen Musik machen und um die Klischees und Erwartungen, mit denen sie dabei so konfrontiert sind. Und auch auf diesem Song machen sie sich über solche Vorurteile lustig. Das ist Voldemort Under My Headscarf von Lady Parts hier jetzt auf BeitFM. Und danke Gitter für deine liebe Nachricht.

0: Lady Parts mit Voldemort Under My Headscarf, ein Wunsch von Gitter, den ihr hier auf BYTE.FM gehört habt. Neben dieser Sendung habt ihr noch eine andere Möglichkeit, eure Musikwünsche ins BYTE.FM-Programm zu bringen. Für das Mixtape der HörerInnen sammeln wir jede Woche eure Songvorschläge passend zu unserem aktuellen Album der Woche. Das Mixtape hört ihr immer donnerstags von 19 bis 20 Uhr und in der Wiederholung sonntags von 14 bis 15 Uhr. Wir springen jetzt nochmal in die 80er zurück. Marcel Keller ist vor kurzem Freund von BYTE.FM geworden und hat sich Everybody Knows von Leonard Cohen gewünscht. Hier jetzt für euch in der Wunschmaschine auf BYTE.FM.
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1: Everybody Knows von Leonard Cohen. Ein Songwunsch von Marcel Keller, neuer Freund von Byte FM. 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Das hat auch Lisa Schreiber gemacht und sich den Song Quittenbrause von der Berliner Band 8 Eimer Hühnerherzen gewünscht, hier jetzt in der Wunschmaschine auf Byte FM.

Ihr hört die Wunschmaschine auf Byte FM. Das waren 8 Eimer Hühnerherzen mit Quittenbrause, ein Songwunsch von Lisa Schreiber. Zu euren Songwünschen schreibt ihr uns oft total liebe Kommentare oder auch Geschichten und lasst uns so ein bisschen dran teilhaben, wie und wo euch Byte FM im Alltag so begleitet. Martin Heilemann hat sich zum Beispiel Different Cars and Trains von The No Twist gewünscht und schreibt dazu, dass ihn dieser Song begleitet hat, als er seinen 7 Monate alten Sohn durch die Nächte getragen hat, wenn er nicht schlafen konnte. Hier sind The No Twist und Loops Pool mit Different Cars and Trains.

Ein Songwunsch von Stefan Bülow war das, Got to be Mine von Wulfmon und Evangeline. Und damit sind wir schon fast am Ende dieser Ausgabe der Wunschmaschine angekommen. 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Und bei der Anmeldung könnt ihr uns dann euren eigenen Musikwunsch mitgeben. Vielleicht landet der ja in einer der nächsten Ausgaben der Wunschmaschine. Einen letzten Songwunsch habe ich noch. Thomas Oberender hat sich Stay von David Bowie gewünscht und schreibt dazu: Danke an euch für euer Programm von und für Menschen, für die Musik mehr ist als Musik. Und ich finde, schöner kann man diese Stunde eigentlich kaum beenden. Wir haben zu danken für eure lieben Nachrichten, eure tollen Songwünsche und vor allem für eure Unterstützung. Dank euch können wir senden. Mein Name ist Dilara Händler. Vielen Dank fürs Zuhören und bis zum nächsten Mal. Ciao, bis dann.

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2: Ich bin Lea Matschulat. Das Kabinett hat die Pflegereform beschlossen. Um das Ganze zu finanzieren, sollen unter anderem Kinderlose ab Januar höhere Beiträge zahlen. Aktuell liegt der Beitragssatz bei 3,6% und bei Kinderlosen bei 4,2% der beitragspflichtigen Einnahmen. Kinderlose sollen 0,3 Punkte mehr zahlen. Eine gute Nachricht: Die Rentenversicherungsbeiträge für pflegende Angehörige übernimmt die Pflegeversicherung weiterhin voll. Saisonal bedingt geht die Arbeitslosigkeit im September zurück. Die Zahl der Arbeitslosen in Deutschland ist mit 2,99 Millionen wieder unter die 3-Millionen-Grenze gefallen. Im Vergleich zum August ist das ein Rückgang um 67.000. Das teilte die Bundesagentur für Arbeit mit. Die Arbeitslosenquote fiel auf 6,4%.
3: Der Auftakt der Herbstbelebung, die üblicherweise im September beginnt, falle schwunglos aus, so die Chefin der Bundesagentur für Arbeit Nahles. Die wirtschaftliche Verbesserung komme auf dem Arbeitsmarkt derzeit noch nicht an. Die Nachfrage nach Arbeitskräften bleibt gering, aber immerhin wurden mehr offene Stellen gemeldet als letztes Jahr. Aus Nürnberg, Janina Singer.
2: Rekordhohe Spritpreise könnten die Inflation im September auf den höchsten Stand seit fast 3 Jahren treiben. Dem ADAC zufolge wird der Monat mit Abstand der teuerste Tankmonat aller Zeiten. Das könnte die Inflationsrate wieder über die 3%-Marke treiben.
4: Selbst wenn die Tankstellen heute Sprit verschenken würden, das würde nichts mehr ändern an den Schockzahlen. Knapp 2,30 Euro kostet im Durchschnitt der Liter Super E10. Diesel ist noch teurer. Grund ist vor allem natürlich der Iran-Krieg und die extrem gesunkenen Ölexporte aus der Golfregion. Aber immerhin, ab morgen gilt der neue Tankrabatt. Die Spritpreise dürften also etwas runtergehen, um etwa 17 Cent pro Liter. Claudia Wächter, Nachrichtenredaktion.
2: Während eines Fly-Dubai-Fluges nach Tel Aviv soll ein Pilot seinen Kollegen mit einem Messer verletzt haben, das berichten israelische Medien. Eine Israelin schilderte einem TV-Sender, es habe Schreie und Panik gegeben. Einige Männer hätten den Angreifer überwältigt. Israel geht Medienberichten zufolge von einem möglichen Terroranschlag aus.
5: Zum Wetter, die aktuelle Vorhersage des Deutschen Wetterdienstes. Meist sonnig und trocken, zum Abend im Westen und Südwesten mehr Wolken. Im Nordosten Höchstwerte um 21 Grad, im Südwesten bis 30 Grad. Morgen in der Westhälfte stark bewölkt bis bedeckt, mit Regenschauern und einzelnen Gewittern. Sonst heiter bis sonnig, nur im Westen später ein paar mehr Wolken. Regen ist aber nicht in Sicht. 18 bis 26 Grad werden es maximal. Mit den höchsten Werten im Osten und Südosten.
0: Das waren die Nachrichten. 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
6: Im Studio ist heute für euch Paula Bühler. Hallo.

International Music mit guter Ort hier zum Einstieg in das Beta FM Magazin. Es ist Mittwochnachmittag, ich bin Paula Bühler. Ihr hört mich wie immer live aus dem Studio, werktags von 14 bis 17 Uhr hier im Beta FM Magazin. Wir hören die nächsten drei Stunden hier zusammen Musik und später in der Sendung, nämlich gegen kurz nach drei, da kriege ich auch noch Besuch und zwar von Jan Persch und Philipp Plüschel vom Jazz Lab. Nach dreijähriger Pause meldet sich das Kollektiv nämlich zurück und setzt seine Konzertreihe fort. Und darüber spreche ich heute mit den beiden in etwa einer Stunde um kurz nach drei hier im BTFM Magazin.

Krangbin mit Time. You and I hier im BATFM Magazin am Mittwochnachmittag. Und ich habe jetzt einen Konzert- bzw. Tourhinweis für euch. Denn die US-amerikanische Band The Lemonheads um den Musiker Evan Dando kommt diesen Herbst noch für 4 Konzerte nach Deutschland. Das Ganze wird euch präsentiert von BATFM. Los geht's am Freitag, den 16. Oktober in der Kantine in Köln. Am Dienstag, den 20. Oktober spielen sie in der Fabrik in Hamburg. Am Mittwoch, den 21. Oktober im Metropol in Berlin. Und am Freitag, den 23. Oktober sind sie dann noch im Kulturhaus Kaserne in Friedrichshafen. Mehr Infos sowie viele weitere Konzerttermine findet ihr wie immer zum Nachlesen bei uns auf der Homepage byte.fm unter dem Menüpunkt Konzerte. Und das hier ist die aktuelle Single von The Lemonheads. Das ist Rake.

The Lemonheads mit ihrer aktuellen Single Rake hier im BATFM Magazin. Und die US-amerikanische Band, die ist in diesem Herbst unterwegs in Deutschland, präsentiert von BATFM. Los geht's am Freitag, den 16. Oktober in Köln in der Kantine. Am Dienstag, den 20. Oktober, spielen sie in Hamburg in der Fabrik. Am Mittwoch, den 21. Oktober im Metropol in Berlin. Und am Freitag, den 23. Oktober, da sind sie dann noch in Friedrichshafen und zwar im Kulturhaus Kaserne. Mehr Infos sowie viele weitere Konzerttermine findet ihr wie immer zum Nachlesen bei uns auf der Homepage. Und das ist Musik von Alex G. Afterlife.

Future Islands mit Seasons hier im BFM Magazin am Mittwoch, den 30. September. Und heute vor genau 10 Jahren ist 22 A Million, das dritte Studioalbum von Bon Iver, erschienen. Und mit dem hat Justin Vernon, man kann es so sagen, damals ein ziemlich neues, radikales und für einige Fans sicher ungewöhnliches Kapitel aufgeschlagen. Er hat das Album in einem umgebauten Blockhaus im Wald von Wisconsin aufgenommen, mit Gitarre und Klavier, aber eben auch mit Synthesizern, 3 Drumsets und einer ganzen Reihe musikalischer MitstreiterInnen. Und genauso klingt das Album auch. Die intimen Folkmomente, die man von Bon Iver kennt, treffen auf elektronisch verfremdete Sounds. Wir hören einen der insgesamt 10 Tracks des Albums. Das ist 8 Circle.

Eight Circle, das ist ein Track von Bon Ivers drittem Studioalbum 22 A Million und das wird genau heute 10 Jahre alt.

Speak mit If You Change hier im Bad FM Magazin am Mittwochnachmittag. Es ist kurz nach 2:30 und das hier ist José González mit Head On.

Faye Webster mit Better Distractions hier im Byte FM Magazin am Mittwochnachmittag. Die Berliner Musikerin Mary Ocher hat im März ihr aktuelles Album Weimar veröffentlicht und mit dem geht es ab Oktober auf Tour, präsentiert von Byte FM. Los geht's am Donnerstag, den 8. Oktober in Nordendorf und dann folgen weitere Konzerte in Leipzig, Bremen, Berlin, Karlsruhe, Mannheim, Kiel und Hamburg. Alle Termine zum Nachlesen findet ihr natürlich auch auf unserer Homepage byte.fm unter dem Menüpunkt Konzerte und das hier ist Mary Ocher mit On the Streets of Hard Labor.

Mary Ocher, On the Streets of Hard Labor, das ist ein Track von ihrem aktuellen Album Weimar. Und mit dem geht es ab Oktober auf Tour, präsentiert von WhiteFM. Los geht's am Donnerstag, den 8. Oktober in Nordendorf und dann folgen weitere Konzerte in Leipzig, Bremen, Berlin, Karlsruhe, Mannheim, Kiel und Hamburg. Alle Termine findet ihr natürlich zum Nachlesen bei uns auf der Homepage byte.fm unter dem Menüpunkt Konzerte.

Panda Bär mit Fairy Lady hier im Byte FM Magazin am Mittwochnachmittag. Und wir kommen zu unserem Track des Tages, Free Space. Das fragt der Titel der neuen Single des Berliner Acts Oye. Früher hat sich hinter diesem Namen eine einzige Musikerin, nämlich die in Ghana geborene und ab ihrem 7. Lebensjahr in der Schweiz aufgewachsene Joy Frempong. Mittlerweile gehört auch Schlagzeuger Marcel Blatti fest zum Projekt dazu. Und zusammen machen sie Musik, die gerne als Afrokraut bezeichnet wird. Also Afrobeats und Krautrock, aber auch Anleihen aus Sci-Fi-Soundtracks und 80er Technopop lassen sich heraushören, zumindest auf der neuen Single. Anfang nächsten Jahres, am 5. Februar, erscheint ihr neues Album Messages from Walls. Vorab gibt es jetzt einen Vorgeschmack auf die Platte. Das ist unser heutiger Track des Tages, Free Space.

Oi mit Free Space hier im Bad FM Magazin. Das ist ihre aktuelle Single und auch eine Vorab-Single zu ihrem kommenden Album Messages from Walls erscheint am 5. Februar. Und der Vorab-Song Free Space ist heute unser Track des Tages hier auf Bad FM. Das hier ist Musik von Kid Sebastian, Metropolis.

Azimuth mit Seems Like This und die brasilianische Fusion Jazz Band, die ist dieses Jahr Headliner des Jazz House Festivals in Hamburg im Knust. Das Ganze findet statt am Samstag, den 17. Oktober und wird euch präsentiert von BytefM. Auf der Bühne stehen dieses Mal auch noch Rocketman und World Brain. Das hier ist World Brain mit seiner aktuellen Single Life in Theory.

World Brain, hier zusammen mit Kumi Solo und live in Theory. Und World Brain spielt dieses Jahr auf dem Jazzhaus Festival im Hamburger Knust. Das Ganze findet statt am Samstag, den 17. Oktober und wird euch präsentiert von BytefM. 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

Little Dragon mit Tumbling Dice hier im BATEF Magazin am Mittwochnachmittag und ich kriege gleich Besuch hier im Studio. Und zwar von Jan Persch und Philipp Plüschel vom Jazz Lab. Nach dreijähriger Pause meldet sich nämlich das Kollektiv zurück und setzt seine Konzertreihe fort. Und zwar im Hamburger Aalhaus. Für den Rest des Jahres sind noch 3 Konzerte geplant. Und wer genau spielt und was euch bei der Neuauflage des Jazz Lab so erwartet, das verraten euch die beiden sicher gleich. Wir hören vorher Musik von einer Band, die im September schon im Rahmen des Jazz Labs hier in Hamburg gespielt hat, nämlich Cats and Brackies. Das sind sie mit Night on Earth.

0: Cats and Brekkies mit Night on Earth hier im BeiterFM Magazin. Und ich freue mich sehr, denn hier bei mir im Studio sitzen jetzt Jan und Philipp vom Jazz Lab. Hallo, schön, dass ihr da seid.
1: Hey, moin.
2: Moin, moin.
0: Cats and Brekkies haben wir gerade gehört, die waren Anfang September das erste Konzert, was quasi als Auftakt im Rahmen vom Jazz Lab im Hamburger Aalhaus aufgeführt wurde oder stattgefunden hat. Für alle, die das Jazz Lab nicht kennen, gar nicht wissen, was das ist. Was macht ihr?
2: Das Jazz Lab präsentiert Konzerte monatlich, die irgendwo zwischen Jazz, elektronischer Musik, Ambient und alles, was da noch so in dem Kosmos herumwabert. Und wir laden verschiedene Bands ein, die uns total Spaß machen und im Optimalfall dem Publikum auch.
0: Also es ist nicht einfach nur Jazz, sondern es gibt jetzt nicht so eine starre Genregrenze, sondern ihr seid da relativ weit breit gefächert.
1: Also ich bin vor allen Dingen als Fan dazu gekommen und ich hatte mal drüber geschrieben, hatte Philipp getroffen schon, als die Reihe gestartet ist, so vor grob 10 Jahren. Und damals hat Philipp die schöne Formulierung gebraucht, wir machen keinen Rotwein-Jazz. Und vielleicht kann man sich das so ein bisschen vorstellen, eben dieses, die Leute, die sich halt so abends zur Entspannung dann so schöne Musik anmachen und dann sich breit gemütlich in den Sessel setzen, hat auch eine Berechtigung, finde ich. Aber ich glaube, was wir vorhaben, ist ein bisschen mehr... Die Leute dürfen schon ein bisschen gekitzelt werden. Also es darf schon so wie bei Cats and Brekkies ein bisschen dancey sein, aber auch mal genau das Gegenteil, was auch demnächst passieren wird.
0: Also nicht immer nur chilliger Rotweinabend, sondern auch mal das komplette Gegenteil. Was war denn die Idee dahinter, als ihr damals, es gibt es ja jetzt schon ein bisschen länger, das Jazz Lab ins Leben gerufen habt?
2: Ursprünglich ist es aus einer Art Kollektiv entstanden, verschiedene Hamburger MusikerInnen, die gesagt haben, wir wollen uns eigentlich selbst eine Bühne bauen, weil vor knapp 10 Jahren sah die Jazz-Szene oder die Clubszene in Hamburg noch anders aus. Es ist viel passiert seitdem, aber eigentlich gab es keinen Ort, an dem wir uns wirklich wohlgefühlt haben. Und wir haben selber verschiedene Bandprojekte gehabt und eigentlich dachten wir, es ist cool, eine Bühne zu haben, wo Leute vor der Bühne sind, die sind genauso alt wie wir. Das gab es nicht und dann sind wir ins Karo-Viertel gegangen, ins Volt, wo ein Techno-Club unter der Woche leer stand. Und haben da angefangen, Sessions zu machen, DJs und Visual Artists einzuladen. Und das war so die Geburtsstunde des Jazz Labs. Und genau, wie Jan schon gesagt hat, es ist ein Labor, wo ganz viele Genres, die uns irgendwie prägen und begeistern, halt zusammenkommen. Und klar steht Jazz drauf, aber das ist mehr irgendwie, ja, ein Angebot.
1: Und ich glaube, die Leute haben auch so ein bisschen gelernt oder viele erwarten das so. Das haben wir ja auch schon erlebt bei unserem letzten Konzert bei Cats and Brekkies. Das ist nun wirklich alles andere als ein Sitzkonzert. Also garantiert, das funktioniert gar nicht. Und viele Leute erwarten das aber. Wenn Jazz draufsteht, denken die Leute, man sitzt. Und das ist ja auch vielleicht mal eine Erwartung, die man mal brechen sollte, weil wir sind jetzt gar nicht gegen Sitzkonzerte, aber das funktioniert bei manchen Bands einfach nicht und ist auch nicht sinnvoll. Und dazu gehört natürlich dann anderes, das Licht, dass man es vielleicht ein bisschen klubbiger, dunkler macht, dass man noch eine gute Playlist vorher und nachher spielt, dass man eben richtige Club-Atmosphäre hat und nicht so, dass es nicht steril ist.
0: Jetzt wart ihr natürlich früher in einem Club, den ihr dann genutzt habt. Jetzt seid ihr im Aalhaus. Es ist ja schon ein bisschen eine andere Atmosphäre. Wie hat das dann jetzt beim ersten Konzert funktioniert?
1: Hat super funktioniert. Total unglaublich. Das Aalhaus hat eine total tolle PA. Es war richtig laut, aber gut laut. Also es kann ja auch so zerren oder der Bass ist zu heftig oder so, aber ich fand auch, egal wo man stand, das Aalhaus, es hat ja so ein bisschen was Schlauchartiges, was erstmal nicht so vielleicht ganz optimal erscheint für Konzerte, aber auch hinten, wenn man ganz hinten an der Bar ist, war der Sound total gut eigentlich, so habe ich es wahrgenommen.
2: Und das Schöne ist, das Aalhaus bringt so eine bestimmte Magie mit, wenn man da drin ist, dann lässt man sich auf die Musik ein und dann bist du da und das ist nicht selbstverständlich in einem Club und das schafft eine total schöne Stimmung, also man ist einfach in der Musik so.
0: Ihr habt jetzt 3 Jahre Pause gemacht, jetzt gibt's das Jazz Lab wieder und wie gerade gesagt, jetzt im Aalhaus, dieses Jahr finden noch 3 Konzerte statt. Was können wir uns noch angucken?
1: Naja, also wir freuen uns wahnsinnig schon kommende Woche am Dienstag, den 6. Oktober, ziemlich pünktlich, kurz nach 20 Uhr, werden Poeji auf die Bühne kommen. Poeji ist so ein Kofferwort, das steht für Pop und Angie. Simon Pop, ein unfassbarer Drummer aus der Münchner Szene, der hat wie eigentlich jeder gute Drummer 10 Bands und eine davon ist dieses Duo mit der mongolischen Sängerin Angie, die seit bestimmt schon 10 Jahre in München lebt, da auch Jazz studiert hat und sie macht eben keinen mongolischen Obertongesang oder so, was mich jetzt schon ein paar Leute gefragt haben. Nee, sie ist einfach wirklich eine klassische, wahnsinnig gute Jazzsängerin, die aber jetzt, sie könnte wahrscheinlich auch Nina Simone singen oder sowas, aber das macht sie halt nicht, sondern sie macht ihr eigenes Ding und ich habe dafür gar nicht so richtig Worte, weil sie ja auch oft wortlos singt und improvisiert und diese Kombination aus Drums, Schlagzeug, Percussion und Vocals habe ich sowas noch nirgendwo gehört und das hat live eine absolute Magie und mal gucken, wir wollen es vielleicht noch ein bisschen kuscheliger und dunkler und noch ein bisschen anders machen nächste Woche im Aalhaus. Mal schauen, wir sind noch dabei.
0: Genau, nächste Woche ist schon das zweite von insgesamt 4 Konzerten Poeji im Aalhaus und wir hören Musik von Poeji, das ist Akin.

0: Koeji mit Akin hier im WhiteFM Magazin und die spielen nächste Woche am 6. Oktober im Rahmen der Reihe Jazz Lab ein Konzert im Hamburger Ahlhaus und gerade sitzen Jan und Philipp vom Jazz Lab hier bei mir im Studio. Ihr habt gerade schon das erste bzw. das nächste Konzert angekündigt, was uns erwartet, aber es geht ja noch weiter. Es ist ja nicht Schluss nächste Woche, sondern dann kommen noch zwei weitere Konzerte. Was kommt dann noch?
1: Im November machen wir zusammen mit dem Silberhall-Label aus Hamburg eine Art Labelnacht und das Silberhall-Label hat einen ähnlichen Ansatz wie wir, verbindet auch Jazz mit Indie, Elektronik und da haben wir die junge Hamburger Band How to Cope zu Gast und die Premiere eines neuen Duos aus Lutz Krajenski an Synthesizern und Leon Salé an den Drums, die uns irgendwo Richtung Stratosphäre katapultieren mit irgendwie dieser sehr trippigen Musik und genau, das wird auch ein Abend zwischen Indie und Jazz und so und ich glaube viele Klänge, die wir so noch nicht bei uns auf der Bühne hatten.
2: Bringt eigentlich Lutz seine Hammond-Orgel mit?
1: Ich hoffe nicht, weil dann würde kein Publikum mehr ins Ahlhaus passen.
2: Ich glaube auch.
1: Genau, deswegen, ja, es wird kuschelig, aber sicher sehr aufregend.
2: Genau, How to Cope sind auch, glaube ich, zu siebt oder so. Also das ist auch schon eine Herausforderung, da hinzukriegen.
0: Ist eine recht kleine Bühne für alle, ja, die noch nicht im Ahlhaus waren.
1: Genau, also spätestens danach weiß die Band, ob die Stimmung in der Band gut war oder nicht. Also.
2: Genau. Ja, und dann der Abschluss ist am 8. Dezember, ist natürlich wieder ein Dienstag. Wir sind ja immer dienstags, das hat sich so jetzt eingespielt. Das Henriette Eilertsen-Trio aus dem schönen Oslo in Norwegen, die habe ich letztes Jahr beim Oslo Jazz Festival gesehen, war völlig hin und weg von der ersten Sekunde an. Das ist ein Trio mit der Besetzung Drums, Cello und Flöte, aber das Cello wird halt eher gezupft, also das Cello ist eher ein Bass eigentlich. Und wie sie Flöte spielt, also Philipp ist eigentlich hier der Bläser, der kennt sich hier aus, aber das ist so virtuos und natürlich geht das auch in eine freiere Richtung vielleicht und trotzdem finde ich, hat es einen unglaublichen Groove, unglaublich zugänglich. Ich glaube, gerade in so einem kleinen Laden wie dem Eilhaus wird das wahnsinnig gut funktionieren. Ganz tolle Musikerin, die total gefragt ist, die in ganz vielen Formationen schon spielt in Oslo und auch mittlerweile auf europäischen Festivals überall gefragt ist. Also noch kann man sie im Ahlhaus sehen, 8. Dezember und mal gucken, demnächst in größeren Häusern, who knows.
0: Das waren jetzt oder sind noch 4 Konzerte in diesem Jahr, dann steht schon das nächste Jahr 2027
2: genau.
0: vor der Tür und da fragen wir uns natürlich, seid ihr jetzt wieder dann 3 Jahre weg vom Fenster oder kommen nächstes Jahr auch Konzerte, auf die wir uns freuen können?
1: Wir arbeiten gerade an einem Konzept für nächstes Jahr. Auch bei uns ist der, müssen wir sparen. Uns wurde auch die Förderung gekürzt, wie vielen anderen in Hamburg leider auch. Deswegen gucken wir gerade, was wir mit Schmalen Taler nächstes Jahr machen können, aber haben auf jeden Fall Lust und genau, freuen uns irgendwie auf alles, was da kommt.
0: Also ihr wollt auf jeden Fall weitermachen und habt Bock.
2: Ja, wir haben Bock und wir haben auch Locations gescoutet und überlegt und mal gucken, was machbar ist und so. Es ist ja auch, eben im Ahlhaus sind wir so happy, weil es ein tolles Team ist, weil die PA toll ist und bei anderen Locations muss man das dann halt alles selber mitbringen, ne? Selber kochen oder wie auch immer. Und das ist natürlich dann schon mal eine extra Aufgabe, die man dann lösen muss. Insofern, bis jetzt denke ich, bleibt es beim Ahlhaus, weil das ist toll.
0: Sind wir gespannt. Vielen Dank, ihr beide, dass ihr da wart und mit mir gesprochen habt. Und
2: danke.
0: Die noch verbleibenden Konzerte in diesem Jahr am 6. Oktober, am 3. November und am 8. Dezember immer dienstags findet ihr natürlich auch bei uns auf der Website zum Nachlesen. Und wir hören jetzt noch das Henriette Eilertsen-Trio, von dem du eben gesprochen hast, mit dem Track Kulturistik Ingang.

Tame Impala, The Less I Know, The Better. Hier im Butterfly Magazin am Mittwochnachmittag um mittlerweile kurz nach 3:30. Und wir hören Musik aus unserem aktuellen Album der Woche hier auf Butterfly. Das kommt dieses Mal vom niederländischen Singer-Songwriter und Produzenten Benny Sings. 22 Burnham New, so heißt sein neues und mittlerweile 8. Studioalbum. Tin von Berkestein, der Mann hinter dem Projekt, ist nach Jahren zwischen Tourneen und Großstadtleben mit seiner Familie aufs Land gezogen. Dort haben sie ein altes Haus renoviert. Und dort ist auch dieses Album entstanden. Entsprechend gemütlich klingt es. Lässiger R&B, Funk, Jazz und ein bisschen Steely Dan. Insgesamt 11 Tracks sind drauf. Das hier ist Parachute.

Benny Sings mit Parachute, das ist ein Track von seinem neuen Album 22 Durnham Do und das ist in dieser Woche unser aktuelles Album der Woche hier auf BATFM. Falls ihr über das Album noch mehr wissen möchtet, dann schaut auch sehr gerne mal auf unserer Homepage vorbei, da findet ihr nämlich den BATFM-Blog und da gibt es neben ganz aktuellen Themen aus der Musikwelt auch immer eine ausführliche Rezension zu unserem aktuellen Album der Woche. Ihr hört das bei der BATFM Magazin, es ist gleich 20 vor 4. Das ist Man I Trust mit Billy Toppy.

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Die Nerven mit Neue Wellen hier im BeiterFM Magazin. Und ich habe einen weiteren Veranstaltungshinweis für euch. Denn am Donnerstag, den 15. Oktober, findet in der Neuen Zukunft in Berlin eine große Gala zum 10-jährigen Jubiläum von Gewalt statt. Die Band um Patrick Wagner lädt zum Konzert mit verschiedenen MusikerInnen ein, die die Band schon länger begleiten. Darunter auch Kevin Kuhn, Fee Kürten, Florian Püß und Matthias Möfert. Das Ganze wird euch präsentiert von BeiterFM. Und für mehr Infos sowie viele weitere Konzerttermine könnt ihr wie natürlich immer nachschauen auf unserer Homepage byte.fm unter dem Menüpunkt Konzerte. Und wir hören Musik von Gewalt, dass es funktioniert.

Gewalt mit Es funktioniert und die Band aus Berlin feiert in diesem Jahr 10-jähriges Jubiläum und das wird gefeiert und zwar am Donnerstag, den 15. Oktober in der Neuen Zukunft in Berlin. Das Ganze wird euch präsentiert von BYTE.fm. Für mehr Infos dazu sowie viele weitere Konzerttermine schaut gerne auf unserer Homepage vorbei, BYTE.fm. Da findet ihr alles, was ihr braucht unter dem Menüpunkt Konzerte. Und das hier ist Musik von Ali X.

Fever Ray mit Candy hier im Bad FM Magazin. Es ist Mittwoch, der 30. September und heute vor 10 Jahren, also im September 2016, ist Blood Bitch von Jenny Wahl erschienen. Es ist das 6. Studioalbum der norwegischen Musikerin und Schriftstellerin und wenn man so will, eine ziemlich eigenwillige Platte zwischen Artpop, Elektronik und experimentellen Sounds. Im Mittelpunkt stehen dabei Blut, Körper, Sexualität und Weiblichkeit. Sie verbindet mal eben Menstruationsblut, Horrorfilmblut, Verletzungen und Herzschmerz und schafft daraus eine düstere, manchmal fast groteske und gleichzeitig sehr intime Welt, inspiriert von alten Low-Budget-Horrorfilmen, sind 10 Songs entstanden. Wir hören Conceptual Romance.

Geneva mit Conceptual Romance. Das ist ein Track von ihrem 6. Studioalbum. Blood Bitch heißt das. Und das wird genau heute 10 Jahre alt. Ihr hört das bei der Spider-Fan Magazin am Mittwochnachmittag. Es ist kurz nach 4. Und das ist This is Lorelei mit Billy Came Back.

Best Coast mit Who Have I Become hier im Bad FM Magazin am Mittwochnachmittag. Der moderne Man. Die Band hat sich 1979 in Hannover gegründet als Nachfolgeband der Punkgruppe The Worst. Mittlerweile ist es schon über 40 Jahre her, dass sie ihre letzte Platte veröffentlicht haben. Seit den späten 2010er Jahren tritt die Band allerdings immer mal wieder live auf, auch so im Oktober. Und zwar spielen sie am Donnerstag, den 15. Oktober im Pitcher in Düsseldorf und am Freitag, den 16. Oktober im Nachtleben in Frankfurt am Main. Das Ganze wird euch präsentiert von Byte FM. Und wir hören Der moderne Man mit Telefonlied.

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Der moderne Mann mit Telefonlied und die Band, die spielt im Oktober 2 Konzerte, präsentiert von Byte FM, und zwar einmal am Donnerstag, den 15. Oktober in Düsseldorf und am Freitag, den 16. Oktober in Frankfurt am Main. 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Und das hier sind The Strokes, Take It or Leave It.

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1: Investment sind das mit für gute Musik. Sie sind bei DFM Fans und haben einen bzw. zwei Songs auf ihrem neuen Album uns als Radiosender gewidmet. Ihr neues Album heißt Wieder nur Lieder und erscheint am kommenden Freitag. Und aus diesem Anlass finden in den kommenden Tagen drei Events in Berlin, Hamburg und Köln statt. Es gibt Listening-Shows der neuen Platte mit anschließender Gesprächsrunde und einem kurzen Live-Set der Band. Das Ganze wird euch selbstverständlich präsentiert von BeiDFM. Heute Abend geht schon los im Kolosseum in Berlin. Am Sonntag, den 4. Oktober, sind sie im Zentralkomitee in Hamburg und am Montag, den 5. Oktober, in der Filmpalette in Köln. Und wir hören noch einen weiteren Track vom kommenden Album. Das ist Investment mit Parlament der Liebe.

0: Investment mit Parlament der Liebe. Das ist ein Track von ihrem kommenden Album Wieder nur Lieder. Das erscheint am Freitag. Und heute Abend sowie in den nächsten Tagen gibt's Events bzw. Listening Sessions zur neuen Platte mit anschließender Gesprächsrunde und einem kurzen Live-Set der Band. Das Ganze wird euch präsentiert von Byte FM heute Abend. Wie gesagt, in Berlin im Kolosseum am Sonntag, den 4. Oktober, sind sie in Hamburg im Zentralkomitee und am Montag, den 5. Oktober, in Köln in der Filmpalette. Mehr Infos sowie viele weitere Konzert- und Veranstaltungstermine findet ihr wie immer auch zum Nachlesen bei uns auf der Homepage byte.fm unter dem Menüpunkt Konzerte. Das ist Musik von Laura Marling. Don't let me bring you down.
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Deer Hunter mit Revival hier im BTFM Magazin am Mittwochnachmittag. Mittlerweile ist es 16:30. Und Gitta, die ist vor kurzem Mitglied in unserem Förderverein geworden. 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

Lady Parts mit Voldemort Under My Headscarf, das war ein Songwunsch von Gitta. Denn Gitta ist vor kurzem Mitglied bei uns im Förderverein geworden. Danke dir für den Songwunsch und vor allem natürlich danke für deinen Support. 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Das hier ist Musik von Kelayla, Mist Call.

Lila Sophia mit Besser. Einer der Acts beim diesjährigen Superzart-Festival. Das findet am 17. Oktober im Hamburger Schauspielhaus statt. 12 Stunden, 2 Bühnen, Konzerte, Talks, Performances, Lesungen und Vorträge, Comedy, Ausstellungen, Workshops und. Beim großen Festival Superzart, wieder die Einsamkeit, kommen KünstlerInnen und DenkerInnen zusammen, um gnadenlos, naiv und radikal konkret Utopien auszumalen. Das Ganze wird euch präsentiert von Bad FM. Auch mit dabei ist AKA Kels aus Berlin. Das ist der Track Memories.

aka Kells mit Memories, und das ist einer der diesjährigen musikalischen Acts beim Superzart Festival. Das findet statt am 17. Oktober im Hamburger Schauspielhaus und wird euch präsentiert von Byte FM. 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

Chloe Kischer mit Baby Girl hier im Byte FM Magazin. Und wir haben ein weiteres Albumjubiläum. Und auch dieses Album wird in diesem Jahr, beziehungsweise genau heute, 10 Jahre alt. Es geht um A Seat at the Table, das dritte Album von Solange. Und der große Schritt raus aus dem Schatten ihrer berühmten Schwester Beyoncé war das Album wohl. Weniger opulent, weniger glatt, eher warm reduziert und sehr persönlich, so klingt die Platte. Sie erzählt aus ihrem eigenen Leben als schwarze Frau und Mutter in den USA und verbindet das mit Themen wie Rassismus, Polizeigewalt, Identität und Selbstliebe. Musikalisch treffender, zeitgenössischer R&B und Neo-Soul auf die Sounds der 90er auf insgesamt ganzen 21 Tracks und wir hören Cranes in the Sky.

Solange mit Cranes in the Sky. Das ist ein Track von ihrem dritten Studioalbum A Seat at the Table und das wird genau heute 10 Jahre alt. Dieser Track hier, der wird noch nicht 10 Jahre alt. Deutlich jünger ist der. Das ist Boomerang von Jamila Woods.

Jamila Woods mit Boomerang und das war's mit dem BytefM Magazin für heute. Hier geht es gleich weiter mit Sandra Z. und einer neuen Ausgabe von Golden Glades. Zum Abschluss hören wir hier noch Everything But the Girl mit Lullaby of Clubland. Und damit sage ich tschüss, vielen lieben Dank fürs Einschalten, habt noch einen schönen Nachmittag und kommt gut durch die weitere Woche. Ich bin Paula Bühler, ciao und bis zum nächsten Mal.

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2: Ich bin Dirk Zeitler. Das Deutschlandticket kostet ab Januar 66,80 Euro. Das hat der zuständige Koordinierungsrat auf einer heutigen Sitzung entschieden. Das Ticket wird demnach fast 4 Euro im Monat teurer.
3: Mit 9 Euro im Monat hat alles angefangen vor 4 Jahren. Mit dem Billigticket wollte die Ampel damals die hohen Energiepreise auffangen nach dem Beginn des Ukraine-Kriegs. Danach einigten sich Bund und Länder auf einen Monatspreis von 49 Euro. Seitdem ist der Preis immer weiter angestiegen, weil das Ticket der Politik viel Geld kostet. Der neue Abo-Preis wurde diesmal erstmals mit Hilfe einer Formel berechnet, die sich unter anderem orientiert an den Kosten für Personal und Energie. So soll politischer Streit über die Finanzierung verhindert werden. Thomas Bremser, Nachrichtenredaktion.
2: Die Bundesregierung hat nach langem Ringen grünes Licht für die geplante Pflegereform gegeben. Das System stehe finanziell massiv unter Druck, man müsse sparen, sagte Bundesgesundheitsminister Linnemann. Unter anderem soll es für Kinderlose teurer werden.
4: Das oberste Ziel heißt, die Beiträge erstmal stabil halten, denn es droht ein Milliardenloch, auch weil es immer mehr Pflegebedürftige gibt. Dennoch sei das Ganze kein Sparpaket, sagt Linnemann. Zukünftig soll zum Beispiel geprüft werden, ob nicht auch eine Reha sinnvoll ist. Der Hauptknackpunkt in der Pflege sind aber die strukturellen Probleme. Das ganze System also auf stabile Füße stellen und das soll nun eine Kommission anpacken. Claudia Wächter, Nachrichtenredaktion.
2: Nach den dramatischen Vorfällen an Bord einer Fly-Dubai-Maschine auf dem Weg nach Tel Aviv hat das israelische Fernsehen ein Video veröffentlicht. Es soll den verletzten Piloten und den Angreifer zeigen. An der Wand neben ihm sind Blutspuren zu sehen. Polizeiminister Ben-Gvir schrieb auf der Plattform X, ein Terrorist habe versucht, 180 israelische Passagiere zu ermorden. Israels Verteidigungsminister Katz geht ebenfalls von einem versuchten Terroranschlag aus. Volkswagen hat einen Großteil seiner Tarifverträge gekündigt, darunter auch den wichtigen Manteltarifvertrag. Mit Blick auf den aktuellen Kostendruck müssten verschiedene Regelungen in den betreffenden Verträgen angepasst werden, heißt es von VW. Der Gewerkschaft IG Metall zufolge handelt es sich um insgesamt 10 Tarifverträge, die VW aufgekündigt hat. Zum Wetter, die aktuelle Vorhersage des Deutschen Wetterdienstes. Im Südosten scheint die Sonne, im Rest des Landes heiter oder nur locker bewölkt und trocken. Die Temperaturen bewegen sich zwischen 21 und 30 Grad, am wärmsten ist es im Südwesten. Kommende Nacht teils Regen, 17 bis 4 Grad und morgen wieder fast überall sonnig. Im Westen sind Schauer möglich, 18 bis 26 Grad.
0: Das waren die Nachrichten.
5: Bereit steht heute eine ganze Menge neue Musik, die gern eigene Wege geht. Und auch wenn es ab und zu mal etwas sperrig oder ausufernd wird, bleibt die Basis doch immer Pop, hier in der Sendung Golden Glades. Mein Name ist Sandra Z. und wir starten heute mit The Heavenly Boats.

Doch etwas schluderig kommen sie daher, die Retro-Rocker The Heavenly Boats. Ihr Debütalbum Green Hills, das zeigt sich mitunter betont lo-fi und auch ein bisschen staubig. Aber in Zeiten von überproduzierter Popmusik ist das natürlich herzlich willkommen hier in der Sendung Golden Glades auf BytefM. Wir hören heute unter anderem noch rein in die neuen Alben von Railcard, Triptides und Starcleaner Reunion. Und mal schauen, was uns sonst noch so Hübsches in die Playlist rutscht. Hier erst einmal ist die neueste Single von This

Luftiger Sunshine-Pop direkt aus Paris von Olivier Albert Briand und seinem Projekt Discover. Da wird es ab Mitte Oktober ein neues Album geben, und zwar auf dem belgischen Label Hot Puma Records, wo auch die nächste Band ihre Musik veröffentlicht.

Die Pariser Band William Pierce erinnert mich mit Pop Tears Anymore ein wenig an den großen Songwriter-Pop von The Lilac Time oder auch The Pearl Fishers. Und auch hier wird es im Herbst ein Album geben, mit Aufnahmen, die offenbar schon ein paar Jahre in der Schublade lagen. Ja, das kommt ja immer wieder mal vor. Auch Jonathan Person hatte bereits vor einiger Zeit an seinem Material für Repertoire gearbeitet, das aber erst jetzt erscheint. Wir hören uns das mal an. Jonathan Person aus Montreal.

So simpel und doch so eigenwillig zeigen sich hier die Gammelfürsten mit dem tollen Song »Verregnete Tage«. Dazu gibt es eine ganz neue Single aus dem Hause Frischluft, die allerdings, wenig überraschend, schon vergriffen ist. Nur im Plattenladen Hoppi Galoppi in Frankfurt hat mein BeiteFM-Kollege Matthias Westerweller offenbar noch ein paar wenige Exemplare zum Verkauf. Denn das in Hessen gegründete Label Frischluft, das hat für Nerds und LiebhaberInnen von deutschsprachiger DIY, 60s und C86 Musik ein ziemlich verschobenes Pop-Universum geschaffen, das mit einigen Jahren Unterbrechung seit den späten 80ern schon besteht. Und die neueste Veröffentlichung, Latein geschwänzt und nix verpennt, kommt eben von die Gammelfürsten. Schon der Name ist ziemlich genial, wie ich finde, deshalb hören wir direkt nochmal rein in diesen famosen Penela-Pop aus dem Hause Frischluft.

Also, wenn ich mich nicht täusche, dann war in den Bläserarrangements doch ein kleines Zitat aus der James-Bond-Titelmelodie mit eingebaut. Red Lights heißt der Song und kommt von The Death Ray Davis, wobei der Name allein schon eine ziemlich offensichtliche Anspielung auf Ray Davis von The Kings ist. Nach gut 20 Jahren Pause wird die Band aus Dallas im Herbst ein neues Album raushaben. Und dramatische Bläsersätze, die gibt es auch im nächsten Stück. Dafür gehen wir aber zurück ins Jahr 1971 zu Chico Buarque.

Nachdem der brasilianische Musiker Chico Buarque Anfang der 70er aus dem italienischen Exil nach Brasilien zurückgekehrt war, sind diese tollen Songs entstanden. Mit der LP Construção hat er ein Popalbum geschaffen, das ziemlich politisch und zugleich literarisch ist und das auch heute noch zu begeistern weiß. Kein Protestsong im klassischen Sinne, aber doch immer wieder gesellschaftskritisch zeigt sich das neue Album von The Nature Center featuring Sean Mary.

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1: Irgendwo zwischen Dance-Pop, Post-Punk und Spoken Word unterwegs und damit definitiv kein One-Trick-Pony sind Get Down Services. Vor allem live soll das Duo aus Bristol eine ziemlich gute Partyband darstellen. Massive Champion heißt hier die aktuelle Platte. Und ein bisschen eigenwillig, aber doch mit einem klaren Pop-Fundament präsentieren sich auch Star Cleaner Reunion aus New York.

Star Cleaner Reunion. Das sind vier alte Freunde, die viel Spaß daran haben, ihre Songs auseinanderzunehmen, umzubauen und wieder zusammenzusetzen. Sängerin Jo Roman hat hier mal in ihrer Muttersprache Spanisch gesungen und die Band sagt, dadurch habe sich auch die Melodie und der Rhythmus der Songs verändert. Dazu haben Star Cleaner Reunion gerade ihr erstes Album veröffentlicht, Umbrella, und das hat viele gute Momente.

Ihr hört noch immer Golden Glades auf ByteFM und nach Star Cleaner Reunion geht es weiter mit leicht verschrobener Popmusik von Strawberry Hands.

Jacob Brunner, das ist einer dieser typischen Bedroom-Produzenten, wobei er schon mit Weisblatt zusammengearbeitet hat. A Jazz Blessing for the Animal ist seine erste größere Veröffentlichung als Strawberry Hands und das bietet eine hübsche, doch zugleich recht eigenwillige Mischung. Etwas berechenbarer hingegen ist die Musik von Liana Flores. Aufgewachsen ist sie in Norfolk als Tochter einer brasilianischen Mutter und eines britischen Vaters, doch es ist vor allem der sanfte Bossa, den sie dann in ihren Songs aufgreift. Hier ist Neues von Liana Flores.

Das sind doch ganz wunderbar entrückte filmische Klänge und die bietet uns der in Glasgow ansässige Soundtüftler Ishiq Kural. Von ihm gerade zu hören war Motorcycles and Cherry Wind, das ist der Titelsong zu seiner neuen Platte, die erscheint aber erst Ende Oktober. Und auch der nächste Kandidat, Lucas Claassen alias Sulka, wohnt in der schottischen Musikhauptstadt. Als Einfluss nennt er unter anderem zwei Amerikaner, nämlich Elliot Smith und Alex G. Und ich finde, das macht sich beides tatsächlich gut bemerkbar auf seiner neuen Platte. Diese neue Platte, die heißt Bute, benannt nach der Isle of Bute an der schottischen Westküste. Ein sehr pittoresker Ort, wo es mehr Schafe als Menschen gibt. Das zumindest war mein Eindruck, als ich mal dort war. Sulka aber singt nicht über Schafe, sein Song heißt Carrot.

Persica Trois aus dem schönen Montmartre in Paris sind keine klassische Band, sondern eher ein loses Projekt. Und nach dem letztjährigen Album Beauty in the Noise gibt es nächste Woche schon wieder 8 neue Songs von ihnen, in denen der Pop der 60er doch recht deutlich seine Spuren hinterlassen hat. Das ist in jedem Fall nicht verkehrt. Und auch die Damen und Herren von Railcard gehen in diese Richtung. Allerdings mit Trompete und mit noch etwas mehr Punk- und DIY-Appeal. Two Steps at a Time heißt hier das aktuelle Debüt von Rachel Love und ihrer Band Railcard.

Wer hier kurz das Gefühl hatte, in der Vergangenheit gelandet zu sein, genau so war es wohl gedacht. Past Lives heißt das schöne Stück und auch das dazugehörige neue Werk von Triptides. Dieses Mal geht es bei Ihnen etwas weniger psychedelisch zu, dafür gibt es umso mehr Pop. Und auch der Powerpop der Kalifornier Softjaw kommt ziemlich schnörkellos daher, zumindest in dieser neuen Single Love Can't Kill You.

Also eines Mal vorweg, der Bandname Odyssey and Oracle, der wurde inklusive der falschen Schreibweise des Wortes Odyssey vom gleichnamigen Album der Zombies übernommen. Die Band kommt aus Lyon und geht musikalisch immer gern ungewohnte Wege. Mit Flöten, Cembalo und alten Synthies schaffen sie auch auf ihrem vierten Album Technicolor eine ziemlich bunte Mixtur, die durchaus avantgardistische und Proggy-Züge hat, aber bei aller Experimentierfreude bleibt die Basis doch immer Pop bei Odyssey and Oracle.

In diesem Song von Odyssey and Oracle geht es um InfluencerInnen und auch wenn das neue Album ziemlich farbenfroh und poppig daherkommt, stecken unter der Oberfläche doch immer wieder auch politische und gesellschaftliche Themen. Man muss dafür allerdings ein bisschen Französisch können. Aber wir wechseln nun Land und Sprache. Angela Augs nimmt uns mit in den Wald und im Wald ist Licht.

Das Album Low Kick and Hard Bop der niederländischen Sample Queen Solex, das feiert gerade sein 25. Jubiläum und wurde aus diesem Grund noch einmal neu auf den Markt gebracht, mit allerhand Bonusmaterial, versteht sich. Aus Holland kommen auch The Hobnobs und ihr Debüt Helmets Off, das ist eine hübsche, aber eher zurückgenommene Angelegenheit.

Mit Coversongs habe ich ja meistens doch so meine Schwierigkeiten, denn gerade bei großen Namen wie den Beatles kommt eigentlich nichts über das Original. Aber ich finde, der britische Musiker Mark Peter Woods alias Sparky Bosk hat It's Only Love von den Beatles doch ziemlich schön hinbekommen. Und besonders schön ist auch das nächste Lied, Again My Love von Eleanor Moss, magischer Songwriter-Folk aus UK. 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

Ein schönes Soloprojekt aus Melbourne haben wir hier. Das nennt sich Part Company und dahinter steckt der Multi-Instrumentalist Daniel Toomey, der schon seit vielen Jahren bei diversen Bands im Hintergrund mitmischt. Nun veröffentlicht er sein erstes Album mit Songs aus den letzten 8 Jahren, alles schön low-key im Wohnzimmer produziert. Und dem hinterherschicken möchte ich nun seine Landsleute Winter McQuinn und Akasaya Pip.

Dent May mit Second Wind, ein hübscher kleiner Popsong zum Durchatmen. Und es geht direkt weiter hier in der Sendung Golden Glades mit The Goods aus Kalifornien.

Ja, ich weiß auch nicht. Manchmal ist Faulheit vielleicht auch eine Tugend. Lazy heißt jedenfalls das eben gespielte Stück und kommt von Rod Good und seiner Gitarrenband The Goods. Uns bleibt jetzt noch Zeit für Penelope Isles. Die Geschwister Jack und Lily Walter, die machen auch auf ihrem dritten Album wieder das, was sie am besten können. Schimmernde Gitarren und schöne Melodien.

Das ist schon irgendwie sehr speziell, wie dieser liebliche Lo-Fi-Pop doch immer wieder von so düsteren Passagen durchbrochen wird. Casual Technicians heißt die Band. Vom Sound her hätten sie eigentlich perfekt damals zum Elephant Six Kollektiv gepasst, denn dieser herrlich versponnene Pop-Ansatz, der kommt hier direkt im Doppelpack auch noch als Konzeptalbum. Well, Once There Was a King heißt das gute Stück. Und es darf für heute auch das Golden Glades Finale einleiten. Mein Name ist Sandra Z. Ich sage schon mal vielen Dank fürs Zuhören. Wir hören uns wieder in 2 Wochen. Macht's gut und tschüss.

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0: 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Es ist 19 Uhr. 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
2: Ich bin Dirk Zeitler. Der große Wurf zur Pflegereform ist verschoben. Die Bundesregierung hat heute erst einmal eine kleine Lösung auf den Weg gebracht, um akute Finanzprobleme der Pflegeversicherung abzufedern. Dafür ist unter anderem ein Anstieg der Beitragssätze für Kinderlose zum 1. Januar um 0,3 Prozentpunkte geplant.
3: Auch Gutverdiener, die sollen nun mehr zahlen, um das Riesenloch in der Pflegekasse erstmal etwas zu stopfen. Doch ob das alles reicht, der Spitzenverband der gesetzlichen Krankenkassen glaubt das nicht. Und um den härtesten Brocken, also eine große Reform des Pflegesystems, soll sich eine Expertenkommission kümmern. Für Wirtschaftsweise Grimm, Zeitverschwendung, denn die Probleme lägen längst auf dem Tisch. Claudia Wächter, Nachrichtenredaktion.
2: Das Deutschlandticket kostet ab Januar 66,80 Euro. Das hat der zuständige Koordinierungsrat auf einer heutigen Sitzung entschieden. Das Ticket wird demnach fast 4 Euro im Monat teurer. Ein Flug von Dubai nach Tel Aviv ist nach einem gewaltsamen Zwischenfall im Cockpit in Saudi-Arabien notgelandet. Laut israelischer Medien soll ein Pilot seinen Kollegen mit einem Messer verletzt haben. Passagiere halfen demnach dabei, den Angreifer zu überwältigen. Die israelischen Passagiere sind nach Medienberichten inzwischen wieder in Israel. Eine Ersatzmaschine brachte sie nach Hause.
4: Noch sind nach den dramatischen Ereignissen an Bord der Fly-Dubai-Maschine viele Fragen offen. Der israelische Polizeiminister Itamar Ben-Gvir sprach von einem versuchten Terroranschlag. Der Angreifer habe versucht, das Flugzeug zum Absturz zu bringen und die 180 Israelis an Bord zu ermorden. Die verletzten Piloten werden im Krankenhaus behandelt. Aus Tel Aviv, Sarah Lemmel.
2: Im Ring um schärfere Sparmaßnahmen hat der Autobauer Volkswagen einen Großteil seiner Tarifverträge gekündigt, darunter auch den wichtigen Manteltarifvertrag. Aus Sicht des Unternehmens seien verschiedene Regelungen in diesen Verträgen mit Blick auf den aktuellen Kostendruck anzupassen, teilte VW mit. Ein Sprecher wollte sich zur genauen Zahl der gekündigten Verträge nicht äußern. Der IG Metall zufolge handelt es sich um 10. Zum Wetter, die aktuelle Vorhersage des Deutschen Wetterdienstes. Heute Abend vielfach sonnig oder nur locker bewölkt und trocken. Im Westen und Südwesten langsam zunehmende Bewölkung. Abendwerte 17 bis 26 Grad. Nachts teils Regen 17 bis 4 Grad. Und morgen wird es wieder fast überall sonnig. Im Westen sind Schauer möglich, 18 bis 26 Grad.
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6: Heute am Mikrofon Christa Herdering. Hi.

Schmetterlinge mit besonderen Eigenschaften begleiten uns heute in dieses Stadtmagazin. Telepathic Butterflies von Space Moss war das hier gerade. Und damit nochmal Hallo zum Stadtmagazin an diesem Mittwochmorgen. Bei mir zu Gast ist heute die Autorin und Texterin Ilona Hartmann aus Berlin. Mit ihren humorvollen und zugespitzten Alltagsbeobachtungen wurde sie zuerst vor circa 15 Jahren auf Twitter sehr bekannt. Danach moderierte sie unter anderem eine Zeit lang an der Seite von Christoph Arment das Format Was machst du am Wochenende vom Zeitmagazin oder war tätig als freie Autorin für zum Beispiel die Heute-Show. Ilonas Texte drehen sich oft um popkulturelle Themen und vor kurzem ist ihr dritter Roman erschienen, Junk. Darin begleiten wir die Protagonistin, wie sie versucht, sich von einer möglicherweise beunruhigenden Krankheitsdiagnose abzulenken und das macht sie, indem sie anfängt, ihren Keller aufzuräumen. Und dort stößt sie auf so einige unerwartete Dinge, gleichzeitig auch auf unaufgearbeitete Erinnerungen. Also später hier im Interview Ilona Hartmann, aber vorher Musik von unter anderem Tierra Whack, der Schauer-Song. 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

Musik, die einerseits an die goldene Ära des Soul erinnert, an die 60er Jahre, aber irgendwie auch absolut zeitlos klingt. Jalen Ngonda war das mit dem Titelsong seines aktuellen Albums Doctrine of Love. Und Jalen Ngonda ist auf Tour, spielt im Oktober 4 Termine in Deutschland, präsentiert von Byte FM in Köln, München, Berlin und Hamburg. Für die genauen Termine schaut ihr am besten auf unserer Byte FM Website vorbei. Jalen Ngonda, der veröffentlicht seine bisherigen zwei erschienenen Alben auf dem New Yorker Label Deptone Records. Und die Haus- und Hofband des Labels ist die Manahan Street Band. Und hier habe ich einen älteren Song rausgesucht, Make the Road by Walking. Im Stadtmagazin auf Byte FM.

Derek Cross mit seiner Version von Luther Vandross, Never Too Much. Eine sehr zurückgelehnte Reggae-Version. Ihr hört das Stadtmagazin auf Byte FM. Gleich um 19:30 begrüße ich hier die Autorin Ilona Hartmann im Interview. Aber vorher hören wir noch Musik von Clipping. Hier ist der Song Mirror Shades Part 2.

Conan Moccasin mit Charlotte's Song, ein Wunsch von Benny Sings. Dahinter verbirgt sich der niederländische Musiker Tim van Berkenstein. Und der hat eine ziemliche Kehrtwende in seinem Leben hingelegt. Ein Haus gekauft, ist renoviert, eine Familie gegründet, mit ihr dort eingezogen. Klingt nach einem gutbürgerlichen Leben. Manche würden es vielleicht auch spießig nennen. Aber für Benny Sings ist das ein völlig neuer und auch aufregender Zustand. Jahrelang lebte er nämlich eher ein unstetes Leben mit vielen Umzügen und ständigen Tourneen rund um die Welt. Und nun hat der gebürtige Niederländer sich sesshaft gemacht in den USA und sein neues Album, das dreht sich komplett um dieses neue, bodenständigere und mehr familienorientierte Leben. Da ist es nur konsequent, dass seine Frau auch gleich mit ins Boot geholt wurde und als Gastsängerin auf seinem neuen Album zu hören ist. Im Titelsong zum Beispiel 22 Durnham Dew, das ist unser Album der Woche und hier hören wir Benny Sings.

0: Er ist ein ziemlicher Meister im Komponieren von lässigen Popmelodien. Tim von Berkenstein, a.k.a. Benny Sings. Auf seinem neuen Album 22 Durnham Dew geht es um sein neues Leben als Vater und um das Gefühl von Häuslichkeit. Musikalisch allerdings gewohnt luftig und ganz unverkrampft umgesetzt. 22 Durnham Dew ist das neue Album von Benny Sings und gleichzeitig auch unser Album der Woche. Die Straße und Hausnummer meiner heutigen Studiogästin, die kenne ich nicht. Ich weiß aber, dass sie mir aus Berlin jetzt zugeschaltet ist. Und das muss reichen. Freue mich sehr. Herzlich willkommen. Ilona Hartmann ist heute zu Gast im Stadtmagazin. Hi Ilona.
1: Schön, dass ich da sein darf. Hallo.
0: Würdest du dich als häuslich beschreiben, Ilona? Als häuslicher Mensch?
1: Auf eine Art, ja, bestimmt.
0: Auf welche Art?
1: Ich finde draußen sein oft eine Zumutung. Das liegt nicht unbedingt an Berlin, sondern das war schon immer so. Ich bin die klassische, früher als Kind habe ich immer gehört, dass ich eine Stubenhockerin bin. Und das hat sich auf eine gewisse Art eben nie geändert. Und andererseits auch gar nicht, weil ich mir immer, ich habe neulich einen Satz gehört, den fand ich sehr treffend. Da meinte jemand, Haus verlassen auf gar keinen Fall, Land verlassen sofort. Okay. Also wenn du mir sagst, du musst in 30 Minuten deine Koffer packen, es geht ganz woanders hin, auf jeden Fall. Aber wenn man mich fragt, ich bin gerade in deiner Nähe, willst du kurz rauskommen auf einen Kaffee? Tagesform abhängig, ob das wohl klappt.
0: Okay, umso mehr freue ich mich, dass du heute hier die Zeit genommen hast für dieses Interview. Du hast deinen neuen Roman veröffentlicht. Junk heißt der und die Protagonistin in diesem Roman, die flüchtet ja so ein bisschen aus ihrer häuslichen Atmosphäre, kann man sagen. Die entschließt sich nämlich für eine Woche in den Keller zu ziehen. Und warum sie das macht, darüber sprechen wir gleich im Laufe der Stunde. Unter anderem, du hast auch Musik mitgebracht. Und ich würde sagen, wir fangen an mit Madonna.
1: Ein Substitute
0: for Love. Hier im Stadtmagazin zu Gast die Autorin und Schriftstellerin Ilona Hartmann.

0: Madonna mit Substitute for Love mitgebracht von meiner heutigen Studiogästin. Die Autorin Ilona Hartmann ist hier im Stadtmagazin zu Gast. Ilona, Madonna, deine erste Lieblingskünstlerin, Musikerin?
1: Ja, kann man echt so sagen. Ich habe mir dieses Album Ray of Light gekauft in dem Jahr, als es rauskam, 98. Da war ich 7 wahrscheinlich. Und es war meine erste CD und war auch ganz lange auch die einzige. Und ich habe damals Madonna bei Wetten, dass gesehen und war schockverliebt in diese Frau. Das war so diese Era, wo sie so diese langen schwarzen Kleider anhatte und auch diese aus heutiger Sicht ein bisschen problematischen Henna-Tattoos, wo sie so ihre spirituelle Reise irgendwie so performativ für Style-Zwecke genutzt hat. Und ich habe damals aber den Unterschied zwischen einem Album und einer Single nicht verstanden. Das heißt, ich war Frozen-Fan, habe dann das Album angemacht und war sehr enttäuscht darüber, dass da noch viele andere Lieder drauf waren.
0: Ja, zum Glück im Nachhinein,
1: dann, oder? Ich musste am CD-Player dann immer so skippen bis zur, ich glaube, Nummer 9 oder so ist dieser Frozen-Track.
0: Tatsächlich dieses Album, auch das einzige Album, was ich mir jemals von Madonna gekauft habe, hat mir auch total gut gefallen. Ist auch gut gealtert, muss ich sagen.
1: Jetzt total, ja. Das kann man noch sehr gut hören.
0: Also. Ja. Wir haben gerade schon kurz angerissen, dein neuer Roman, der heißt Junk, erzählt von einer Protagonistin, die sich entschließt, eine Woche lang in ihrem Keller zu übernachten. Das macht sie aus einem ganz besonderen Grund, aber vor allem zwingt sie sich selbst auch, mit den ganzen Dingen auseinanderzusetzen, die sie dort vorfindet. Dinge, die sie über die vergangenen Jahre angesammelt hat. Was veranlasst sie zu diesem ungewöhnlichen Schritt, dass sie im Keller...
1: Also die Rahmensituation der Protagonistin ist, dass sie bei einem Arzttermin so eine etwas vage, aber nicht so ganz gut klingende Diagnose in Aussicht gestellt bekommt und bei ihr das totale Kopfkino losgeht, dass das jetzt das Ende ihres Lebens sein könnte oder zumindest eine ganz große Veränderung ihr bevorsteht durch diese potenzielle Erkrankung, von der sie aber eben erst in 7 Tagen erfahren wird, wie und ob es damit weitergeht. Und in dieser Schockstarre und aus dieser Notsituation heraus beschließt sie eben, sich in ihren Keller zu begeben und da sich auseinanderzusetzen mit ihrem bisherigen Leben. Sie macht wirklich eine richtige klassische Inventur, würde man wahrscheinlich sagen, wenn sie ein Ladengeschäft hätte oder so. Und stößt da auf einiges Biografisches, Psychologisches, Vergessenes, Verdrängtes und ganz viele Entscheidungen, die sie einfach aufgeschoben und nicht getroffen hat und jetzt quasi im Eiltempo nachzuholen versucht.
0: Ja, in diesen 7 Tagen, da erfahren wir einiges über das Leben dieser jungen Frau, erzählt anhand der Dinge, die sie vorfindet in ihrem Keller. Aber vor allem ist auch eine Frage ganz zentral, die sie sich selbst stellt. Wann ist das eigentlich alles so viel geworden? Also so viel Zeug, so viel Angehäuftes, was sie über die Jahre angeschafft hat. Konsum ist also ein zentrales Thema. Was hat dich daran fasziniert? Wie bist du darauf gekommen, da einen Roman rauszustricken?
1: Also ich habe mir die Frage selber gestellt. Ich hatte diesen Moment, dass ich irgendwie so rumsaß und dachte, boah, wann ist eigentlich alles so viel geworden? Also viel Zeug, viel Ballast, viel Input, viel, was man auf dem Schirm haben muss, den ganzen Tag, die ganze Zeit. Das hat sich irgendwie, ich meine, ich bin jetzt, ja, ich habe jetzt nicht wahnsinnig viel Lebenserfahrung, aber doch zumindest so in den 35 Jahren, die ich auf dieser Erde wandle, ist es doch irgendwie mehr geworden. Ich bin mir auch nicht sicher, ob das normales Erwachsenwerden ist und einfach die Dinge mehr werden. Aber ich habe dann mit meiner Mutter zum Beispiel gesprochen, die mir nochmal 25 Jahre voraus ist. Und die meinte, doch, es ist schon einfach viel mehr geworden in den letzten Jahren. Und ich habe das dann eben auch so beobachtet und ich habe mich gefragt, ja und jetzt? Also was machen wir damit? Wohin mit dem Ballast? Mit manchen Stellen ist man nicht in der Lage, es zu beeinflussen, aber an manchen Stellen haben wir ja vielleicht doch die Möglichkeit, ein bisschen weniger überlastet zu sein, ein bisschen weniger überstimuliert zu sein. Und wie kommen wir dahin?
0: Ja, der Roman spielt ja auch so ein bisschen die Frage oder spielt auf die Frage an, kann zu viel Besitz auch belastend einfach sein? Ob du da eine Antwort drauf gibst, darauf kommen wir später nochmal zu sprechen. Wir wollen aber jetzt erst nochmal Musik hören. Und das hier ist eine Musikerin, die kannte ich nicht, aber du hast auch dazu geschrieben, die könnte durchaus bekannter sein. Judy Tuke.
1: Ja, genau.
0: Der Song heißt Heaven Can Wait. Im Stadtmagazin zu Gast ist Ilona Hartmann.

0: Heaven Can Wait von Judy Zuke im Stadtmagazin mitgebracht von Ilona Hartmann, heute zu Gast hier im Stadtmagazin. Wir sprechen unter anderem über das neue Buch von Ilona, ein Roman mit dem Namen Junk. Warum hast du dieses Junk-Wort? Also es geht um Konsum, um Müll eigentlich, aber der Name Junk passt besser?
1: Ja, total. Also es geht ein Stück weit auch um Junkfood an manchen Stellen, aber ich finde Junk auch als popkulturellen Begriff sehr passend für das, was es eigentlich meint. Also diese ganze Anhäufung aus irgendwie Zeug, aber auch so ein bisschen Lifestyle, so ein bisschen Gerödel, das man mitschleppt. Teilweise Müll, teilweise auch irgendwie ganz cool. Irgendwie ist es noch so ein bisschen so dieser junkige Vibe, der für mich in diesem englischen Begriff viel mehr drinsteckt als in jedem anderen deutschen Wort. Also Müll wäre zu flach, Krempel wäre zu flapsig. Junk hat das für mich sehr pointiert getroffen für das, worum es eigentlich geht in dem Buch.
0: Auf die Frage zurückzukommen, glaubst du, dass wenn man zu viel besitzt, dass es dann letztendlich einen auf jeden Fall belasten muss oder belastend ist?
1: Also ich glaube, das kann sein. Ich glaube, solange man genug Platz und genug Geld hat und keinen Leidensdruck, kann man natürlich endlos anhäufen. Aber das haben ja die meisten Menschen von uns nicht. Und ich habe schon den Eindruck, dass Konsum und Konsumieren ähnlich ein bisschen wie auf Social Media scrollen, wie so eine Art Schnuller geworden ist, um sich so ein bisschen abzulenken, um sich ein bisschen zu soothen, um ein bisschen das Gefühl zu haben von, ach, ich gönne mir jetzt mal was, weil es ist gerade anstrengend und mir ist gerade alles zu viel und ich will jetzt einfach mich auf was Kleines freuen. Und dann kaufe ich mir halt irgendwas. Und das ist, glaube ich, grundsätzlich eben nicht verkehrt, aber es gibt, glaube ich, also bei mir gab es auf jeden Fall diesen Kipppunkt, wo ich irgendwann dachte, mich damit zu beschäftigen, ist jetzt aber genauso anstrengend wie das, womit ich mich oder wovon ich mich eigentlich damit ablenken möchte. Das funktioniert nicht mehr.
0: Hast du denn eine Strategie gefunden, wie du solche Momente dann umschiffen kannst? Also dass diese Befriedigung, die man sich durch Konsum verschafft, dass man sich die woanders holt sozusagen?
1: Ja, ich glaube, ich bin einfach viel weniger an Orten unterwegs, wo Konsumieren für mich möglich ist. Es ist so ein bisschen, wenn ich nichts kaufen will, dann gehe ich nicht auf Seiten oder in Läden, wo ich was kaufen kann. Das ist so ein bisschen banal. Das hat aber auch erfordert, dass ich mir Dinge suchen musste, die stattdessen für mich besser funktionieren. Also am Handy sein ist leider kein Hobby, wie ich schmerzlich lernen musste. Deswegen habe ich mir wieder welche gesucht, die tatsächlich diesen Titel verdienen. Und seitdem mein Tag einfach davon mehr strukturiert ist, klappt das auch besser.
0: Also von Hobbys sozusagen, also Tätigkeiten, genau. Okay, da kommen wir vielleicht später noch drauf zu sprechen. Wir erfahren ja über die Dinge, die die Protagonistin in ihrem Keller findet, einiges über ihre familiären Beziehungen auch, vor allem zu ihrer Mutter und zu ihrer Schwester oder zum Beispiel auch Erinnerungen, zum Beispiel wie der Vater immer wieder versucht, dieses eine ganz spezielle Kuscheltier aus dem Greifapparat zu angeln. Also hängen ja auch viele Erinnerungen an diesen Dingen. Die haben einen hohen emotionalen Wert. Ist das auch dann der Grund, warum wir uns so schwer von ihnen trennen können?
1: Ja, ich glaube. Also ich glaube, emotionale Dinge sind schwer loszuwerden. Man will sie vielleicht auch gar nicht loswerden. Und diese Dinge haben ja auch wie so eine Art ausgelagerte Erinnerungsfunktion. Alles, was ich in einem Objekt gespeichert habe, muss ich mir nicht merken. Und wenn man das Gefühl hat, mein Kopf ist eh schon so voll mit Alltag, mit schlechten Nachrichten, mit To-Dos, mit Verdrängtem und Aufgeschobenen, sich dann noch daran auch noch zu erinnern, was man alles Schönes schon erlebt hat, dann ist natürlich ein Souvenir eine, finde ich, total plausible Art, die Erinnerung zu halten. Solange man, wie gesagt, den Platz dafür hat und nicht das Gefühl hat, ich versinke gerade in Dingen.
0: Ja. Wie hast du dich denn auf dieses Thema vorbereitet? Also es gibt ja viele solche Ratgeber. Minimalismus ist ein Thema, glaube ich, was ziemlich schon seit einigen Jahren irgendwie beliebt ist. Musstest du da einige auch von lesen, oder?
1: Ich habe tatsächlich nochmal Marie Kondo gelesen, beziehungsweise ich glaube, ich habe das Hörbuch gehört. Und vielleicht hat auch dieser Medienwechsel dazu geführt, dass ich es dieses Mal ganz anders verstanden habe als wie ich es beim ersten Mal gelesen habe. Also als es rauskam, habe ich es gelesen, war sofort genervt, dachte mir, oh Mann, schaffe ich nie, ist viel zu krass, was soll denn das Minimalismus, ist was für Privilegierte, das glaube ich übrigens immer noch. Aber ich habe ihre Botschaft anders verstanden. Also sie sagt eigentlich nicht, du musst jetzt alles wegwerfen und du darfst nur noch eine Gabel und eine Hose behalten, sondern sie sagt, trenn dich von Dingen, die du nicht magst. Was ich eine sehr zugängliche und auch wertfreie Art finde, zu sagen, schau dir an, was du besitzt und bewerte nach dem Gefühl und nicht nach der Menge. Und das bedeutet, wenn ich 10 Kleider habe und ich liebe alle und ich trage alle, dann kann ich 10 Kleider haben.
0: Ja. Hast du schon mal überlegt, was du mitnehmen würdest, wenn du von jetzt auf gleich in ganz akuten Situationen dein Haus, deine Wohnung verlassen müsstest? In einer ganz brenzligen, sag ich mal, Situation?
1: Ja, das Übliche, ne? Reisepass, Medikamente, Powerbank, Müsli-Riegel.
0: Ich frage das, weil natürlich passt es ein bisschen zum Thema, aber auch zum nächsten Song, weil den du mitgebracht hast, weil da brennt alles weg. Hier ist Peggy Lee, Is That All There Is.
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0: Peggy Lee, Is That All There Is, hier im Stadtmagazin. Ein Song, der das Leben meiner heutigen Studiogäste, meiner heutigen Gästin hier im Stadtmagazin verändert hat. Zumindest hat sie das in unserem Fragebogen so angegeben. Ilona, was hat dieser Song bei dir ausgelöst?
1: Ich habe ja in meinem zweiten Buch Klarkommen sehr viel über junge Menschen geschrieben, die enttäuscht von der tatsächlichen Monotonie und Langweiligkeit des Lebens sind. Und in Peggy Lees Song geht es eben auch darum, bis auf die Spitze getrieben, dass sie eben vor dem brennenden Haus, vor dem brennenden Elternhaus steht und sich denkt, okay, das ist es jetzt. Und zum einen hat mir das total gut getan, festzustellen, ich bin offensichtlich nicht die Einzige, der es so geht. Und zum anderen hat mir die Konsequenz, die Peggy Lee daraus gezogen hat, sehr viel besser gefallen als meine eigene, nämlich sie sagt ja am Ende, let's have a ball. Wenn alles egal ist, dann können wir auch einfach eine gute Zeit haben, wenn wir schon mal hier sind. Und das finde ich auch ein fantastisches Lied, um es an Silvester zu hören.
0: Generell aber kann man sagen, Musik spielt eine Riesenrolle in deinem Leben, hat dein gewisserweise auch so ein, zieht sich so ein bisschen wie so ein roter Faden auch durch dein Leben, oder? Also du hast eine eigene Radiosendung gehabt. Ich weiß, dass sie jetzt vor kurzem leider abgesetzt wurde, aber habe auch gelesen, dass du eine Zeit lang auch mal selber Musik gemacht hast. Was würdest du sagen, was für eine Rolle spielt Musik in deinem Leben?
1: Ich glaube, Musik ist einfach für mich ein sehr wichtiger Begleiter und auch etwas, das mir immer wieder hilft, in Stimmungen rein oder aus bestimmten Stimmungen rauszukommen oder eine Stimmung, die ich schon habe, noch zu intensivieren. Also ich finde, Musik hat wahnsinnig viele Funktionen, die sich aber nie so mechanisch anfühlen, sondern eben, weil es so was Weiches und Schönes ist, eigentlich immer mein Leben bereichert und bunter und beweglicher gemacht haben. Und ich glaube, das hat schon ganz früh eigentlich angefangen. Also die CD-Sammlung meiner Großeltern war, glaube ich, das Erste, was ich so gehört habe. Dann später die von meiner Mutter, weil die ein bisschen mehr so, da musste ich noch ein bisschen älter für werden, bis ich The Cure hören konnte. Das war mit 5 noch nicht so interessant für mich. Aber seitdem eigentlich ja durchgängig. Begeisterter Musikfan.
0: Kannst du denn Musik hören beim Schreiben?
1: Tatsächlich habe ich jetzt bei Junk ganz viel den Minecraft-Soundtrack gehört.
0: Okay.
1: Klingt ein bisschen seltsam, aber ich kann wirklich allen Leuten empfehlen, die jetzt nicht wissen, wie das klingt. Das ist eine sehr atmosphärische, sanfte, so ambient-artige Musik, die ist so auch super melodisch, aber eben halt ohne Lyrics. Ich kann nichts mit Text hören beim Schreiben. Und ganz, ja, ganz fantastischer Soundtrack von einem Deutschen übrigens. Und über den Soundtrack habe ich dann angefangen, auch Minecraft zu spielen, was schlecht war fürs Schreiben, muss ich leider an der Stelle sagen.
0: Weil es dich zu sehr abgelenkt hat auch, oder?
1: Ja, man kann da wirklich sehr viel Zeit verbringen, einfach in diesen Welten, mit dieser Klötzchenwelt. Zum Glück habe ich das dann erst gegen Ende der Schreibphase angefangen.
0: Aber erzähl noch mal kurz, wie das war mit dir. Ich bin darüber gestolpert, dass du auch Musik machst. Spielst du ein Instrument?
1: Nee, also ich habe viele Instrumente gelernt, aber keins auf einem Level, dass ich jetzt sagen würde, das kann ich noch gut. Ich habe sehr lange tatsächlich Blockflöte gespielt, bis ich so 14 war, und das hat dazu geführt, dass sich mein Kieferorthopäde und meine Flötenlehrerin in meinem Oberkiefer einen erbitterten Kampf geliefert haben, weil alles, was der Kieferorthopäde reingedrückt hat mit der festen Spange an den Schneidezähnen, habe ich wieder mit großer Werbe rausgeflötet, dann 2-mal die Woche im Unterricht. Das war eine interessante Phase. Dann habe ich Klavier gespielt und Gitarre auch mal, aber mittlerweile nehme ich jetzt seit 2-3 Jahren Gesangsunterricht, und das ist so, wo ich sagen würde, damit würde ich mich am ehesten auf eine Bühne stellen, aber auch nur im Hintergrund. Und das habe ich eben dann auch gemacht mit Julian Knoth und Louis Arke, mit denen zusammen ich eingestiegen bin in dem Projekt von Louis Arke, das heißt Njelk. Das ist genauso blöd anzumoderieren, wie man es sich komisch anfühlt zu schreiben.
0: Ja, das.
1: Und genau, da haben wir eine EP gemacht und haben großen Spaß im Anti-Sein und Im Moment ruht das Projekt allerdings leider.
0: Und deine Radiosendung auch leider auf Eis quasi gelegt? Seit August ist die nicht mehr, oder? Wie bist du da rangegangen? Hast du da Musik gesucht und danach einen bestimmten roten Faden oder einfach gespielt, was dir so unterkam?
1: Ach, mal so. Ich hatte das riesige Privileg, dass ich einfach machen durfte, was ich wollte dort, 4 Jahre lang. Das ist wirklich was Besonderes im Radio. Ich wusste das die ganze Zeit sehr zu schätzen, dass ich meine eigene Musikredaktion auch machen durfte und habe mal eine Themensendung gemacht. Ich erinnere mich, Themensendung Kylie Minogue, in der ich durch Kylie Minogues sehr interessante Musikbiografie gegangen bin und manchmal auch einfach nach Stimmung, Ende des Sommers, welches Lied hört man jetzt am besten bei offenem Autofenster auf dem Weg nach Hause. Ganz unterschiedlich. Also ich bin sehr, sehr dankbar und es gibt auch eine lange Playlist, die heißt Liegen mit Handy, beziehungsweise die Sendung hieß früher Theoretisch Cool, wo ich alle Tracks reingepackt habe und das sind viele, viele, viele Stunden. Gute Musik, meiner Meinung nach.
0: Und dieser war bestimmt auch dabei, könnte ich mir gut vorstellen. Hier ist nochmal ein Song, den du mitgebracht hast für diese Sendung. Hier ist Sufjan Stevens.

0: Es gibt so Momente, da sind Worte fehl am Platz oder auch einfach nicht nötig. Words are futile devices, heißt es hier. Zum Schluss des Songs, Wörter sind nutzlos. Den Song hat Ilona Hartmann mitgebracht. Ilona, du kannst ziemlich gut mit Worten, oder? Sollte man auf jeden Fall, wenn man Autorin ist oder Texterin. Wann hast du angefangen mit dem Schreiben? Immer schon?
1: Also ich glaube schon in der Grundschule habe ich so meine kleinen Geschichten geschrieben. Ich mochte Deutschunterricht total gerne. Generell einfach Sprache und Sprachen. Ich erinnere mich noch, wie ich das nicht, mein Glück nicht fassen konnte, als ich erfahren habe, dass man im Gymnasium mehrere Stunden pro Woche Sprachunterricht hat. Englisch, Französisch, was geht denn ab? Was für ein Luxus. Das kam mir ganz toll vor und natürlich meine Muttersprache Deutsch immer das gewesen, wo ich mich am intuitivsten ausgedrückt habe und das gemacht habe. Einmal angefangen, nicht wieder aufgehört, sozusagen.
0: Gibt es denn aber auch Momente, wo du mal, wo dir nichts einfällt oder wo du ja, im wahrsten Sinne des Wortes sprachlos bist oder vor dem weißen Blatt Papier, vor dem Gefürchteten sitzt?
1: Ja, auf jeden Fall. Also ich finde auch tatsächlich, man muss nicht immer was sagen. Ich finde es auch wichtig, Stille mal aushalten zu können oder mal auch einfach ein Gefühl im Raum wirken lassen zu können für eine gewisse Zeit. Ich habe zum Glück, wenn es so um das leere Blatt geht, meine Methoden entwickelt, um das zu füllen, wenn ich muss. Also wenn zum Beispiel so eine kleine Deadline im Nacken sitzt, da komme ich mittlerweile ganz gut raus. Aber ich habe das Glück oder ich glaube, ich habe mir das immer ein bisschen bewahrt, auch einfach meine Intuition beim Schreiben zu bewahren und dann zu schreiben, wenn ich möchte und wenn ich was habe, was raus muss. Und wenn nicht, dann mache ich was anderes.
0: Also verstehe ich das richtig? Gehst du nicht morgens direkt an den Schreibtisch, blockst dir den Vormittag 4 Stunden, 5 Stunden und schreibst irgendwas auf? Also so kenne ich das zumindest von anderen Autorinnen zum Beispiel, da habe ich das schon gehört. Oder schreibst du wirklich, wenn du denkst, so, jetzt hast du mich einen guten Gedanken, jetzt bin ich gerade, habe ich eine gute Idee, was aufzuschreiben?
1: Ach, beides. Also wenn ich eine Buchdeadline habe und ich weiß, ich muss in 6 Wochen mein Skript abgeben, dann kann das schon vorkommen, dass ich da wirklich sehr strukturiert vorgehe und mir den Vormittag dafür versuche freizunehmen. Ich arbeite ja teilweise auch als Texterin und weiß, ich bin heute den ganzen Tag gebucht für eine Agentur und da wird natürlich am Schreibtisch gesessen und nicht auf die Intuition gewartet oder irgendeine Inspo, sondern das ist einfach eine andere Art des Denkens und eine andere Art, mit Sprache zu arbeiten. Und das klappt dann auch. Und ansonsten, wenn ich den Luxus habe, einfach rumspazieren zu dürfen und mich über einen guten Gedanken zu freuen, der kommt, dann hacke ich den kurz ins Handy und schau mal, wann ich dann Zeit habe, den weiterzudenken oder auszuformulieren.
0: Du bist ja mit deinem neuen Roman Junk schon auch vor Publikum aufgetreten, also zuletzt jetzt auch beim Reeperbahn-Festival. Wie sind denn so die Reaktionen eigentlich? Also kriegst du da Feedback auch von den Leuten aus dem Publikum?
1: Ja, total. Also wir spielen auch immer bei den Lesungen ein Spiel, das heißt Trash or Treasure, bei dem Leute auf einen Zettel schreiben können, was sie schon ganz lange bei sich zu Hause rumfahren haben und wo sie nicht so genau wissen, wohin damit. Und ich helfe dann beim Entscheiden. Und da entstehen oft sehr, sehr lustige Situationen. Das gefällt mir sehr gut. Ich bekomme auch danach teilweise nach den Lesungen Zuschriften, wo dann Menschen sagen, das hat total was mit mir gemacht. Ich traue mich jetzt endlich mal an diesen einen Schrank dran oder ich traue mich jetzt auch vielleicht mal an das emotionale Erbe dran, an irgendein Gespräch, das ich aufgeschoben habe. Es gibt ja auch diesen Ausspruch, unspoken conversation lies heavy. Ich glaube, genauso heavy wie physische Objekte wiegen können, wiegt auch so ein inneres Gewicht, das man vielleicht noch nicht geschafft hat, aus dem Rucksack zu holen. Und dadurch, dass auf dem Buch dieser lustige Teddy drauf ist und das alles so ein bisschen nett und flauschig wirkt, sind, glaube ich, die Menschen erstmal neugierig und dann aber doch oft überrascht, in welche Tiefe man auf ein paar Seiten in nur einer Stunde Lesung mit ein bisschen Beschäftigung mit dem Thema dann doch vordringen kann.
0: Ich hatte ja damit gerechnet, dass du Mr. Euso auch reinwählst in die Playlist hier für diese Sendung.
1: Das wäre super gewesen.
0: Weil ich gelesen habe, dass du ein Kuscheltier hast, Flat Eric Kuscheltier, ein paar werden es noch kennen. Erzähl mal.
1: Ich weiß gar nicht, was zuerst da war. Doch, also auf jeden Fall war, natürlich ist das ein ikonischer Hit, Flatbeat von Mr. Euso, fantastisch. Der wurde ja aber komponiert, oder beziehungsweise Flat Eric ist ein Maskottchen, das, glaube ich, für einen Werbespot von Levi's irgendwie erfunden wurde, sozusagen. Und irgendwie habe ich den dann einfach mal zum Geburtstag bekommen, weil ich wahrscheinlich nicht aufgehört habe, davon zu reden. Kann ich mir gut vorstellen.
0: Und dieses Kuscheltier ist dein Ein und Alles, oder?
1: Also den würde ich eventuell wohl auch mitnehmen, wenn ich wie Peggy Lee vor dem brennenden Haus stehe.
0: Du hast aber elektronische Musik mitgebracht und weil du gerade auch schon so über atmosphärischen Sound oder Soundtracks gesprochen hast, dieser hier ist auf jeden Fall auch sehr atmosphärisch, finde ich. Er kommt von Maxime Denuc, ein französischer Komponist oder auch Pianist, Orgelspieler. Wir lassen es einfach mal wirken. Ouvertüre heißt dieser Track und danach sprechen wir hier weiter im Stadtmagazin mit Ilona Hartmann.

0: Maxime Denuc mit Ouvertüre, ein Track aus seinem Album Nachthorn. Wir haben gerade, als der Track lief, auch ein bisschen über den Künstler gesprochen. Und ich spreche hier im Stadtmagazin mit der größten Fan, mit dem größten Fan in Westeuropa von Maxime Denuc, Ilona Hartmann. Magst du noch kurz erzählen, wie du auf ihn gestoßen bist?
1: Ja, das ist tatsächlich organisch entstanden, was ja gar nicht mehr so häufig passiert. Ich saß im Café mit einem Freund, habe mich da unterhalten und ich habe irgendwie gemerkt, ich kann mich gerade gar nicht konzentrieren darauf, was er sagt, weil irgendwie die Musik, die gerade läuft, die macht was mit mir. Also sowohl, die hat mich ganz körperlich ergriffen und ich habe dann diese sehr schlecht gelaunte Barista gefragt, was das ist, was sind diese Klänge? Und sie hat dann eben sehr schlecht gelaunt, ihr schlecht gelauntes Handy da angemacht und gesagt, ja, das ist Maxime Denuc. Und ich bin dann nach Hause und habe schon auf dem Nachhauseweg das ganze Album angehört, das heißt Nachthorn. Und das ist eben komponiert auf einer Orgel, die aber mit einem MIDI-Controller verbunden ist. Das bedeutet, der Komponist kann Loops machen und kann eben diese Art von sphärischer Atmosphärenbildung erschaffen, kann Töne und auch den Wind, den die Orgel bekommt, kontrollieren. Und das erzeugt eben für mich, finde ich, eine ganz fantastische Art von Musik. Er hat jetzt auch ein neues Album veröffentlicht, das heißt Club Imperial, das ich mir natürlich auch live so oft wie möglich anhören möchte, weil es auch immer einen Unterschied macht, in welcher Art von Kirche der das aufführt. Also ich habe jetzt schon einige Sachen von ihm live gehört und bin jedes Mal begeistert, aber es ist auch jedes Mal was völlig anderes.
0: Unterscheidest du denn auch so, welche Musik du dir live anschaust und welche du zu Hause hörst? Also ich habe im Freundeskreis Personen, die sagen, okay, diese Musik funktioniert super für ein Konzert und das andere höre ich mir halt zu Hause an, aber das muss ich nicht live erleben.
1: Total, ja. Ich muss ehrlich sagen, ich bin gar nicht so oft auf Konzerten, eben weil es da Musik gibt, von der ich weiß, die bedeutet mir so viel, das kann das Konzert gar nicht erfüllen, weil da so viele andere Leute noch sind und wer weiß, an dem Tag hat noch die Person am Sound irgendwie Probleme oder keinen Bock oder die Band ist müde oder es ist einfach ein random Gig an einem Mittwoch und das ist so ein bisschen zu wenig für das, was es mir bedeutet und deswegen wähle ich das oft sehr sporadisch oder selten aus, wann ich auf Konzerte gehe.
0: Du bist ja 2012, kann man eigentlich so sagen, mit Twitter, kann man sagen, so berühmt geworden oder sehr bekannt geworden. Du hast da die Kurznachrichten sehr humorvoll und sehr pointiert rausgehauen und das wurde wiederum geteilt von zig Leuten. Wie blickst du heute auf diese Zeit zurück? Ist das weit weg oder immer noch? Oder gerade auch, wie stehst du so zu Twitter oder Social Media?
1: Es ist also irgendwie auf eine Art natürlich immer noch Teil von meinem Leben, also alles, was ich mache in meinem Leben, alles, was ich auch so an Erfolgen hatte, habe ich eben durchs Schreiben und das war mein erster größerer, so das erste, die erste größere Plattform. Es kommt mir aber auch so, what, das ist so komisch. Twitter war ja so eine kleine Plattform, da waren vergleichsweise so wenige Leute, das war kleiner als LinkedIn, das war wirklich mini, what a moment in time. Dort zu sein, seine Shitposts abzusetzen und dann irgendwie so fast forward 10 Jahre später hat man den ersten Buchvertrag in den Händen und jetzt habe ich 3 Bücher geschrieben. Also das war natürlich wirklich außergewöhnlich und ein riesiges Privileg, irgendwie genau da zum richtigen Zeitpunkt, am richtigen Ort zu sein. Twitter bzw. X finde ich heute wirklich unbrauchbar. Man kann diese Seite nicht mehr betreten. Das ist wirklich ein Hellhole geworden, leider. Und für mich ist so, Social Media hat sich auch mein Zugang verändert. Ich habe viel weniger Output jetzt heutzutage, glaube ich. Vielleicht auch, weil es in die Bücher fließt. Aber auf jeden Fall, glaube ich, war Twitter eine total gute Schule, weil ich jeden Tag geschrieben habe. Ich habe jeden Tag Fingerübungen gemacht, zwar immer nur einen Satz lang, aber das halt über viele, viele Jahre.
0: Und hast du dir das damals vorgenommen? Ich schreibe jetzt jeden Tag einen Satz und hau den da raus? Oder ist das einfach so passiert?
1: Das ist einfach so passiert. Also das war ja auch wirklich eine Sache von 8 Sekunden, das zu posten. Und sobald es gepostet war, war es aus meinem Kopf. Das war total für mich psychisch total die Erleichterung, weil ich endlich einen Ort hatte, wo ich so alles abfeuern konnte. Und ich finde tatsächlich auch dieses Veröffentlichen und dieses Posting hat einen verstärkt diesen befreienden Effekt. Es hat nicht gereicht, es nur in die Notizen-App zu schreiben.
0: Aber ist es nicht komisch, wenn dann so viele Reaktionen kommen? Also ich kann verstehen, dass es auf einer Seite befreiend ist, aber dann kommen wieder die ganzen Reaktionen. Da muss man sich ja dann doch wieder damit die ganze Zeit beschäftigen. Also
1: ich kannte die ja nicht. Das war ja so eine anonyme Masse. Ist ja mir egal.
0: Ich hab mal geschaut, einen deiner letzten Tweets, wenn ich das richtig gesehen habe, war das von März 2024. Das war noch auf X.
1: Kann sein.
0: Doch gar nicht so lange her. Da steht auf jeden Fall, Hi, Stadt Berlin. Ich weiß nicht, wie teuer ein Mülleimer ist, aber wir brauchen mehr als die 5, die es aktuell gibt. Passt ja auch ein bisschen zum Buch und passt auch zu dem Song, den du über Berlin mitgebracht hast. Der kommt von Hildegard Knef.
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0: Das ist auch irgendwie ziemlich auf den Punkt gebracht. So ein bisschen wie so ein Post auch, Wir sind Chaoten von Hildegard Knef. Dauert 40 Sekunden. Ein Song, den meine heutige Studiogäste mitgebracht hat, Ilona Hartmann. Ein Song, den du mit Berlin verbindest. Du bist in Baden-Württemberg geboren, 1990, dann über Leipzig schließlich in Berlin gelandet. War Leipzig auch so ein bisschen so hat dir das den Einstieg in Berlin so ein bisschen erleichtert, dass du erst über Leipzig nach Berlin bist, also wenn du jetzt direkt von Baden-Württemberg nach Berlin gezogen wärst?
1: Also vielleicht, was so die Größe angeht, also so von Backnang mit so, ich weiß gar nicht, 40.000 Einwohnern, dann Leipzig hatte so um die 500.000 und dann jetzt so in Berlin. Das war, glaube ich, ganz gut, mich da so ein bisschen an die Infrastruktur zu gewöhnen. So vom Gefühl her oder so vom Lebensgefühl, es war Leipzig für mich im Studium so beschaulich und so hatte so eine hohe Lebensqualität und ich habe mich da so aufgehoben gefühlt, dass das war jetzt nicht, ist jetzt in Berlin teilweise nicht so.
0: Bisschen schwieriger vielleicht, ne?
1: Ja, in Berlin hat einfach mehr Kontraste, mehr Menschen. So ist das, wenn einfach viele unterschiedliche Leute auf einem Haufen wohnen. Da gibt es einfach mehr Reibung automatischerweise. Ich finde das auch gut. Ich finde es auch gut, hier zu wohnen. Ich wohne hier sehr gern. Aber es ist eben nicht mehr so, dass man in seiner kleinen Bubble so eingelullt sein kann.
0: Ja. Du hast für deinen vorletzten Roman, sag ich jetzt mal, also für Klarkommen, ein Genre quasi erfunden, du hast es mal Entlastungsliteratur genannt. Wenn du für Junk ein Genre erfinden müsstest, hast du da auch eine Idee?
1: Ja, vielleicht ist das sowas wie Beruhigungsliteratur.
0: Ja, ich habe mich, also Entlastungsliteratur passt ja in gewisser Weise auch.
1: Ne? Passt auch, also, ja. Das ist vielleicht ist auch so die große Suche nach Entlastung, ein bisschen meine Lebensaufgabe oder eines meiner Lebensthemen. Ich hoffe, dass Junk auf die LeserInnen eine beruhigende und einladende Wirkung hat und eben nicht eine neue Aufgabe mit sich bringt, ein Schamgefühl auslöst oder sich irgendwie stressig anfühlt. Das war mir sehr wichtig, dass es eigentlich eher humorvoll und zugänglich und eben trotzdem mit einer gewissen Tiefe diese Themen angeht.
0: Dirk von Lozo hat ja auf das Buchcover geschrieben, er würde deine Art zu schreiben als Happy Sad bezeichnen. Ein ganz schöner Begriff, oder?
1: Ja, das finde ich ganz fantastisch und ganz treffend. Es ist ja oft einfach beides und ich mag oft diese Zwischentöne, die Dinge, die beides sind. Ich mag auch zum Beispiel an japanischer Literatur und auch an japanischen Filmen oft, zum Beispiel wenn man an so Studio Ghibli-Filme denkt, dass es Figuren gibt, die sind gut und schlecht, die haben solche und solche Seiten. Und das ist eine, finde ich, sehr realistische und lebensnahe Art und Weise, Menschen und Geschichten zu erzählen, weil es eben oft nicht so geradlinig vorangeht, wie wir es gerne hätten. Und ich glaube, die Kompetenz auszuhalten, dass viele Dinge vieles sein können, wichtig ist, um eben ja am Ende eine Ruhe zu finden.
0: Ist ganz schön, dass du jetzt Japan erwähnst, weil ich dich da eh noch drauf ansprechen wollte. Stimmt es, dass du Japanisch lernst?
1: Ja, mit großer Obsession tatsächlich geht dafür sehr viel Zeit an meinem Tag mittlerweile drauf. Ich weiß gar nicht, wie ich das geschafft habe, noch nebenher ein Buch zu schreiben.
0: Das ist eins deiner Hobbys, die du eingangs erwähnt hast, um auch eine Kompensation zum

0: die Zeichen völlig anders sind. Aber das hat dich nicht abgeschreckt, im Gegenteil.
1: Im Gegenteil, es hat mich total interessiert. Ich wollte eine Sprache lernen, bei der ich auf nichts aufbauen kann, die nicht, bei der man nicht kombinieren kann und sich sagt, ah, das ist ja ein bisschen wie im Französischen, na, dann wird es wohl auf Spanisch oder Italienisch wohl ähnlich heißen. Ich wollte was machen, wofür ich lernen muss, dafür zu arbeiten. Und ich wollte etwas machen, was nicht intuitiv erschließbar ist. Und ich lerne nicht nur Japanisch, ich lerne auch Geduld, ich lerne, wie ich lerne dran zu bleiben, ich lerne mit mir milde zu sein, wenn was nicht klappt. Und es stimmt, dass es komplex ist, aber ich habe festgestellt, wenn es sich schwer anfühlt, sind einfach die Schritte zu groß, die ich gehen will. Und die Schritte einfach kleiner zu machen, ist so ein Gamechanger geworden für ganz viele andere Lebensbereiche. Also es ist eine große, ja, große Lebenslektion, die ich da verpackt in kleine Grammatikabschnitte irgendwie noch so nebenher mitlerne.
0: Toll. Wir sind schon fast am Ende unseres Gesprächs. Ilona, ich habe noch eine letzte Frage für dich, die mir auch beim Lesen eingefallen ist. Was macht eigentlich einen richtig guten Stock aus?
1: Da habe ich eine gewisse Expertise. Also ich finde, der richtig gute Stock braucht erstmal eine gewisse Länge. Ich finde, ab 1,20 Meter können wir reden. Dann darf der nicht brüchig sein, auch wenn er sehr schön aussieht. Man muss den einmal so ein bisschen auf den Boden hauen und gucken, ist der schön fest, ist der saftig, ist der relativ frisch quasi vom Baum irgendwie abgefallen. Dann finde ich das wichtig, dass der nicht allzu viele von diesen Astabzweigungen hat. Und auf jeden Fall braucht der entweder oben oder unten eine Stelle, die man gut greifen kann, wo eben keine so Astnester so abgehen. Und am besten finde ich den richtig guten Stock, wenn er mir vor die Füße fällt. Also der richtig gute Stock findet einen im Idealfall. Ich muss dafür nicht ins Gebüsch steigen, sondern der richtig gute Stock ist wie viele gute Dinge im Leben auf einmal einfach da.
0: Danke, Ilona. Und wenn ihr wissen wollt, worüber wir jetzt die letzten paar Sekunden gesprochen haben, dann müsst ihr das Buch lesen von Ilona Hartmann, Junk. Dann wisst ihr, was wir meinen. Danke, Ilona, für deine Zeit. Und hier ist noch ein Song, ein letzter, den du dir gewünscht hast. Flame von Crustration. Danke. Schöne Grüße nach Berlin.
1: Ja, Grüße nach Hamburg. Vielen Dank.

Bei diesem Song habe ich immer gleich die Schlussszene von Lost in Translation im Kopf. Jesus and Mary Chain war das, Just Like Honey. Und The Jesus and Mary Chain, einer der Headliner beim diesjährigen Rolling Stone Beach. Das Festival findet statt vom 13. bis zum 14. November im Ferienpark Weißenhäuser Strand. Und neben The Jesus and Mary Chain werden unter anderem zu sehen sein Herrenmagazin Die Heiterkeit oder auch International Music. 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Und auch diese Band hier wird beim Rolling Stone Beach Festival zu sehen sein. Tortoise. Hier ist der Song, der Track Vexations.

aus Chicago, Tortoise, schon seit einigen Jahrzehnten veröffentlichen sie immer mal wieder Musik. Und dieser Song hier, Vexations, der ist zu finden auf dem aktuellen Album von Tortoise, im letzten Jahr erschienen, das Album Touch. Und Tortoise live zu sehen beim Rolling Stone Beach, das vom 13. bis zum 14. November stattfindet und von BYTE-FM präsentiert wird. Und auch dieser Herr hier ist im Oktober live zu sehen, der brasilianische Musiker Cesar. Am 11.10. ist er in München und hier zu hören mit dem Song Dodói.

Biedermaßer von Kiko Di Nucci im Stadtmagazin, das jetzt so langsam zu Ende geht, aber gleich im Anschluss geht es hier weiter mit einer Ausgabe 60 Minutes mit meinem Kollegen Markus Schaper. Und wenn ihr die Wiederholung am Abend hört, dann folgt hier gleich Disorder mit Dennis Wittjes. Mein Name ist Christa Herdering. Danke fürs Zuhören, wie immer. Und ich habe hier noch ein paar letzte Klänge von Kutiman für euch, featuring Elif Schala, Silky Way.

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0: 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Es ist 21 Uhr.
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The Human League mit Seconds und damit begrüße ich euch einmal mehr zu einer ganz neuen Ausgabe von Disorder, wie immer hier auf Byte FM. Ich freue mich, dass ihr dabei seid. Schön, dass ihr eingeschaltet habt. Und heute, ja, was habe ich heute für euch auf dem Zettel? Unter anderem neue Musik von Protomartyr, Pulp ist mit von der Partie, Joy Division, Interpol, Big Sleep, Sparks, wir gehen also auch ein wenig in die Vergangenheit. Prince ist dabei, sowie auch Musik von Gus, das ist der grobe Fahrplan, die grobe Marschroute für die nächsten 60 Minuten hier bei uns auf Byte FM. Kommen wir nun zu einem ganz, ganz aktuellen Album, das in der letzten Woche erschienen ist. Dieses Album hört auf den Namen The Intermittent Signal, stammt von der Band The Sick Man of Europe und daraus hört ihr nun Eyeless Mindless.

Ghetto Belief, das ist eine Formation, die sich Guskus nennt, haben sich bereits Mitte der 90er Jahre zusammengetan, stammen aus Island und veröffentlichen bis zum heutigen Tage immer noch in regelmäßigen Abständen neue Alben, neue Songs, wenn auch in einer stetig veränderten Formation. Guskus haben im Jahre 1997 auf dem Label 4AD ihr Debütalbum Polydistortion veröffentlicht und auf diesem Album befindet sich der Song Believe. Das gerade eben war ein Remix des Songs Believe, nämlich Ghetto Believe. Eine Remix-Nummer, die mit einem sehr, sehr progressiven Rap- und Hip-Hop-Beat unterlegt worden ist. Ab und zu blinzelt dann mal die Originalversion oder nicht die Originalversion, sondern Elemente der Originalversion in diesen Remix hinein. Wunderbar gemacht, wie ich finde. Ghetto Belief von Guskus, 90er-Jahre-Kram. Und wir kommen nun zu einem Künstler, der schon weit vor den 90er Jahren, aber auch in den 90er Jahren sehr, sehr erfolgreiche Platten veröffentlicht hat. Und der Tresor von Prince scheint ja irgendwie unendlich zu sein, nämlich Ende August ist ja ein Album, eine Compilation herausgekommen, die auf den Namen Timeless hört. Auf Timeless findet man 10 bisher unveröffentlichte Songs aus dem Repertoire von Prince, aufgenommen in dem Zeitraum von 1977 bis 2016. Und daraus gibt es nun die nächste Nummer. Hier ist Prince mit Stone.

Angst in My Pants, so nennt sich ein Album aus dem Jahre 1982, stammt von der Band Sparks und daraus konntet ihr gerade eben den Song Sherlock Holmes hören, eine wunderbare Nummer, wie ich finde, auch vielleicht nicht die bekannteste Nummer der Sparks. Dieser Song allerdings findet immer wieder regelmäßig den Weg auch ins Live-Set der Sparks, die ja auch in diesem Jahr wieder fleißig auf Tour waren. Die Sparks existieren ja schon seit Anfang der 70er Jahre. Die Brüder Ron und Russell Mayle sind dabei die führenden Köpfe, haben natürlich mit unterschiedlichen Musikern mittlerweile eine ganze Reihe an Alben veröffentlichen können. Angst in My Pants ist einer der stärkeren Werke aus der Feder der Sparks. Das war, wie gesagt, die Nummer Sherlock Holmes. Wir kommen nun zu aktuelleren Klängen und zwar zu Indie Rock aus Dublin. Die Formation, die ihr als nächstes hören werdet, hört auf den Namen Big Sleep. Big Sleep werden auch in den nächsten Wochen auf Tour gehen. Dabei schauen sie auch für 3 Termine hier bei uns in Deutschland vorbei. Am 3. November sind sie zu Gast in Düsseldorf. Ein Tag später, also am 4.11. dann in Berlin. Und ein drittes Konzert wird am 6.11. in Hamburg stattfinden. Und nun hört ihr die Musik dazu. Hier ist Big Sleep mit Shivering. 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

12 Songs befinden sich auf dem neuen Album von Interpol, welches auf den Namen This Mirror Wakes the Tone hört. Für mich einer der stärkeren Werke, einer der stärkeren Platten, die in diesem Kalenderjahr erschienen sind. Und daraus habt ihr Bird and the Serpent hören können. Das war Musik von Interpol. Kommen wir nun zu Joy Division, die ja dieser Tage ein neues Boxset herausbringen konnten. Ein CD-Boxset, 14 CDs und 2 DVDs, ausschließlich mit Live-Aufnahmen aus den Jahren 79 und 80, teilweise Soundboard-Aufnahmen, aber auch Aufnahmen, die vom Publikum mitgeschnitten worden sind. Das Ganze gibt es jetzt, wie gesagt, als exklusives Boxset, ist ja letzte Woche herausgekommen, und dieses Boxset nennt sich The Eternal, und daraus hören wir nun einen Track, den ihr in der Originalversion auf dem Album Closer findet. Hier natürlich in einer Live-Aufnahme vom 29. Februar 1980 aus London. Die Nummer nennt sich 24 Hours. Hier ist Musik von Joy Division.

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Wir sind quasi im Live-Modus geblieben. Gerade eben konntet ihr noch einen Live-Track von Joy Division hören. Das jetzt war Musik von Pulp, eine Aufnahme, die im Juni 2025 auch in London aufgenommen worden ist. Stammt aus der aktuellen Live-LP von Pulp, die hört schlicht und ergreifend auf den Namen Live. Live mit Ausrufezeichen allerdings, und daraus habt ihr Sorted for Ease and Wiz hören können. Eine Nummer, die ursprünglich auf die 90er Jahre zurückgeht. Das war neue Live-Musik von Pulp. Ihr hört weiterhin Disorder hier bei uns auf Byte FM. Als nächstes gibt es aktuelle Klänge aus dem neuesten Album von Protomartyr. Das hört auf den Namen Hotel Usona. Daraus hört ihr Exalted Eagles. Hier ist Musik von Protomartyr. 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

Nach über 10 Jahren gibt es also wieder ganz, ganz neue Musik der Formation Thermals. Das war ein Stück aus dem aktuellen Album. Das nennt sich Under Crashing Rain und die Nummer, die ihr dazu hören konntet, hört auf den Namen On a Wind So High. Also ganz, ganz neue Musik von The Thermals. Und damit sind wir auch schon fast wieder durch für heute. Das war einmal mehr Disorder, wie immer hier auf Byte FM. Ich habe mich gefreut, dass ihr dabei gewesen seid. Mein Name ist Dennis Witjes und eine neue Ausgabe von Disorder hört ihr am 28. Oktober, wie immer hier auf Byte FM. Solltet ihr die Erstausstrahlung dieser Sendung hören, so erwartet euch gleich im Anschluss mein Kollege Kai Bempreix mit Hidden Tracks, also dranbleiben lohnt sich. Zum Abschluss habe ich noch eine letzte Nummer für euch, ein bisschen funky, ein bisschen tanzbar. Und zwar ein Stück von Bohannon, und zwar Food Stomping Music. Und damit sage ich Tschüss, macht's gut, bis zum nächsten Mal.

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0: 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Es ist 22 Uhr.
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Hier zu Beginn der fragende Ausruf, aber auch seit knapp 30 Jahren ist es eine Band, obwohl das muss man auch wieder einschränken, ist mittlerweile nur noch einer dahinter, nämlich Joni Wolf aus Ohio. Ende Oktober kommt sein neues Album heraus, Oh Golly, / Yes Lord. Da geht es um das Leben nach einem Beziehungssplit und das im mittleren Alter. Ich weiß nicht, welches mittlere Alter er meint. Auf jeden Fall ist er nicht mehr ganz jung, beziehungsweise ich weiß auch gar nicht, ob es ein persönliches Album ist. Es hört sich aber so an. Vor 2 Jahren, das Album The Well I Fell Into war ein Trennungsalbum nach einer langen Beziehung und jetzt quasi das Leben danach ohne diese Beziehung und auf der Suche nach dem neuen Ich. Und ich schätze mal, Joni Wolf wird so meinem Jahrgang sein, so um die 50 rum, aber ich bin mir nicht so sicher. Vorab jedenfalls gab es diesen schönen Song hier in Spirit von Y. Und Joni Wolf, aka Y, erzählt viel in seinen Songs. Er kommt aus so einer Art Hip-Hop-Umfeld von dem damaligen Label Anticon. Das kennt vielleicht noch der eine oder andere. Das kam so 1998 auf. Bis 2018 gab es immer wieder interessante Veröffentlichungen auf Anticon. Das Label war stationiert quasi in San Francisco. Und nicht nur Y waren auf dem Label, auch Künstler wie Alias, Dose One oder Atmosphere, aber auch Ort Nostem. Der samplte sich vor allen Dingen anfangs in den Nullerjahren seine ganz eigene Version von Hip-Hop zusammen. Ähnlich wie Y kommt auch von Ort Nostem alle paar Jahre was Neues heraus, mittlerweile nicht mehr auf Anticon Records. Ich glaube, jetzt bringt er sogar selber heraus. On Patrol wird sein Album im Oktober heißen. Davon hier vorab der Song Get You In und das im Belong Mix.

Dieses Trio Cloud Dead war eine Art Anticon Superband, hört sich seltsam an, aber dahinter steckten Y, den wir eben schon hörten, also Joni Wolf, Those One und Odd Nosdam, den wir auch gerade hörten. Es gab nur ein Album unter Cloud Dead, das erschien 2004, nicht auf Anticon, sondern auf einem anderen Label. Diese drei machten zwischen den Jahren 2000 und 2004 ein paar EPs und dieses eine Album, wie gesagt, Ten heißt das. Wir hörten davon den Song Dead Dogs 2. Toller Song immer noch, wie ich finde. Und das Anticon-Label war auch international gut vernetzt. Anfang der Nullerjahre reichten die Pfade sogar bis nach Weilheim zu Markus Acher von The No Twist. Und zusammen mit Alias haben sie damals den Song Unseen Sights veröffentlicht. Das muss im Jahr 2004 gewesen sein. Es gab da ja auch 2004, 2005 eine tolle Label-Compilation. 33 Songs waren drauf von allen Künstlern, die so Rang und Namen hatten beim Anticon. Label zwischen 99 und 2004. Vielleicht findet ihr den noch irgendwo. Ist auf jeden Fall sehr empfehlenswert. Hier aber der Song von Alias und Markus Acher, Unseen Sights.

0: Und noch ein Projekt von Anticon und The No-Twist, 13 and God hieß das. So nannten The No-Twist sowie die Anticon-Künstler Themselves und Subtle ihre Band. Anfang der Nullerjahre gegründet, zwei reguläre Alben erschienen 2005 und 2011. Hier eben der erste und mein Lieblingstrack dieses Projektes, der erschien 2005, Man of Station. Seit 2018 gibt es nichts Neues mehr auf dem Label Anticon. Das ist ein bisschen schade, aber vielleicht war die Zeit einfach rum. Vielleicht seid ihr auch auf den Geschmack gekommen. Wie gesagt, ein tolles alternatives Hip-Hop-Label aus San Francisco, das zwischen den Jahren 1998 und 2018 agierte. Bleiben wir noch etwas in München, obwohl The No-Twist ja eher aus Weilheim kommen. In München gibt es seit Anfang der 90er Jahre das Label Compost Records und von Zeit zu Zeit gibt es immer wieder interessante Jazz-Compilations. Das ist eine Serie, die heißt Future Sounds of Jazz und gerade ist sage und schreibe Teil 16 erschienen. Nicht nur Musik aus München ist da drauf, sondern ja auch ebenfalls sehr international aufgestellt. Hier zum Beispiel Charles Pettersohn. Der kommt jetzt nicht unbedingt aus dem Ausland, sondern aus gebürtig Berlin, damals noch West-Berlin, als er 61 geboren wurde. Hat also auch schon eine lange Jazz-Karriere hinter sich. Letztes Jahr brachte Compost Records eine tolle 12-Inch von ihm heraus. Zuzu Music hieß die. Und genau dieser Titeltrack ist auch auf dieser neuen Compilation Future Sounds of Jazz vertreten.
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Das war von der mittlerweile 16. Folge Future Sounds of Jazz, Charles Patterson mit Zuzu Music. Hört sich vom Rhythmus so an, als ob das seinen Ursprung in irgendeinem afrikanischen Land hätte. Das Internet schreibt nur über Zuzu Music, also wenn man das eingibt, dass es eine britische Sängerin namens Zuzu gibt, aber die war jetzt hier, glaube ich, nicht gemeint. Ich glaube, die ist das da auch nicht im Hintergrund. Sie singt ja immer Zuzu Music is Love und das ist ja die richtige Einstellung. Einen weiteren Future Jazz-Song kommt gleich. Erstmal kommen wir zur monatlichen Rubrik hier in Hidden Tracks. Schon seit Januar 2009 gibt es immer so gegen halb in der letzten Ausgabe des Monats, also heute etwas verspätet, eine exklusive Plattenpolitur von Micha Phonem. Und natürlich ist das alles irgendwie gelogen, wenn ihr die Wiederholung am Sonntagmorgen hört, aber wir gehen mal von der Erstausstrahlung aus. Diesmal die Plattenpolitur als Wiederholung aus dem August 2012. Damals hieß der Untertitel Journey Jam. Das passt ja heute auch gut rein. Und die Plattenpolitur hieß 4.08 dazu. Von und mit natürlich Micha Phonem.

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1: Das war die Plattenpolitur 4.08 von und mit Micha von Nehm. Wer mehr Infos zu Michas Aktivitäten außerhalb seines Tonlabors erfahren möchte, der sollte auf seinen Namen in der Ankündigung dieser Sendung klicken. Da werdet ihr weitergeleitet auf seinen Insta-Account. Ansonsten wieder in 4 Wochen hier bei Hidden Tracks so gegen halb und quasi tonnenweise Plattenpolituren auch im Byte FM Archiv. Immer auf die letzte Ausgabe Hidden Tracks des Monats klicken. Wenn ihr Freund, Freundin seid, wie gesagt, jederzeit abrufbar. Machen wir doch etwas weiter mit Future Jazz, diesmal vom Holländer Didier Stun. Ich hoffe, ihr habt das richtig ausgesprochen. Der stand schon mit 14 Jahren hinter den Turntables. Mittlerweile ist er wesentlich älter geworden und nimmt immer wieder Tracks auch für Compost Records auf. Einen seiner aktuellen Tracks ist auf der neuen Future Sounds of Jazz Volume 16 vertreten. Der heißt Woven Voices.

Wir sind noch etwas in München geblieben mit der Band Cinem. Hartun ist der Titel des Albums und gleichzeitig der Name der Oma der Sängerin Cinem Aslan Ströbel. Und dieses Album ist quasi eine Ode an diese Oma Hartun, die heißt auch wirklich so. Natürlich spielt die Geschichte der Gastarbeiter eine Rolle, denn Hartun kam in den 60er Jahren aus der Türkei nach Oberbayern. Erst später kamen die Kinder, also auch Cinems Eltern, nach Oberbayern. Diese Platte ist quasi eine Erzählung ihrer Geschichte in Songs. Sehr schönes Album gelungen, war auch Platte der Woche, glaube ich, hier bei BeatFM vor einer Woche. Wir hörten den Song Öle Bir Gece Samanki. Ich hoffe, ihr habt das richtig ausgesprochen. Wir bleiben noch ein bisschen in der Türkei, kommen in ja quasi mein Geburtsjahr 1974. Da gab es einen Klassiker, der von Bülent Ortagil, Benimle Oynam Hisin. Ich hoffe, ich habe das richtig ausgesprochen. Wie gesagt, mein Türkisch ist unter aller Kanone. Ich kann eigentlich gar kein Türkisch, aber ich höre Musik ganz gerne, die daherkommt. Und dieses Album von Bülent Ortagil ist der einzige Beitrag in den 500 besten Alben aller Zeiten, laut des Musikmagazins Musikexpress. In den letzten beiden Ausgaben wurden diese Charts ausführlich besprochen und jede einzelne Platte nochmal kurz vorgestellt. Alles von der Redaktion des Musikexpress ausgewählt, die erwartbaren Alben von Beach Boys, Pet Sounds zum Beispiel, Nirvana, Nevermind und natürlich Velvet Underground und Nico sind auf den Top-Positionen. Aber immerhin habe ich dieses tolle Album von Bülent Ortagil, dieses Pop-Folk-Album aus der Türkei, dadurch entdeckt. Ich möchte mit euch das teilen. Sick Latife gibt es hier von dem Album.

Ein Klassiker aus dem Jahr 1974 von Bühle und Ortagil, der Song Sic La Tiefe vom Album Benimle Oina Missin. Wie gesagt, einer der 500 besten Alben aller Zeiten laut Musikexpress. Ich weiß gar nicht, welchem Platz das Album gelistet ist. Auf jeden Fall schöne Entdeckung durch diese Charts. Hören wir zum Schluss auch noch einen weiteren türkischsprachigen Song von Sinem's Album Hatun Ne Kafgam Biti Ne Seftam. Ich hoffe, ich habe das alles richtig ausgesprochen. Ich versuche, mein Türkisch aufzubessern, kann für nichts garantieren. Auf Fun in the Church ist dieses tolle Album von Sinem erschienen. Das soll der letzte Song sein hier heute in Hidden Tracks. Mein Name ist und bleibt Kai Bemprax. Wir hören uns, wenn ihr wollt, nächste Woche selbe Welle, selbe Stelle. Bis dahin, eine schöne Radiowoche bzw. Radionacht.

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0: 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Es ist 23 Uhr.
2: Herzlich willkommen zur Tiefenschärfe bei Byte FM. Am Mikrofon ist Dirk Dumin.

Ihr hört die Tiefenschärfe bei Byte FM und in dieser Sendung Nummer 358, glaube ich, geht es um die Kompaktisierung und um die verrückte Welt. Und letzteres ist ein großartiges Album von Kollektiv Turmstraße aus dem Jahr 2006. Wir geben nicht auf, war das erste Stück dieser heutigen Sendung. Und ich beginne jetzt einfach mit der Kompaktisierung und einem wirklich unglaublichen Track von Orlando Vaughn. Und der ist sehr, sehr fett und sehr, sehr deep. Good old house music.

Das ist hier die Tiefenschärfe bei Byte FM und im Fall der heutigen Sendung die Kompaktisierung. Ich wollte nach diesen vielen, vielen Sendungen und vielen Erwähnungen einfach mal so ein kleines Special machen über das Kölner Kompakt-Label. Ist gerade rausgekommen, Kompakt Total 26. Man kann sich ja in dieser verrückten Welt nicht mehr auf viel verlassen, aber auf eine Total-Compilation vom Kölner Kompakt-Label kann man sich ganz, ganz sicher verlassen. Jedes Jahr. Und wir haben gerade Orlando Thorn gehört mit So Deep in einem Remix. Den hat er, glaube ich, selber gemacht. Und das ist ein ganz, ganz wunderbares Stück Oldschool-House-Music mit ganz tollen Vocals. Und als nächstes kommt der Chef und da erzähle ich dann noch ein bisschen mehr zu.

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1: Tiefenschärfe. Byte FM, die Kompaktisierung und beim verklungenen Stück Burn, wie heißt es nochmal genau? Burn Attitude, genau. Da geht es um die Artemis 2 Mission von der NASA. Die startete am 2. April und knapp 10 Tage später kam es zu einer Landung auf der Erde. Und das war eine bemannte NASA-Mondmission. Und Michael Mayer erzählte, dass er eben genau aufgrund dieser Nachricht das Stück geschrieben hat, was ich sehr toll finde. Ganz besonders, ganz typisch Michael Mayer. Und ich komme jetzt zu einem, wie soll man das nennen, Honigjäger. Honey Hunter von Extrawelt, eben auch ein ganz neues Stück auf dem Label Compact. Ganz großartig.

Ich weiß nicht, ob sich der eine oder andere daran erinnert, an die allererste Schallplatte, die man so ganz bewusst gekauft hat. Das war in diesem Fall, in meinem Fall, eine Platte von Extra Welt. Die haben wir gerade mit einem ganz neuen Stück gehört. Und das war meine erste elektronische Schallplatte. Und dieser Sound von vor über 20 Jahren, der hat sich bis heute gehalten. Also es gibt so einen Sound, wo ich denke, ah, das ist Extra Welt. So, sofort. Und wir haben gerade Honey Hunter gespielt. Ich habe Honey Hunter gespielt. Ihr habt das gehört. Und die EP, die bald bei Compact rauskommt, die heißt Cover Blown. Und ich möchte natürlich auch das Titelstück spielen.

Ihr hört die Tiefenschärfe bei Byte FM und ich könnte jetzt noch ungefähr 877 weitere Stücke von Kompakt aus Köln spielen, aber ich muss jetzt mal hier so eine kleine Bremse ziehen. Und wir haben gerade Cover Blown gehört von Extrawelt, ganz neuer Release auf Kompakt. Und was mir bisher gänzlich unbekannt war und was ich total großartig finde in Sachen Jazz, ist Yoni Mairas, ein Pianist, spielt im Trio. Ich möchte Uneven Ties spielen und das hat mich total umgehauen und total an Josef Kamal erinnert.

So nämlich, würde man heute, glaube ich, dazu sagen, Uneven Ties war das gerade von Yoni Mairas aus London. Ein ganz, ganz großartiges Jazz-Trio, sehr modern, mit Wurzeln für mich persönlich in einer ganz tiefen Jazz-Vergangenheit. Und das gilt genauso für das nächste Stück, was ich spielen möchte. Ich glaube, ich habe das schon mal gespielt. Aber ich spiele das persönlich privat rauf und runter und runter und rauf und wieder runter, weil es mich einfach so begeistert. Und ich sehe sie bald live, eben auch ein Trio, nämlich das Moses Yuffie Trio mit dem Stück Kraut.

Ihr hört die Tiefenschärfe bei Byte FM und wir haben gerade das wunderbare Moses Yuffie Trio gehört mit dem Stück Kraut. Es muss ein unglaubliches Konzert gewesen sein, kürzlich beim Reeperbahn Festival. Wäre ich gerne dabei gewesen, aber irgendwie haben die ja das Beamen immer noch nicht erfunden, leider. Und deswegen ging das nicht. Und als nächstes möchte ich was spielen, was es eigentlich noch nicht gibt, was er mir aber schon zugeschickt hat. Und ich finde es unglaublich toll. Wir reden von dem Wuppertaler Mauritius Hesse, heißt als Künstler Mauzius und das Stück heißt Circular Flow und das ist sehr, sehr in so einem Dub-Modus, Dub-Techno, ganz, ganz toll.

Das ist hier die Tiefenschärfe bei Byte FM und wir haben gerade Mautius gehört mit einem Stück, von dem ich gar nicht weiß, ob das jemals veröffentlicht wird. Circular Flow heißt das und ich finde es unglaublich deep und besonders und neu. Und als letztes Stück dieser heutigen Sendung möchte ich Miles Davis erwähnen, bürgerlich Miles Davis III, geboren am 26. Mai 1926 und gestorben am 28. September 1991 in Santa Monica in Kalifornien. Also vor ein paar Tagen, vor wie viele Jahre sind es eigentlich? 35, glaube ich. Genau, 35. Auf jeden Fall möchte ich Mood spielen aus dem Album ESP aus dem Jahr 1965. Ich bin Dirk Domin und raus und danke fürs Zuhören. Bis bald.

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0: 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Es ist 0 Uhr. Die Nachrichten.
1: Ich bin Uli Reitinger. Außenminister Wadephul hat sich erleichtert über den Ausgang des gewaltsamen Vorfalls im Cockpit eines Fly-Dubai-Flugs auf dem Weg von Dubai nach Tel Aviv geäußert. Er habe mit großem Schrecken von dem versuchten Entführungsfall des Flugzeugs erfahren, das vollbesetzt mit israelischen Staatsangehörigen gewesen sei. Das teilte Wadephul nach einem Telefonat mit seinem israelischen Amtskollegen Gideon Saar mit.
2: Dann auch das tiefste erschrocken, dass ein derartig schrecklicher Anschlag auf eine mit israelisch besetzte Maschine versucht wurde. Es ist der Tapferkeit des Piloten und weiterer Passagiere zu verdanken, dass dieser Absturz in letzter Sekunde verhindert werden konnte.
1: Einer der Piloten hatte mit einem Messer auf seinen Kollegen eingestochen. Er wollte das Flugzeug offenbar zum Absturz bringen. Passagiere griffen ein. Die israelische Regierung spricht von Terror. Der große Wurf zur Pflegereform ist verschoben. Die Bundesregierung hat jetzt erst einmal eine kleine Lösung auf den Weg gebracht, um akute Finanzprobleme der Pflegeversicherung abzufedern. Dafür ist unter anderem ein Anstieg der Beitragssätze für Kinderlose zum 1. Januar um 0,3 Prozentpunkte geplant.
3: Auch Gutverdiener, die sollen nun mehr zahlen, um das Riesenloch in der Pflegekasse erstmal etwas zu stopfen. Doch ob das alles reicht, der Spitzenverband der gesetzlichen Krankenkassen glaubt das nicht. Und um den härtesten Brocken, also eine große Reform des Pflegesystems, soll sich eine Expertenkommission kümmern. Für Wirtschaftsweise Grimm, Zeitverschwendung. Denn die Probleme lägen längst auf dem Tisch. Claudia Wächter, Nachrichtenredaktion.
1: Das Deutschland-Ticket wird im kommenden Jahr teurer. Statt 63 Euro wie bisher kostet es vom 1. Januar an 66,80 Euro. Das hat der Koordinierungsrat entschieden. In dem Rat sitzen die Abteilungsleiter der Verkehrsministerien, der Länder und des Bundes. Volkswagen hat im Ringen um schärfere Sparmaßnahmen einen Großteil seiner Tarifverträge gekündigt, darunter auch den wichtigen Manteltarifvertrag. So wollen die Arbeitgeber verschiedene Regelungen in diesen Verträgen verändern, mit Blick auf den aktuellen Kostendruck. Der Manteltarifvertrag beinhaltet grundlegende Regelungen für mehr als 100.000 Beschäftigte, auch zur Arbeitszeit und Urlaubstagen. Die anderen Verträge regeln unter anderem Eingruppierungen, Zulagen, Zusatzvergütungen und die Ausbildung. Das Wetter, die aktuelle Vorhersage des Deutschen Wetterdienstes. Im Westen wird es richtig ungemütlich heute. Es ist stark bewölkt, es gibt immer wieder Schauer und vereinzelt auch Gewitter. In manchen Gegenden kann es richtig heftig schütten. In der Osthälfte sieht es zunächst besser aus an diesem Donnerstag. Erst im Tagesverlauf ziehen auch hier im Osten dichtere Wolken auf. Das Ganze bei 18 bis 26 Grad. Am Freitag wird es im Westen und Nordwesten sehr angenehm und trocken. Im Osten fallen dann Schauer bei nur noch 23 Grad maximal.
0: Das waren die Nachrichten.
4: Moin, moin, moin. Herzlich willkommen. Es ist wieder soweit. Es ist 18 Uhr. Das heißt, es ist Zeit für Schranktür hier bei Byte FM mit mir, Alice. Und das Thema der heutigen Sendung, sage ich ganz frei heraus, heißt Laufen lassen. Weil ich einfach mal wieder gemerkt habe, dass man nicht alles unter Kontrolle haben kann und vielleicht auch nicht haben sollte. Also laufen lassen. Und dazu passt der erste Song ganz gut, denn die Person oder der Sänger, nämlich Sandhu Chorba, möchte das Bier laufen lassen, man solle ihm doch ein Bier bringen. So heißt der Song nämlich. Ada muere o bere.

Sandu Ciorba aus Rumänien mit seinem Song Ada Mujer Obere. Ich hoffe, ich spreche es richtig aus. Ich sag's euch, ein Song, der mir auf jeden Fall das eine oder andere Mal meine Laune gerettet hat. Und wenn ihr das Cover davon sehen könntet, ich sag's euch, ihr hättet auch sofort gute Laune. So, und zur guten Laune kommen wir auch gleich weiter mit dem neuen Release von Original Coffee mit ihrem Song Oversong.

Original Coffee mit ihrem Song Oversaw. Das ist übrigens ein Sample von Reggie Stepper mit seinem Song Drum and Sound. Hier zur heutigen Sendung Schranktür zum Thema Laufen lassen, weil ich einfach finde, manchmal muss man auch einfach die Kontrolle abgeben und sagen, es kommt, wie es kommt. Und ich finde, die nächsten beiden Songs eignen sich ganz gut dazu. Den ersten habe ich gehört, als ich in der Bar saß und dann bin ich zur Bedienung gegangen und meinte, sag mal, kannst du mir bitte sagen, wer das singt, wer das geschrieben hat? Hat sie mir sofort gesagt, das ist nämlich Timmy T zusammen mit Dilla und danach hören wir The Flames.

lief der Song nicht auch irgendwann mal in irgendeiner Werbung? Naja, egal, das waren auf jeden Fall The Flames mit Every Time. Und davor haben wir Timmy T gehört, featuring Dilla mit Barfuß auf Asphalt. A$AP Rocky. Einige kennen ihn als Rapper, einige als den Mann von Rihanna, was meiner Meinung nach ein bisschen ungünstig ist, bisschen unlieb, denn er hat schon sehr viele nice Sachen geschaffen, wie ich finde. So auch den Song, für den hat er sich nämlich Doechii mit ins Boot geholt. Ich wünsche euch viel Spaß mit Robbery.

Boah, feier ich 0808, volle Kanne, Power, Lyricism von A$AP Rocky und Doechii in ihrem Song Robbery. So, ich sag euch mal was. Ich als Migrantenkind, es war sehr, sehr wichtig für uns, dass wir uns gepflegt anziehen. Man durfte nicht sehen, man musste immer ordentlich sein. Und deswegen waren so weiße Jungs mit Gitarre und Schrammelgitarre in ihren verwaschenen Jeans und sonst was. Ich war, glaube ich, fast sogar ein bisschen neidisch immer, dass sie so rumlaufen konnten und Erfolg hatten. Es ist auch nicht anders mit den Jungs oder eigentlich Männern, die ich euch jetzt vorstelle. Oder eigentlich kennt ihr sie, Weezer und ihr Song, den ich ausgesucht habe für die Sendung Laufen lassen, ist Say It Ain't So.

Boah, der Song bringt mich auf jeden Fall zurück in andere Zeiten. Love it. Weezer, Say It Ain't So. Hier zum Thema Laufen lassen. Laufen lassen heißt auch, bestimmte Dinge zu akzeptieren, wie zum Beispiel, dass nicht alles, was von Himmel fällt, ein Segen ist, wie das die nächste Band aus Originais do Samba sagen mit ihrem Song Tenha Fé.

Ich liebe den brasilianischen Flavor und es stimmt, nicht alles, was vom Himmel fällt, ist ein Segen. Os Originais do Samba mit Tenha Fé. Ich möchte weitermachen. Ich gebe euch gleich zwei Songs hintereinander von zusammen sind das drei sehr, sehr nicen Ladies. Einmal werden wir Annie und Georgia Smith hören mit ihrem Song Pink Black Girls, was so viel heißt wie heftige schwarze Frauen. Und danach hört ihr Amma Ree mit ihrem Song Angels in Tibet.

klingt auch so. Angels in Tibet war das von Amari und davor gab es Annie featuring Georgia zu hören mit ihrem Song Peng Black Girls. Die Sendung heißt Laufen lassen. Und manchmal kann man das nicht alleine. Da braucht man manchmal einfach Hilfe, wie zum Beispiel von diesem Song. Der hilft mir immer, abzuschalten und mal kurz diesen Gedankenstrudel und diese Gedankenschleife aus ihr auszubrechen. Hier habt ihr Jungle mit Someday Somewhere.

Yes, Jungle mit Someday, Somewhere. Zum Thema laufen lassen, weil Kontrolle, was soll's, wird sowieso überbewertet. Deswegen eigentlich auch der nächste Song ist ganz treffend. Der heißt No Limit von Channel Tress.

No Limits Channel Tress in unserer heutigen Sendung. Und das Ding ist, ich finde, laufen lassen gehört sich auch vor allem in der Liebe und im Verliebtsein. Also für mich gibt es

Nichts Besseres, als in der Verliebtheit zu schwimmen. Und dieser Song eignet sich so wunderbar dafür. Der ist so schön. Hier habt ihr Brent Faiyaz mit Butterflies.

Brandfires Butterflies, genau so hat sich der Song angehört. So, Leute, ihr wisst ja, ich bin halbe Polin und deswegen freut es mich besonders, diesen Song vorstellen zu können von einer polnischen Band, die heißt Bitamina, also B, nicht mit V. Und der Titel ist Niech no tylko zakwitną jabłonie. Frei übersetzt heißt das sowas wie mögen doch die Apfelbäume erblühen. Und das ist eine Anspielung, beziehungsweise ja, gab es vorher von einer Künstlerin Halina Kunicka diesen Song mit dem gleichen Titel. Und hier habt ihr den von Bitamina.

Libyś, Bitamina, niech tylko zakwitną jabłonie. Mögen die Apfelbäume erblühen. Er singt davon, dass die Welt gar nicht mal so schlecht ist. Das ist manchmal schwer zu vergessen bei allem, was in der Welt abgeht, mein lieber Scholli. Deswegen gibt es aber solche Sendungen, wo man sich vielleicht wieder auf die schönen Dinge des Lebens, die ja durchaus stattfinden können und aus denen man Kraft schöpfen kann, existieren. So, laufen lassen. Ich schwöre, diese Dame habe ich schon sehr oft geproppt und sehr oft, ich will nicht sagen verbraten, in meinen Sendungen habe auch eine ganze dazu gemacht, La Lupa heißt sie. Und wenn wir davon reden, laufen lassen, dann heißt das auch manchmal, dass Personen, die gar nicht mehr so zu dem eigenen Leben gehören, dass man sie auch einfach gehen lassen kann, ohne Scham, ohne Schmach, ohne Schmerz. Davon handelt der Song von La Lupa, der heißt Si tu no vienes.

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Das singt La Lupe in Si Tú No Vienes, was wir eben gehört haben zum Thema Laufenlassung. Laufen lassen, so nämlich. Und ich finde auch, zum Laufen lassen gehört auch dazu, ja, manchmal die Regung, die einem nicht so geil passen, nicht so geil schmecken. Ich meine, manchmal ist man ja auch unsicher. Und für diese Unsicherheit hat No Doubt einen sehr, sehr schönen Song gemacht, wie ich finde, Underneath It All.

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0: 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Es ist 1 Uhr.

Hallo, hallo. Silent Fireworks heißt diese Sendung. Ich bin Jumoku Olusanmi und das sind OLU Dreamhouse mit Oluwasan.

Yellow Dream House ist das gemeinsame Projekt der Sängerin Nkechi Anele und des Musikers Rick Ryan Gleeny. Beide leben in Melbourne, Australien, und ihr Debüt entstand unter anderem auch aus Aneles Auseinandersetzung mit ihrer nigerianischen Familiengeschichte und mit der Frage, wie kulturelle Identität über Generationen weitergegeben werden kann in der Diaspora. Der Song, den wir gerade gehört haben, heißt Oluwasan. Und bei der Recherche zu diesem Titel bin ich über eine Verbindung zu meinem eigenen Nachnamen gestolpert. Olusanmi oder Olusaumi kommt aus dem Yoruba und bedeutet ungefähr Gott belohnt mich. Die beiden Namen liegen sprachlich, also ziemlich nah beieinander. Für mich eine kleine Entdeckung am Rande. Und weiter geht es mit dem Stück Asmarina. Es stammt aus der Blütezeit äthiopischer Pop- und Jazzmusik, Anfang der 70er Jahre. Gesungen wird das von Fekadu Amde Meskel. Und diese Musik, die verbindet äthiopische Tonsysteme mit Jazz, Funk und lateinamerikanischen Einflüssen.

Nairon Igor kommt aus Maceió im Nordosten Brasiliens und gehört zu einer jungen Generation brasilianischer MusikerInnen, die regionale Tradition ganz selbstverständlich mit experimentelleren Ansätzen verbindet. Wir hörten Ciranda von seinem zweiten Album und von Brasilien geht es jetzt nach Kopenhagen zu Sophie Birch. Die Musikerin hat ihr Album Biva Bipa Bua Luca gemeinsam mit ihrem Bruder entwickelt. Alfred heißt er. Und der nächste Track, Jua da Dunya, Jua Dudanya, eröffnet dieses ziemlich eigenwillige kleine musikalische Universum, das Sophie Birch selbst als Platte über Verspieltheit, Intuition und die Wiederentdeckung eines Zustands beschreibt, in dem wie in der Kindheit nicht mehr alles erklärt werden muss. Bossa Nova sei für sie außerdem eine der tröstlichsten Musikformen überhaupt und sie nennt das eine kleine Pocket of Joy.

Das waren der Londoner Musiker Azekiel und die mongolisch-französische Sängerin und Harfenistin Céline Desberg. Das Stück hieß Moon and I. Und als nächstes John Carroll Kirby. Der hat in den vergangenen 10 Jahren immer wieder kleine Klavierstücke auf Reisen und Tourneen aufgenommen, überall dort, wo gerade wohl ein Klavier zur Verfügung stand. Und daraus ist nun Piano Works 2016 to 2026 entstanden. Viele der Stücke sind improvisiert oder zumindest sehr unmittelbar entstanden. Und Suntory ist eines davon.

Nach John Carroll Kirby eben Chilly Gonzales mit Keniston vom 2012 erschienenen Album Solo Piano 2. Und wir bleiben noch einen kleinen Augenblick beim Klavier hier bei Silent Fireworks. Das ist Ozan Tekin mit Goldfinch's Dream.

Ihr hört Silent Fireworks heute auch mit ein paar älteren Stücken. Das eben war Caged Baby. Dahinter steckt der britische Musiker Thomas Gandy. Sein Debüt We'll See You Now erschien 2005 und Marmalade hieß das Stück, das da gerade eben so schön vor sich hingeperlt ist. Jetzt Collapsing von Anthony Kalonico.

Huck oder HUG ist eine ziemlich neue Band. Ihre drei Mitglieder kennen sich und arbeiten zum Teil auch schon seit Jahrzehnten miteinander. Devin Rabanards, Gitarrist Jane Riley und Produzent Noah Georgeson. Sie alle waren bereits Anfang der 2000er Jahre Teil einer ziemlich losen Szene, die damals unter Begriffen wie Freak Folk oder New Weird America zusammengefasst wurde. Jetzt haben sie sich gemeinsam eben zu Huck zusammengetan. Ihr Debütalbum erscheint im September und Katatumbo, das wir eben gehört haben, das ist der letzte Track darauf. Und auch wir sind jetzt beim letzten Stück in dieser Sendung angekommen. Das kommt von Nick Hakim, heißt River Rising und kommt von seinem neuen Album I Can See. Es ist ein Stück über Unsicherheit und Bedrohung und darüber, was einem dann doch trotzdem vielleicht Halt geben kann. Und damit verabschiede ich mich heute. Mein Name ist Chumoko Olusanmi und ich sage auf bald und gebt gut Acht auf das, was euch Halt gibt. Bis dann, ciao.

0: 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Es ist 2 Uhr.
1: Bereits steht heute eine ganze Menge neue Musik, die gern eigene Wege geht. Und auch wenn es ab und zu mal etwas sperrig oder ausufernd wird, bleibt die Basis doch immer Pop, hier in der Sendung Golden Glades. Mein Name ist Sandra Z. und wir starten heute mit The Heavenly Boats.

Doch etwas schluderig kommen sie daher, die Retro-Rocker The Heavenly Boats. Ihr Debütalbum Green Hills, das zeigt sich mitunter betont lo-fi und auch ein bisschen staubig. Aber in Zeiten von überproduzierter Popmusik ist das natürlich herzlich willkommen hier in der Sendung Golden Glades auf BeatFM. Wir hören heute unter anderem noch rein in die neuen Alben von Railcard, Triptides und Starcleaner Reunion. Und mal schauen, was uns sonst noch so Hübsches in die Playlist rutscht. Hier erst einmal ist die neueste Single von Disc.